0: Malaria-Mücken im Flugzeug oder an einem Flughafen auftauchen, kommt nur sehr selten vor. Deshalb sei das Risiko für Flugreisende gering. Von Mensch zu Mensch ist die Infektion nicht übertragbar und die infizierte Mücke sei wahrscheinlich schon tot, sagen die Behörden. Thomas Bremser, Nachrichtenredaktion.
1: Der Facebook-Mutterkonzern Meta zahlt in einem US-Verfahren um Social-Media-Sucht bei Kindern knapp 17 Milliarden Dollar. Darauf einigte sich das Unternehmen mit der überwiegenden Mehrheit der US-Bundesstaaten, mehreren Territorien und dem Hauptstadtbezirk Washington. Sie hatten Meta vorgeworfen, Kinder bewusst zu übermäßiger Nutzung von Facebook und Instagram verleitet und Risiken verschwiegen zu haben.
2: Das Wetter.
3: Da ziehen zwar ein paar Wolken durch heute Nacht, es bleibt aber meist trocken bei 18 bis 15 Grad. Tagsüber heute dann erst noch schön und trocken, dann kommen mehr Wolken dazu, die können auch Gewitter mit Starkregen bringen, zumindest stellenweise. Bis 29 Grad sind drin, Freitag eher uselig. Viele Wolken, stellenweise Schauer oder einzelne Gewitter mit Starkregen möglich bis 25 Grad.
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5: A40 Essen-Dortmund, zwischen Dortmund-Barob und Dortmund-Hombruch. 1 Kilometer Stau. Und in der Gegenrichtung 1 Kilometer stockender Verkehr. Wir wünschen allen unterwegs gute Fahrt.
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3: Ihr seid noch wach, das ist gut. Wir begleiten euch durch die Nachtschicht oder auf dem Weg nach Hause. Schön, dass ihr zuhört. Da fühlt man sich ja am Mikro nicht ganz so alleine. Kommt gut in diesen Donnerstag mit uns.

0: In Spanien sorgt gerade ein Social-Media-Trend für Theater. Und als ich das gelesen habe, dachte ich echt, ich sehe nicht richtig. Das Ziel dieses Trends ist es, sein großes Geschäft, ja, in einem Freibad, und zwar im Schwimmbecken selbst, zu verrichten. Und dann macht man Videos vom anschließenden Tumult und diese Videos postet man dann. Sag mal, was ist los mit den Leuten? Diese scheiß Social-Media-Trends, ey, ich kann's nicht mehr sehen.
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1: Ich bin Thomas Rockt. Bundeskanzler Merz hat zu mehr Optimismus und Zuversicht aufgerufen. Nach der Kabinettsklausur in Brandenburg habe die Regierung ein Zukunftsbild für Deutschland entworfen. Merz forderte, den weit verbreiteten Missmut abzuschütteln, der das Land seit langem lähme.
2: Wir sind und bleiben das Land der Macher und Erfinder, sagt Merz. Und auch mit der Wirtschaft werde es bis Jahresende wieder bergauf gehen, versprach er. Nach dem brütenden Sommer betonte er, er habe auch das Thema Hitzeschutz auf dem Schirm. Mehr Geld dafür will er aber nicht locker machen. Vor einem schwierigen Herbst mit Reformen und Landtagswahlen ging es bei der Klausur vor allem aber auch um eines: gut zu performen, Geschlossenheit zu demonstrieren. Claudia Wächter, Nachrichtenredaktion.
1: Eine heftige Sturzflut in der Grenzregion zwischen Nepal und China hat zahlreiche Menschen getötet und verheerende Schäden angerichtet. Die Zahl der Todesopfer in der Gebirgsregion in Nepal ist auf mindestens 157 gestiegen. China meldete für sich eine Zahl von mindestens 3 Toten. Hunderte Menschen werden noch vermisst, darunter auch Touristen aus Deutschland. Die genaue Ursache für die Sturzflut ist noch unklar. Die geplante Zuckersteuer soll nicht auf zuckerfreie Light- und Zero-Getränke ausgeweitet werden. Das hat Finanzminister Klingbeil klargestellt. Er reagierte damit auf ein bekannt gewordenes Papier aus seinem Ministerium.
3: Die Steuer auf gezuckerte Getränke soll im nächsten Jahr kommen. In Großbritannien gibt es sie bereits. Damit sollen vor allem Kinder vor Produkten geschützt werden, die der Gesundheit schaden. Wie genau die Steuer umgesetzt wird, beraten gerade die Ministerien. Hier soll es auch keine Denkverbote geben, sagt Finanzminister Klingbeil. Doch die Idee, auch Zero-Getränke oder Hafermilch zu besteuern, werde er nicht umsetzen. Die Union ist generell skeptisch, wird die Zuckersteuer aber wohl mittragen. Thomas Bremser, Redaktion.
1: Der frühere Tatortkommissar Andreas Hoppe ist im Alter von 66 Jahren gestorben. Nach Angaben seiner Agentur starb der Schauspieler bereits am 17. August unerwartet. Hoppe spielte von 1996 bis 2018 den Kommissar Mario Kopper im Ludwigshafener Tatort und war in 57 Folgen an der Seite von Ulrike Volkerts zu sehen. Volkerts zeigte sich tief erschüttert und erinnerte an ihre jahrzehntelange Zusammenarbeit und Freundschaft.
4: Das Wetter. In der Nacht sind wenige Wolken unterwegs, Tiefstwerte 17 bis 13 Grad. Später wird's dann erstmal ganz nett. Im Tagesverlauf ziehen dann aber immer mehr Wolken auf. Die haben auch Regen dabei. Ab dem Abend sind örtlich dann sogar kräftige Gewitter mit Starkregen und Hagel möglich. Aber es wird wieder warm. Bis 30 Grad sind in der Spitze drin.
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5: A40 Essen-Dortmund. Zwischen Dortmund-Barob und Dortmund-Hombruch. 1 Kilometer Stau und in der Gegenrichtung 1 Kilometer stockender Verkehr. Wir wünschen allen unterwegs gute Fahrt.
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4: Drei Uhr ist durch und dann bin ich wieder. Robert Jantz ist hier. Wir machen uns jetzt gemeinsam eine restlich entspannte Nacht. Ein paar Stunden haben wir ja noch, die wir uns hier gemeinsam nett machen können. Und ich sag mal so, wenn hier jemand um diese Uhrzeit Sterne zählen kann, dann sind wir das, weil wir sind wach. Und One Republic, die hören wir jetzt mit Counting Stars.

0: Es ist einfach mein Traum, diese Band live zu sehen. Und als Fan verfolge ich natürlich so die Social-Media-Aktivitäten rund um Oasis. Was gibt's da für Gerüchte? Was geht's ab? Und man munkelt ja, dass die nächstes Jahr auf Tour gehen und vielleicht sogar ein Deutschland-Termin dabei ist. Und ich sag euch was, in München könnte es womöglich ein Konzert geben. Bestätigt ist mal so gar nichts. Aber falls das Realität werden sollte, weiß ich, wer sich in die Bahn setzt und egal welche Verspätung. Ich werde einfach einen Tag vorher anreisen, dann wird das schon irgendwie hinhauen. Naja, vielleicht ist das ja auch dann in der Ferienzeit. Die Ferien jetzt, die sind auf jeden Fall schon fast wieder vorbei. Ne, dafür hat unser Konfuzius der Herzen, unser Atze, aber eine Weisheit. Der sagt nämlich, nach dem Urlaub ist vor dem Urlaub.
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3: Ja, nee, ist klar.
4: Geht's euch eigentlich auch so? Also, ich könnte schon wieder. Ja, das ist jetzt auch der beste Zeitpunkt, es zu tun. Ja, ganz ungeniert. Mein Gott, ist doch nichts dabei. Das machen die anderen nur auch. Jetzt den Sommerurlaub 2027 buchen. Ja, sicher. Wie lange willst du noch warten? Bis alles wieder ausgebucht ist? Hier, ich war gestern im Netto. Knaller Angebot. 2 Wochen türkische Riviera, 3 Sterne plus, all inclusive, Getränke fletschern drin, mit landestypischen Cocktails und Longdrinks. Ja, jetzt haltet euch fest, für 2 Personen, 3,99 inklusive Flug und Transfer. So, und jetzt kommt ihr. Ja, da muss man noch zuschlagen. Zu Hause bleiben wäre teurer. Wirklich, sein Sparfuchs, buch den nächsten Sommerurlaub jetzt noch, bevor du die Reklamationsmail vom diesjährigen Sommerurlaub abschickst. So bleibst du im Urlaubsfeeling und entgehst der Inflation. Ey, wie geil ist das denn? Das sind, rechne mal nach, pro Person gerade mal 14,28 Euro, Flug schon drin. Dafür kriegst du zu Hause gerade mal einen Schnitzel mit Pommes und Mayo. Ja, oder 2 Flaschen Küstennebel aus dem Trinkgut.
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1: Robert Janz ist hier. Wir steuern in Richtung Donnerstagmorgen. Der ist ja quasi schon in Sichtweite. Und ja, ich würde sagen, wir gönnen uns hier noch ein bisschen Musik. Ist doch was Feines. Also, kommt gut rein in diesen Donnerstag.
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0: Mr. Know-It-All, das war Teddy Swims. Und wenn ihr den mal live sehen möchtet, müsst ihr euch beeilen. Im März kommt er zwar gleich zweimal nach Köln. Jetzt könnte man sagen, März, gut, es ist noch ein bisschen. Das Ding ist aber, der erste Abend in der Lanxess Arena, der ist schon ausverkauft. Für den zweiten gibt es auch noch ein paar Tickets. So, von Köln geht es jetzt direkt zu einem Kölner. Gentleman, der bringt morgen sein neues Album Gratitude raus. Darauf, der Name lässt es vermuten, geht es viel um Dankbarkeit, um Freundschaft und vor allem auch um diese vielen kleinen Dinge, die trotzdem Großes bewegen können. Und genau darum geht es jetzt auch im nächsten Song, den ich euch mitgebracht habe. Ist ganz neu, zusammen mit seinem guten Freund Michael Patrick Kelly.
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1: Ich bin Thomas Brockt. Die Zahl der Todesopfer nach der heftigen Sturzflut in einer Gebirgsregion von Nepal ist auf mindestens 157 gestiegen. Das teilte die Polizei des Landes mit. Hunderte Menschen werden noch vermisst, darunter auch Touristen aus Deutschland.
2: Bilder des nepalesischen Fernsehens und Videos in den sozialen Medien zeigten, wie zahlreiche Häuser und Wasserkraftanlagen zerstört, Brücken weggespült und Dörfer und Straßen überflutet wurden. Auch China meldete Tote und Vermisste im Südwesten Tibets. China entsandte demnach zahlreiche Rettungskräfte mit schwerem Gerät in das Gebiet und rief eine erhöhte Katastrophenwarnstufe aus. Unklar war zunächst, was die Sturzflut ausgelöst hat. Nicht ausgeschlossen wurde, dass ein sogenannter Gletscherseeausbruch dazu geführt haben könnte. Dirk Oddadeli.
1: Bundeskanzler Merz will die geplante Rentenreform trotz Widerstands aus der eigenen Partei ohne größere Änderungen durchsetzen. Nach der Kabinettsklausur in Neu-Hardenberg wies er die Forderungen dreier ostdeutscher CDU-Ministerpräsidenten zurück, die abschlagsfreie Frührente nach 45 Beitragsjahren beizubehalten. Ausnahmen stellte er nur für Härtefälle in Aussicht. Mecklenburg-Vorpommerns Ministerpräsidentin Schwesig widersprach und betonte, der Kanzler entscheide über die Reform nicht allein. Angesichts des Spardrucks bei Volkswagen soll es auch im Management spürbare Einschnitte geben. Man schaue dort genau hin und baue ein Viertel der Stellen ab. Das sagte Konzernchef Blume bei einer Betriebsversammlung in Emden.
3: In Emden begründete Blume den Sparkurs vor allem mit dem hohen finanziellen Aufwand. Die Arbeitskosten seien mehr als doppelt so hoch wie an vergleichbaren europäischen Standorten. Auch die Fabrikkosten lägen deutlich höher. Werksschließungen wolle man zwar vermeiden, entschieden sei aber noch nichts. In Zwickau demonstrierten unterdessen Beschäftigte von VW und Zulieferern für die Zukunft des Werks. Der Betriebsrat wirft Blume vor, die Belegschaften über seine Pläne nicht ausreichend zu informieren. Thomas Bleski, Nachrichtenredaktion.
1: Der britische Schauspieler Tim Curry ist im Alter von 80 Jahren gestorben. Das berichten mehrere Medien unter Berufung auf seine Managerin. Weltweit bekannt wurde Curry als Frankenfurter in der Rocky Horror Picture Show. Daneben spielte er in mehr als 30 Filmen, häufig Bösewichte, und feierte auch am Broadway Erfolge. Nach einem Schlaganfall 2012 war Curry teilweise gelähmt, arbeitete aber weiter als Sprecher.
4: Das Wetter.
5: Ja, der Donnerstag, der startet eigentlich ganz nett, da können wir uns nicht beschweren, aber im Tagesverlauf, da lässt das Wetter danach. Es ziehen immer mehr Wolken auf, es kann auch ein bisschen Regen geben und ab dem Nachmittag, ja, da sind dann leider auch kräftige Gewitter mit Starkregen und Hagel möglich, das natürlich immer lokal. Aber die gute Nachricht, es wird wieder warm heute, bis 30 Grad sind in der Spitze drin.
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6: A4 Aachen-Köln zwischen Kreuz Köln-West und Köln-Eiffeltor, 1 Kilometer Stau. Wir wünschen allen unterwegs gute Fahrt.
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5: Robert Jans ist hier. Hallo zusammen. 4 Uhr ist durch. Einen schönen guten Morgen. Und jetzt habe ich einen Song für euch. Ja, der ist seiner Zeit voraus. Oder, ja gut, Zeit, das hört sich jetzt so episch an. Der ist eine Stunde voraus. Ich spiele euch Michael Schulte mit 5 AM.

0: von Ava Max geht's hier rein in den ganz jungen Donnerstagmorgen. Und unsere heutige Empfehlung aus der Küche, ich sag's euch, unser Comedy Camp im Herbst. Auf der Karte stehen Atze Schröder, Mea Regensburg, Kaya Jänner, Bastian Bielendorfer und viele, viele mehr. Und Jürgen Bangert ist Küchenchef und Gastgeber in Personalunion. Und er weiß, was schmeckt und auch, was nicht schmeckt.
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2: Heute Jürgen Bangert.
3: Ich bin letztens im Lidl gewesen, aber aus Versehen veganen Fleischsalat in meinen Einkaufswagen gelegt. Veganer Fleischsalat, alleine das Wort. Wer macht hier die Comedy, oder? Ich hätte das nicht gemerkt. Bis irgendwann so eine Frau auf mich zukam. Ach, Frau. Model. Ja, so ein Scheidungsrund auf High Heels. Kommt auf mich zu und sagt, ey, du hast auch den veganen Fleischsalat gekauft. Ich sag, was hab ich? Du, der ist total lecker, ist meine Lieblingsmarke. Du, und wenn du dann noch so eine Aubergine dazu brätst, weißt du was, du bist aber WhatsApp, gib mir mal deine Nummer, ich schick dir mein Rezept. Nee, schick du mir mal über WhatsApp eine Aubergine. Mach.
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Einen schönen guten Morgen wünsche ich euch. Robert Jantz ist hier an diesem ganz frühen Donnerstag. Und jetzt geht's in die 2000er. Ihr hört's schon, ne? Ich spiele euch Absolutely Everybody. Also kommt gut rein und viel Spaß.

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Das war Tiffany Harris mit Vertigo, eine ihrer neuen Singles, ganz frisch aus diesem Jahr. Und jetzt wird's ein bisschen, ja, ich sag mal romantischer, ne? Lea hat ihren nächsten Song nämlich erst Ende Juli veröffentlicht. Mit dir allein sein, heißt er. Und jetzt fragt ihr euch, ja, warum geht's denn? Der Titel, er lässt es ja schon ein bisschen erahnen, ne? Und zwar, der Song handelt von diesem Moment, wenn er aus so einem vorsichtigen, vielleicht langsam, aber sicher mehr wird, ne? Also Herzklopfen bei jeder Nachricht. Und plötzlich weiß man, so checkt man, diese Person, die ist echt verdammt wichtig. Und irgendwie zählt auch nur noch diese eine Person. Und live, das ist die Nachricht für alle Fans, Lea kommt nächstes Frühjahr auch wieder zu uns nach NRW für Konzerte. Unter anderem nach Dortmund und Köln.

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1: Ich bin Thomas Brock. Die Zahl der Todesopfer nach der heftigen Sturzflut in einer Gebirgsregion von Nepal ist auf mindestens 157 gestiegen. Hunderte Menschen werden noch vermisst, darunter auch viele Touristen. Die Wasser- und Schlammmassen richteten große Zerstörungen in Orten entlang eines Flusses an, der im Hochland von Tibet entspringt und die nepalesische Provinz Bagmati durchfließt. Auch in China kamen Menschen ums Leben. Die genaue Ursache für die Sturzflut ist noch unklar. Bundeskanzler Merz will die Rentenreform wie geplant umsetzen, trotz heftiger Kritik einiger CDU-Regierungschefs im Osten. Nach der Kabinettsklausur in Neu-Hardenberg hat Merz gleichzeitig alle zu mehr Zuversicht und Optimismus aufgerufen.
2: Positive Signale sieht Merz bereits. Die Wirtschaft wachse nämlich wieder. Auf jeden Fall wird die Regierung ihr Reformpaket durchziehen. Ein Machtwort gab es nicht nur im Rentenstreit. Auch eine Zuckersteuer auf Zero-Getränke soll es nicht geben. Aber auch nicht mehr Geld für Hitzeschutz. Tatkraft, Geschlossenheit und gute Laune demonstriert die Koalition. Denn deren Umfragewerte sind weiter im Keller. Claudia Wächter, Nachrichtenredaktion.
1: Der aus der Rocky Horror Picture Show bekannte britische Schauspieler Tim Curry ist tot. Er starb im Alter von 80 Jahren. Das berichten mehrere Medien unter Berufung auf seine Managerin.
3: Ein außerirdischer Wissenschaftler in Frauenkleidern. Mit der Rolle des Dr. Frankenfurter machte sich Tim Curry unsterblich. Das Musical Rocky Horror Show sorgte Anfang der 70er im konservativen Großbritannien für mächtig Wirbel. Der Film dazu ist Kult. Auch in den 90ern sorgte Curry für eine Filmfigur, die keiner vergisst. Den bösen Clown Pennywise in der Stephen King-Verfilmung S. 2012 erlitt der Brite einen Schlaganfall und saß danach im Rollstuhl. Im vergangenen Jahr veröffentlichte er seine Autobiografie. Thomas Bremser, Redaktion.
1: In der französischen Stadt Caen ist ein Fahrer mit seinem Auto Medienberichten zufolge nach einem Streit in eine Menschenmenge gerast. Der Vorfall ereignete sich am späten Abend an einer Bushaltestelle in der Nähe des Bahnhofs. Mindestens ein Mensch soll zu Tode gekommen sein. Es gab 10 Verletzte. Die Polizei habe einen Verdächtigen festgenommen, hieß es. Die Stadt Caen liegt in der Normandie nahe der Atlantikküste.
4: Das Wetter.
5: Eigentlich einen ganz netten Start legen wir hier hin. Im Tagesverlauf zieht es sich dann aber zu und die Wolken, die haben auch Regen mit dabei. Und ab dem Abend sind örtlich dann auch kräftige Gewitter mit Starkregen und Hagel möglich. Warm wird es aber heute. Bis 30 Grad sind in der Spitze drin.
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6: A4 Aachen-Köln. Zwischen Kreuz Köln-West und Köln-Klettenberg. 1 Kilometer Stau. 9 Minuten Zeitverlust. Und A40 Dortmund-Essen zwischen Dortmund-Hombruch und Dortmund-Warup. 1 Kilometer stockender Verkehr. Wir wünschen allen unterwegs gute Fahrt.
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5: Kurz nach 5, da werden wir langsam so alle wach. Ne? Oder vielleicht sogar die gerade aus der Nachtschicht kommen. Die sind jetzt völlig durch und müde. Wie auch immer das bei euch ist, ich versorge euch hier mit guter Musik. Als nächstes kommt die von Dasha, spiele ich euch mit Austin.

0: ist es wieder soweit. Der letzte Donnerstag der Sommerferien steht an.
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0: Kevin Zimmer, guten Morgen.
2: Guten Morgen, du hörst dich so traurig an, als ob du Sommerferien hättest. Du hast gar keine Sommerferien.
0: Ich bin ein empathischer Mensch, mir tut es leid.
2: Empathie, ja. Das wusste ich gar nicht, dass das so in dir steckt.
0: Doch. So, der Sommerferientag, der hat es in sich.
2: Ja, ne? Der wird nämlich heiß. Wir bekommen nochmal richtig warme Temperaturen, stellenweise bis 30 Grad. Oh. Also, da können die Schülerinnen und Schüler den Tag nochmal nutzen und nochmal von früh bis spät mal richtig ordentlich nochmal lernen.
0: Ja, genau.
2: Oder, nein, Quatsch. Ins Freibad, ja. In den See. Wir haben ja immer noch bei uns auf der Homepage die schönsten Seen und Strände in NRW zusammengefasst. Also falls man da noch so einen Ausflugstipp braucht, wir helfen da gerne.
0: Ja, und wenn man da so einen Ausflug macht, vielleicht trifft man da ja sogar Friedrich Merz. Ne? Der macht ja auch einen Ausflug, habe ich gehört.
2: Ja, zu RTL. So. Da trifft er sich heute Abend in einer Talksendung mit ganz normalen Bürgerinnen und Bürgern. Und die haben Fragen. Und im besten Fall gibt Friedrich Merz auch eine Antwort. Wir gehen aber davon aus, dass er sehr erholt in diese Fragerunde geht, schließlich hat er ja
0: die Antwort
2: Urlaub.
0: Ist aber nein.
2: Genau. Schließlich, er hat ja seinen Urlaub trotz Hitzewelle, Waldbrände und Co. nochmal um eine Woche verlängert, weil er es kann. Ja. Ne? Wie war das noch mit Work-Life-Balance? Na ja, gut, da wird er vermutlich auch die ein oder andere Frage sich gefallen lassen müssen.
0: So, also können wir mit Spannung erwarten. Spannung heute vor allen Dingen auch bei den Fußballfans ein Ding, ne?
2: Ja, heute gegen 18 Uhr werden die Partien der Vorrunde in der Champions League ausgelost. Mhm. Aus NRW ist ja nur Borussia Dortmund dabei. Auf welche Gegner sie zuerst treffen werden, werden sie dann heute Abend erfahren. Übrigens RB Leipzig, Bayern München und der VfB Stuttgart sind natürlich auch dabei in der Champions League. Die sind genauso gespannt wahrscheinlich.
0: Ja, jetzt wissen wir auf jeden Fall, was so passieren wird heute, Kevin. Vielen, vielen Dank.
2: Sehr, sehr gerne, Robert.
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1: A4 Aachen-Köln zwischen Kreuz Köln-West und Köln-Klettenberg. 2 Kilometer Stau, 8 Minuten Zeitverlust. Und A40 Dortmund-Essen zwischen Dortmund-Hombruch und Dortmund-Barob. 1 Kilometer stockender Verkehr. Wir wünschen allen unterwegs gute Fahrt.
2: Robert Jantz ist hier, einen schönen guten Morgen. Und jetzt habe ich einen echten 80er für euch zum Wachwerden. Ich spiele euch There Must Be an Angel von Eurythmics.

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0: dann mach doch, was du willst. In diesem Satz, finde ich, steckt doch auch ein bisschen Verzweiflung, ne? Aber wenn man ihn ein ganz kleines bisschen ergänzt, dann bekommt er eine ganz andere Bedeutung.
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2: Panik hat die ganze Stadt ergriffen, die Vandalen kommen, die Echten. Über Gibraltar rücken sie in Nordafrika vor, plündern sich an der Küste entlang. Die reiche Stadt Hippo ist eingeschlossen. Über ein Jahr kann sie sich halten, an der Spitze ein Bischof, Augustinus. Ein Drama, dem Franco Nero eine der letzten seiner großen Spielfilmrollen verdankt. Papst Benedikt war der Erste, dem es vorgeführt wurde im Vatikan 2009. Doch was kann nun um Gottes Willen an einem Bischof so faszinieren, dass man ihn fast 1600 Jahre nach seinem Tod nochmal dermaßen abfeiert? Benedikt war nicht der Erste, der ihn bewundert hat. Ständig hat er ihn zitiert. Auch Papst Leo ist bekennender Fan, hat sich dem Augustinerorden angeschlossen und war lange dessen Chef, benannt nach Aurelius Augustinus, einem der bedeutendsten Kirchenlehrer und Philosophen des Christentums, der in seiner Jugend erstmal schwer auf Party stand, sich einer Straßengang anschloss und über sein wildes Leben, das seiner Mutter Monika, einer Christin, echt das Leben schwer machte, hat er später in seinen Bekenntnissen geschrieben. Sie sind nur ein winziger Teil von dem, was bis heute erhalten ist. Weltliteratur mit unglaublichen Nachwirkungen für unsere Zivilisation. Augustinus starb bei der Belagerung seiner Stadt. Im Jahr 430 war das. Seine Mutter Monika ist am 27. auf dem Kalender, er am 28. August. Und was man sich sicher merken kann aus seinem Riesenwerk, meine ich, ist dieser kurze Satz: Liebe und tu, was du willst. Christoph Beckmann von der katholischen Kirche für Augenblick mal.

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1: Mit José Nachsiandi. Guten Morgen. Ab heute wird es auf der Gamescom richtig voll, auf der weltgrößten Video- und Computerspielemesse in Köln. Heute ist der erste Publikumstag. Das bedeutet, jeder, der eine Karte hat, darf rein. Außerdem hat sich hoher Besuch angekündigt. Bundespräsident Steinmeier wird die Messe besuchen. Es ist der erste Besuch eines Bundespräsidenten auf der Gamescom. Marc Weiß mit weiteren Infos.
2: Der Bundespräsident wird einen Kongress der Messe eröffnen und sich dann an einer Podiumsdiskussion über die Rolle von Games in der Demokratie beteiligen. Ein zentrales Thema der diesjährigen Gamescom sind sogenannte Serious Games. Das sind Spiele, die einen pädagogischen Mehrwert haben, indem sie zum Beispiel Rechtsextremismus kritisch thematisieren und den Spieler zum Nachdenken bringen. Steinmeier gönnt sich aber auch einen Rundgang, dürfte also auch mit dem in Kontakt kommen, worum es bei Computerspielen auch geht. Zocken, hier fährt die Messe Rekorde auf. Es sind über 1700 Firmen, Verbände und Organisationen vertreten. Das sind mehr als je zuvor. Erwartet werden mindestens 350.000 Besucherinnen und Besucher.
1: Und diese Themen sind heute Morgen auch wichtig. Nach der großen Sturmflut in Nepal wird das große Ausmaß langsam sichtbar. Nach Behördenangaben sind mindestens 162 Menschen ums Leben gekommen. Etwa 560 werden noch vermisst, darunter auch viele Touristen. Das Auswärtige Amt in Berlin hat noch keine belastbaren Hinweise, dass auch Deutsche unter den Opfern sind. Die Lage gilt aber weiter als unübersichtlich. Gut zwei Wochen nach dem Ausbruch des großen Wald- und Moorbrandes im Hohen Venn in Belgien gibt es erste Hinweise zur Ursache. Das Feuer könnte durch den Einsatz einer Landmaschine ausgelöst worden sein, heißt es von der belgischen Staatsanwaltschaft. Möglicherweise ein Traktor. Es werde aber noch Monate dauern, bis abschließende Gutachten der Experten vorliegen, heißt es. Über die möglichen Gefahren von Social Media für Kinder und Jugendliche wird auch bei uns in Deutschland seit längerem diskutiert. In den USA kann die Justiz im Kampf gegen den Tech-Konzern Meta einen Erfolg verbuchen. Im Mammutprozess gegen Meta mit mehreren US-Bundesstaaten als Kläger hat man sich auf einen Vergleich geeinigt. Der Mutterkonzern von Facebook und Instagram zahlt umgerechnet rund 14 Milliarden Euro an die Staaten. Meta verpflichtet sich außerdem dazu, den Jugendschutz zu verbessern, zum Beispiel durch tägliche Zeitlimits und nächtliche Zugangssperren. Bei uns in Deutschland ist fast die Hälfte der Jugendlichen für ein Social-Media-Verbot bis zu einer gewissen Altersgrenze. In einer Umfrage der Techniker-Krankenkasse unter 12- bis 17-Jährigen sprachen sich 47% dafür aus. Im Schnitt wurde die Grenze von 14 Jahren genannt. Und das waren die Nachrichten mit José Nachsiandi.
3: Das Radio Gütersloh Wetter drückt heute aber mal aufs Hitzegaspedal bei uns im Kreis. Aus den 13 Grad jetzt werden das bei euch in Halle und Riedberg noch bis knapp 30 Grad. Also ein schwülwarmer Donnerstag mit Sonne und auch Wolken. Und später am Abend und besonders in der Nacht soll es dann ordentlich rumpeln. Und die Hitzegewitter, die kühlen uns dann auch wieder ab. Morgen nur noch 22 Grad, eher unbeständig und auch windig morgen. Besser ankommen jetzt mit dem Radio Gütersloh Verkehrsservice. Wieder mal und immer noch ganz ruhige Ferienlage auf den Straßen, ist alles frei. Blitzer, ja, die kennen wir ja auch schon mit Vornamen. In Kaunitz auf der Fürstenstraße, in Verl auf der Gütersloher Straße, in Gütersloh auf der Verler Straße und in Reda-Wiedenbrück stehen sie auf der Bielefelder Straße. Ach, guck an, wir haben ja auch noch einen in Langenberg auf der Wiedenbrücker Straße. Fahrt vorsichtig in diesen Donnerstag, meldet uns gerne Staus und Blitzer über die 0800 678 5000. Gute Fahrt euch.
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3: Ja, Tag ihr Lieben, moin ihr Frühaufsteher oder auch die Nachteulen unter euch. Also alle, die ihr schon ein Ohr hier in der Radio Gütersloh Morning Show habt, ihr könnt heute ganz früh bei mir schon ein Zückerchen abstauben. Es gibt was zu gewinnen, Karten fürs Parkspektakel in Reda-Wiedenbrück. In den nächsten 20 Minuten ist soweit. Ich bin Tanina Rottmann.

0: Ja, gute Miles Smith gehört hier zu unserem Frühbegrüßungsteam in der Radio Kita Slow Morning Show. Tanina Rottmann ist hier. Das bin ich. Wir haben es 6:11. So, und dann schlüpfen wir immer schön bequem in den Jogger, ab aufs Sofa, Netflix an. Schön. Ja, da hatten wir uns eigentlich richtig gut eingerichtet, aber offenbar zieht es uns wieder raus. Und zwar in die Kinos. Kino boomt wieder. In diesem Jahr schon fast 7 Millionen mehr Tickets verkauft als im vergangenen Jahr. Leslie Runde aus dem Radio Gütersloh Morning Show Team. Wir wollen antworten. Wieso ist denn das so?
1: Ja, vor allem wegen zwei ziemlich großen Publikumsmagneten, Spider-Man und Die Odyssee. Die beiden Filme haben weltweit in diesem Jahr richtig abgeräumt und offenbar auch hier viele Leute vom Sofa runter und ins Kino gelockt.
0: Ja, mich noch nicht. Ich habe die Filme noch vor mir. So, das heißt also, es braucht jetzt nur den richtigen Blockbuster und schon tauschen wir Streaming gegen Nachos und Kinoleinwand.
1: Genau, und die Kinos freut's natürlich. Der Umsatz ist im ersten Halbjahr um rund 24,5% auf gut 502 Millionen Euro gestiegen. So stark war ein Halbjahr seit Beginn der Corona-Pandemie nicht mehr.
0: Aber bevor wir jetzt hier so in die große Kinorenaissance verfallen, so ganz zurück auf Vor-Corona-Niveau sind wir aber jetzt noch nicht.
1: Nee, noch lange nicht. 2019 wurden in Deutschland im gesamten Jahr rund 119 Millionen Tickets verkauft. Aber die Richtung stimmt wieder.
0: Also das Kino ist nicht tot. Wir waren nur kurz auf dem Sofa hängen geblieben. Danke dir, Leslie.

0: Guten Morgen, Radio Gütersloh Land, um jetzt 17:45 an diesem Donnerstag. Ich habe hier die Toten Hosen für euch schon in der Pipeline. Vorher solltet ihr über die aber unbedingt das hier noch wissen.
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0: Unter den Wolken im besten Kreis der Welt wird es heute bis 30 Grad heiß. Schönen guten Morgen, Radio Gütersloh Land. Fast 19 nach 6.
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0: Falls euch heute Abend in Reda-Wiedenbrück zwei Typen mit Cowboy-Hut begegnen sollten, das dürften dann die hier sein.
2: Hey, hier sind The Boss Hoss.
0: Yes, The Boss Hoss rocken heute Abend die Bühne im Flora Westfalica Park. Spektakel, das Parkspektakel. Morgen tritt dann Johannes Oerding auf. Falls ihr da denkt, cool, fahr ich spontan hin. Nee, da braucht ihr Tickets. Die gibt's noch online. Ich habe jetzt aber auch Tickets für euch, nämlich für den Samstag vom großen Parkspektakel. Da gibt's Feuer und Flamme. Live-Musik, Essen, gute Stimmung sowieso. Wir sind schließlich in Reda-Wiedenbrück und am Ende ein großes Musikfeuerwerk über der Emsaue. Und genau dafür könnt ihr heute mal bei uns drei Familienkarten gewinnen. 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Und dafür spielen wir mal so richtig Radio Oldschool. Ich möchte nämlich von euch wissen, für was oder wen seid ihr denn gerade? 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

0: Drei vor halb sieben fast, die Morningshow von Radio Gütersloh hier. Ja, und was haben wir denn hier für ein Krimi? In Bielefeld ziehen offenbar drei Männer eine junge Frau in ein Auto mit Gütersloher Kennzeichen. Melanie Faulhaber aus den Radio Gütersloh News ist heute großes Thema und auch gleich bei dir.
1: Ja, und da fragt man sich natürlich, was ist da passiert? War es möglicherweise eine Entführung? Was die Polizei schon weiß und warum sie jetzt ganz dringend Zeugen sucht, das hört ihr bei mir in den News um halb.
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1: Jetzt mit Melanie Faulhaber, wir haben es 6:30.
2: Guten Morgen. Bei einer Sturzflut im Himalaya sind mindestens 165 Menschen gestorben. Hunderte werden noch vermisst. Rettungskräfte suchen weiter nach Überlebenden. Vermutlich hat eine Gletscherlawine die Flut ausgelöst. Die meisten kennen ihn als den schrägen Frankenfurter aus der Rocky Horror Picture Show oder als Horrorclown Pennywise aus S. Schauspieler Tim Curry ist mit 80 Jahren gestorben. Der britische Schauspieler und Musicalstar war seit den 70er Jahren erfolgreich. Und damit zu den Meldungen aus der Region. Die Polizei ermittelt in einem mutmaßlichen Entführungsfall. In Bielefeld-Heben haben drei Männer Dienstagabend gegen 18.45 Uhr eine junge Frau offenbar gegen ihren Willen in ein Auto mit Gütersloher Kennzeichen gezerrt. Die Männer kamen mit der leicht verletzten Frau zuvor aus einem Gebüsch. Fabian Rickel von der Bielefelder Polizei, ein Zeuge hat diesen Vorfall gesehen.
3: Er beschrieb einen roten Kleinwagen, einen Zweitürer älteren Baujahrs, an dem ein Kennzeichen angebracht gewesen ist. Da konnte er noch erkennen, dass es die Städtekennung GT für Gütersloh hatte. Weitere Details konnte er leider nicht benennen.
2: Die Polizei sucht jetzt weitere Zeugen. Das Auto, ein älterer roter Kleinwagen mit zwei Türen, stand auf einem Supermarktparkplatz an der Am-an-Bullrich-Straße. Eine Beschreibung der Männer findet ihr bei uns im Netz. Bei einem schweren Unfall in Halle sind gestern Nachmittag 4 Frauen verletzt worden, eine davon schwer. An der Kreuzung Tatenhausener Straße, Wiesenstraße und Pappelstraße sind 3 Autos zusammengestoßen. Lisa Marie Hessler hat die Infos.
4: Die Kreuzung war längere Zeit komplett gesperrt. Auch der Rettungshubschrauber Christoph 13 war vor Ort, weil es zunächst hieß, Insassen seien eingeklemmt. Das bestätigte sich zum Glück nicht. Alle 4 Verletzten kamen ins Krankenhaus. Die Feuerwehr war mit rund 30 Einsatzkräften vor Ort. Die Kreuzung in Halle gilt schon länger als Unfallschwerpunkt.
2: Das Bielefelder Bauunternehmen Goldbeck will stärker auf dem US-Markt mitmischen. Wie DNW berichtet, haben die Bielefelder gemeinsam mit dem US-Bauunternehmen Mortenson ein Gemeinschaftsunternehmen gegründet. Goldbeck will sein Wissen über schnelles und systematisches Bauen einbringen. Die ersten Aufträge in den USA werden Anfang kommenden Jahres erwartet. Das Klinikum Halle feiert in diesem Jahr sein 150-jähriges Bestehen. Angefangen hat alles 1876 mit einem kleinen Krankenhaus für 66 Patienten. Heute hat das Klinikum 160 Betten, rund 330 Mitarbeiter und bietet unter anderem Notfallmedizin, Chirurgie, Geburtshilfe und innere Medizin an. Gefeiert wird diesen Sonntag mit einem Tag der offenen Tür von 10 bis 16 Uhr. 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
1: Das Radio Gütersloh Wetter liefert heute den heißesten Tag in dieser Woche. Bei euch in Herzebrock und Borkershausen schafft er knapp 30 Grad. Dazu gibt's auch Sonne und auch Wolken. Und am Abend und ganz besonders in der Nacht knallen dann Hitzegewitter los. Morgen ist es dann auch schon deutlich frischer, maximal noch 22 Grad. Und morgen ist es auch ungemütlicher mit Regen, Gewitter und Wind.
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1: Besser ankommen mit dem Radio Gütersloh Verkehrsservice. Kurz nach 6:30, ihr habt freie Fahrt und ich wünsche eine gute.
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1: Ich bin mir ziemlich sicher, dass dieser Blitzer noch da ist, sonst korrigiert mich. Auf der B55 zwischen Langenberg und Reda-Wiedenbrück. In Reda-Wiedenbrück Blitzer auf der Bielefelder Straße, in Gütersloh auf der Ferler Straße und in Ferl auf der Gütersloher Straße. Und dann haben wir noch den Blitzer in Kaunitz auf der Fürstenstraße. Gute Fahrt wünsche ich euch, habt Adleraugen und wenn ihr Blitzer seht, gern durchrufen. 0800 678 5000.
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1: An der Donnerstagsausgabe. Wir kommen langsam ans Wochenende ran. Kommt erstmal rein in den Tag mit uns. Ich bin Talina Rottmann.

0: Good morning in der Morning Show. Ganz genau 6.42 Uhr.
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0: Man merkt ja schon, dass wir Spätsommer haben. Also egal, wo ich gerade herlaufe oder hingreife, immer hängt da so ein oller Spinnenfaden. Heute Morgen hatte ich einen im Mund. Ja, dafür haben wir in diesem Sommer auffällig wenig Wespen. Ist euch wahrscheinlich auch schon mal aufgefallen, sondern so in den Bäckereien. So, und jetzt wissen wir auch warum. Die sind alle bei Atze Schröder.
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4: Ja, nee, ist klar.
5: Du sitzt da nachmittags draus mit einer schönen Tasse Bohnenkaffee, Stückchen Kuchen, zufrieden mit dir und der Welt. Und plötzlich geht das los. Die erste Wespe taucht auf und dann ist vorbei mit der Ruhe. Und es ist ja immer einer, der sagt, einfach nichts machen, dann tun die auch nichts. Ja, dann machst du nichts, zack, gestochen. Und was macht man alles, um die wegzuhalten? Der eine zündet sich eine Zigarre an, bringt auch nichts. Da geht er mit der Zigarre rein. Doppelscheiße. Zitronensaft auf den Tisch, ja, aber ohne Tequila. Oder Räucherstäbchen, ich will ja nicht meditieren. Dann gibt's ja auch noch diese Tennisschläger mit Strom drauf. Ja, die sind gut. Ja, da kannst du aber sofort wieder was anhören. Die armen Tiere. Die große Frage ist doch, warum gibt's Wespen eigentlich? Die bringen ja gar nichts. Das sind im Prinzip die Ochsenknechts des Tierreichs. Wenigstens machen Wespen keine Schulden. Naja, ich werde mich wohl mit denen arrangieren müssen. Es könnte ja auch schlimmer sein. Habt ihr mal Jurassic Park gesehen? Da bist du mit deinem Stück Kuchen ganz schnell die Ziege. Ja, da hing hinterher auch nur noch das Seil runter. Und eigentlich soll ich auch gar nicht so viel Kuchen essen. Ich fange jetzt erstmal mit dem Zigarrerauchen an. Das kann ich wenigstens drin machen. Problem gelöst.
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0: Linkin Park in der Radio Gütersloh Morning Show. 7:10 haben wir es jetzt. Wie wollt ihr es denn heute Abend halten auf dem Dreiecksplatz in Gütersloh bei der Woche der kleinen Künste? Wollt ihr euch vom Programm überraschen lassen? Dann haben wir jetzt Spoiler-Alarm. Wir gucken nämlich schon mal rein mit der Kollegin Lisa-Marie Hessler.
1: Überschreiten Grenzen, grenzenlos über Grenzen und die Pass les frontières auf et tombe les barrières, Grenzgänger und in die Frontal,
2: Das sind Zweierpasch, eine deutsch-französischsprachige Hip-Hop-Crew rund um die Zwillingsbrüder Felix und Till Neumann. Bei ihnen gibt's melodischen Hip-Hop mit politischen Texten, für die sie sogar letztes Jahr mit dem Bundesverdienstkreuz ausgezeichnet wurden.
1: Frequenz auf zwei Sender.
2: Danach kommt die Soul Queen Afrikas, Nomfusi, und die hat eine gigantische Stimme.
3: Sie hat unter anderem in dem Biopic über Miriam Makeba die Hauptrolle gespielt und hat auch alle Songs selber gesungen. Das zeigt eigentlich schon, auf welches Qualitätsniveau sich das Gütersloher Publikum freuen kann.
2: Sagt Mitorganisator Reinhard Beckhort. Ihr könnt euch auf Afro-Soul und einen Hauch Gospel freuen. Da wird sicher keiner auf dem Stuhl sitzen bleiben.
0: Die Woche der kleinen Künste in Gütersloh. Dafür gibt's von Radio Gütersloh immer einen Daumen hoch. Auch zwei. Heute Abend 19:30 Uhr geht's auf der Bühne schon wieder los. Viel Spaß euch.

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1: Mit José Nachsiandi. Guten Morgen. Im Prozess um die Social-Media-Sucht von Kindern in den USA zahlt der Facebook- und Instagram-Mutterkonzern Meta insgesamt knapp 16,7 Milliarden US-Dollar. Darauf hat sich Meta mit den klagenden US-Bundesstaaten geeinigt. Mehrere Staaten werfen dem Unternehmen vor, Kinder bewusst zu einer ausufernden Nutzung von Facebook und Instagram zu verleiten, sprich die Sucht zu fördern. Interessanterweise sind sich auch diejenigen, die es betrifft, der Suchtgefahr bewusst. Fast die Hälfte der Jugendlichen in Deutschland befürwortet deshalb ein Social-Media-Verbot. Mehr dazu von Marc Weiß.
2: 47% der 12- bis 17-Jährigen wünschen sich eine Altersgrenze für Social Media von 14 Jahren. Das hat die Techniker-Krankenkasse herausgefunden. Damit zeigt sich allerdings auch, wie gespalten Jugendliche bei dem Thema sind, denn 39% lehnen ein Social Media Verbot komplett ab. Und die eigene Wahrnehmung entspricht offenbar nicht ganz der Forderung. 80% der Jugendlichen sind der Meinung, dass soziale Medien insgesamt gut für sie seien. Das hängt allerdings offenbar auch mit der Nutzungsdauer zusammen, denn fast 50% der Kinder, die täglich mindestens 4 Stunden soziale Medien konsumieren, berichten von häufig schlechter Laune. TK-Chef Baas plädiert deshalb für eine Lösung, die sowohl die positiven als auch die negativen Aspekte sozialer Medien berücksichtigt. Soziale Netzwerke seien Orte des Austausches mit Freunden und auch Informationsquelle, sagt er. Gleichzeitig gäbe es aber auch Fake News, Cybermobbing und mental belastende Inhalte. Wie genau eine Lösung aussehen sollte, sagte Baas allerdings nicht.
1: Und diese Themen sind heute Morgen auch wichtig. Die Zahl der Toten nach der verheerenden Sturzflut im Himalaya in Nepal ist auf mindestens 162 gestiegen. Nepal gibt die Zahl der Vermissten inzwischen mit 1300 an. In Köln öffnet die Gamescom ihre Tore für das breite Publikum. Erwartet wird dazu auch Bundespräsident Steinmeier. Die Gamescom ist die weltgrößte Video- und Computerspielemesse. Etwa 1,5 Wochen vor der Landtagswahl in Sachsen-Anhalt haben sich die Spitzenkandidaten der Parteien im Fernsehen einen Schlagabtausch geliefert. Es ging vor allem um die Themen Migration und Wirtschaft. Vor allem beim Aufeinandertreffen des amtierenden CDU-Ministerpräsidenten Schulze und seines Herausforderers Siegmund von der AfD wurde der Ton teilweise rau. In den Umfragen hat die AfD ihren Vorsprung auf die CDU vergrößert. Infratest DIMAP sieht sie bei 42%. Die CDU kommt auf 22%. Die AfD in Sachsen-Anhalt wurde vom Verfassungsschutz als gesichert rechtsextrem eingestuft. Und das waren die Nachrichten mit José Nachsiandi.
3: Ich bin ja da. 2 falsche Knöpfe gedrückt, schon ist hier eliminiert, die Rottmann. So, das Radio Gütersloh-Wetter. Das dreht heute nochmal sommerlich auf bei uns. Bei euch in Lintel und Versmold kratzen wir an den 30 Grad. Das wird ein schwül heißer Donnerstag. Dazu erstmal Sonne. Später werden die Wolken dicker und heute Abend und in der Nacht kann es dann ordentlich scheppern mit Hitzegewittern. Morgen ist der Hochsommer dann auch erstmal durch. Haben wir nur noch 22 Grad. Morgen mit Regen, Gewitter und auch einem ordentlichen Wind. Besser ankommen jetzt mit dem Radio Gütersloh Verkehrsservice. Um 7:15, die Straßen sind frei. Da wünsche ich euch auf jeden Fall schon mal eine gute Fahrt und fahrt vorsichtig. Denn wir haben auch Blitzer. Die stehen aktuell bei euch in Hasewinkel auf der Brockhäger Straße. Zwischen Langenberg und Reda-Wiedenbrück auf der B55. In Reda-Wiedenbrück auf der Beckumer Straße ein Blitzer. Und auch in Reda-Wiedenbrück auf der Bielefelder Straße. In Gütersloh auf der Ferler Straße. In Ferl auf der Gütersloher Straße. Ein Stückchen weiter noch ein Blitzer und in Kaunitz auf der Fürstenstraße. Und damit schicke ich euch jetzt auf die Straße. Wenn ihr da noch einen weiteren Blitzer findet, meldet euch gerne. Kostenfrei. 0800 678 5000.
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3: Ich grüße euch. Diese Frage klingt seltsam. Wer vermisst eine Frau? In Bielefeld ist möglicherweise eine Frau entführt, verschleppt worden. Und was der Kreis Gütersloh auch damit zu tun hat, das hört ihr gleich hier in eurer Morningshow bei mir. Ich bin Tanina Rottmann. Ich grüße euch.

0: Guten Morgen, ihr Lieben, im Radio Gütersloh Land. 7:10 haben wir es. Und hier haben wir eine Geschichte auf dem Tisch. Also bei der will man aber wirklich sofort wissen, was ist denn da passiert? Und vor allem, wo ist die Frau? Nebenan in Bielefeld, ganz genau in Hepen, soll eine junge Frau von mehreren Männern in ein Auto mit Gütersloher Kennzeichen gezerrt worden sein. Melanie Faulhaber aus unserem Radio Gütersloh News Team. Was wissen wir darüber?
1: Ja, das Ganze passierte Dienstagabend gegen 19 Uhr in der Nähe eines Supermarktes. Ein Zeuge beobachtet, wie drei Männer eine Frau offenbar gegen ihren Willen in einen älteren roten Kleinwagen zerren. Er ruft dann sofort die Polizei. Mehrere Streifenwagen suchen nach dem Auto, bislang aber ohne Erfolg.
0: So, und die Polizei, die weiß bis jetzt auch nicht mal, wer diese Frau ist.
1: Nein, die Frau soll etwa 25 bis 30 Jahre alt sein, lange braune lockige Haare und ein Nasenpiercing haben. Zeugen haben außerdem gesagt, sie sei möglicherweise leicht verletzt gewesen. Mhm. Auch von den drei Männern fehlt bislang jede Spur. Am Tatort hat die Polizei verschiedene Gegenstände sichergestellt. Was genau, das verrät sie allerdings nicht.
0: Und es gibt offenbar noch zwei Zeuginnen, von denen sich die Polizei jetzt wichtige Hinweise erhofft.
1: Ganz genau. Zwei ältere Frauen mit Einkaufswagen sollen das Ganze ebenfalls gesehen haben und danach in den Supermarkt gegangen sein. Die Polizei bittet die beiden jetzt ganz ausdrücklich, sich zu melden. Und das gilt natürlich auch für alle anderen, die etwas Verdächtiges beobachtet haben.
0: Danke, Melanie. Also nach wie vor viele Fragezeichen. War das tatsächlich eine Entführung? Kannten sich die Beteiligten vielleicht? Das versucht die Polizei jetzt herauszufinden. Sie ermittelt jetzt wegen des Verdachts auf Freiheitsberaubung.

Rob und Fab von Milli Vanilli. Ja, die zwei haben nur die Lippen bewegt und die zwei, die können wirklich singen. Jennifer Lopez und David Guetta, Save Me Tonight, für euch in der Radio Gütersloh Morning Show. 16 nach

0: Hallöchen, Radio Gütersloh-Land, schönen Donnerstagmorgen, 19 nach 7. Darf ich mal kurz einen Vorschlag machen? Die Ampeln am Ring in Gütersloh. Wollen wir die nicht einfach mal alle abreißen und verschrotten und dann da irgendwie, weiß ich nicht, schöne Kreisverkehre hinbauen? Es haben sich jetzt mehrere von euch heute Morgen hier gemeldet, genau wie der Hansi, und ihr habt alle das hier gesehen.
1: Zwei Ampelausfälle auf der B61. Einmal Kreuzung Hülsbruchstraße, Potsdam B61 und einmal Marienfelder Straße B61. Da ist mal wieder nichts am Laufen.
0: Ja, und es leuchtet auch nichts. Fahrt bitte ganz besonders vorsichtig. Wann kriegen die das eigentlich mal hin?

0: Adele gibt mal wieder alles. Radio Gütersloh, die Morning Show. 6 Minuten noch bis 8:30, das heißt auch 6 Minuten noch bis zu den Nachrichten. Und die Kollegin Melanie Faulhaber ist schon mal auf einen kurzen Gruß dabei und du hast gleich positive Nachrichten für uns.
1: Ja, Tanja, das heißt ja immer, die Wirtschaft läuft nicht so richtig, aber man kann doch sehen, Firmen wie Goldbeck, die entwickeln da so ihre eigene Idee, um zum Beispiel auf dem Markt in den USA Fuß zu fassen. Was sie gemacht haben, das ist Thema bei mir in den News.
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0: Moin, Radio Gütersloh Land. Fast 7:30. Wir rutschen rüber in die News.
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0: Und die hat Melanie Faulhaber für euch. Guten Morgen.
2: Guten Morgen. Nach heftigen Sturzfluten in Nepal und Tibet werden hunderte Menschen vermisst, darunter auch viele Touristen. Mehr als 160 Menschen sind tot. Als Ursache für das Unglück wird eine Eis- und Gerölllawine vermutet, ausgelöst durch ein Erdbeben. Die vier deutschen Teams in der Champions League erfahren heute Abend, gegen wen sie spielen. In Monaco werden die Gegner von Bayern München, Dortmund, Leipzig und Stuttgart ausgelost. Erster Spieltag ist der 8. September. Und damit zu den Meldungen aus der Region. Ein rotes Auto mit Gütersloher Kennzeichen spielt eine zentrale Rolle bei einer mutmaßlichen Entführung in Bielefeld. Ein Zeuge beobachtete Dienstagabend in Bielefeld-Hepen, wie drei Männer eine junge Frau auf dem Parkplatz eines Discounters in einen Kleinwagen zerrten. Die etwa 25 bis 30 Jahre alte Frau war leicht verletzt. Polizeisprecher Fabian Rickel.
3: Wir suchen nun dringend weitere Zeugen, die auch anhand von Personenbeschreibung vielleicht sagen können, um welche Person es sich da handeln könnte. Aktuell ist es nämlich so, dass wir zwar eine Beschreibung auch der Frau vorliegen haben, aber noch nicht wissen, um welche Frau es sich dort handelt. Es ist auch keine Frau derzeit vermisst gemeldet, die diese Beschreibung zutreffen würde.
2: Der Vorfall passierte Dienstagabend gegen 18.45 Uhr auf dem Parkplatz an der Amtmann-Bullrich-Straße. Das Bielefelder Bauunternehmen Goldbeck will jetzt auf dem US-Markt richtig durchstarten. Wie DNW berichtet, haben die Bielefelder gemeinsam mit dem amerikanischen Bauunternehmen Mortensen ein neues Gemeinschaftsunternehmen gegründet. Lisa Marie Hessler hat die Infos.
4: Goldbeck bringt dabei sein Wissen über serielles und systematisches Bauen mit. Dabei werden Gebäude möglichst schnell und mit vielen vorgefertigten Teilen gebaut. Dieses Konzept will Goldbeck jetzt auch in den USA anbieten. Die beiden Unternehmen arbeiten dabei gleichberechtigt zusammen. Die ersten Aufträge in den USA werden Anfang kommenden Jahres erwartet.
2: Verkehrsversuch die zweite. Es gibt einen neuen Verwaltungsvorschlag, um den Doktorplatz in Reda zu beruhigen. Die Berliner Straße soll wieder Einbahnstraße werden, diesmal aber in anderer Richtung. Außerdem soll der Doktorplatz abends von 18 bis 6 Uhr für den Verkehr gesperrt werden. Anders als beim ersten Vorschlag soll der Verkehr diesmal nicht über den Großen Wall umgeleitet werden. Dort hatten Anwohner protestiert. Über den neuen Vorschlag entscheidet der Mobilitätsausschuss am 8. September. Landrätin Ina Laukötter will den Kreis Gütersloh besser auf Krisen vorbereiten. Sie hat Sicherheit und Bevölkerungsschutz zur Chefsache erklärt. Noch in diesem Jahr oder Anfang nächsten Jahres sollen alle Haushalte eine Broschüre bekommen mit Tipps, wie man sich zum Beispiel bei einem Brand, einer Evakuierung oder einem Engpass bei Lebensmitteln richtig verhält. 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
0: Danke dir, Melanie. Wir gucken aufs Radio Gütersloh-Wetter. Und das macht heute nochmal einen auf Hochsommer bei uns. Knapp 30 Grad wird's geben bei euch in Klarholz und Steinhagen. Dazu Sonne. Später ziehen mehr Wolken rein und die räumen die Hitze heute Abend krachend ab. Aber erst spät, wahrscheinlich auch erst in der Nacht. Gewitter. Und morgen haben wir dann Temperatursturz auf 22 Grad. Morgen gibt's Regen und Wind und höchstwahrscheinlich auch weitere Gewitter.
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0: Besser ankommen mit dem Radio Gütersloh Verkehrsservice. Wir haben es kurz nach 7:30 und jetzt wird es langsam verwirrend. Also, wir haben auf dem Ring in Gütersloh, auf der B61, zwei Ampelausfälle. Zwei Ampeln haben da keinen Bock mehr. Ihr meldet an der Kreuzung Marienfelder Straße und an der Kreuzung Potsdam. Weil sich aber so viele von euch melden und da mittlerweile so viele Straßennamen auch noch auftauchen, frag ich euch jetzt, funktioniert am Ring in Gütersloh überhaupt noch eine Ampel oder können wir es bei diesen beiden belassen? Fahrt auf jeden Fall ganz besonders vorsichtig und wir sind schon dabei nachzuhaken, was denn da nun schon wieder los ist. Fahrt vorsichtig. Ich wollte irgendwas drücken, ich weiß gerade nur nicht was.
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0: Das war's gewesen. Und jetzt gucken wir auch noch, wo die Blitzer stehen. In Kaunitz auf der Fürstenstraße, in Ferl auf der Gütersloher Straße. In Gütersloh auf der Ferler Straße ein Blitzer, in Reda-Wiedenbrück auf der Bielefelder Straße. Dann haben wir einen auf der B55 zwischen Reda-Wiedenbrück und Langenberg und in Reda-Wiedenbrück noch ein Blitzer auf der Beckomer Straße. Hasewinkel, Brockhecker Straße ist mit dabei und ein Blitzer in Steinhagen Hanfgarten mit 20 km/h. Sollen wir das denn glauben? Sagt mein Verkehrsrechner. Nehmen wir es lieber mit, bevor wir es nicht machen. Fahrt vorsichtig, meldet gerne. Staus und Blitzer 0800 678 5000.
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0: Tanina Rottmann ist hier. Ich grüße euch.

0: 7.41 Uhr. Guten Morgen. Die Radio Gütersloh Morning Show wird jetzt zuckersüß. Pass auf. In einer Woche ist es ja für viele Idötchen soweit. Dann werden die eingeschult, sind offiziell keine Kindergartenkinder mehr. Und viele Eltern üben ja schon den Schulweg mit den Kleinen. Und mit einem sind wir mitgegangen. Das ist der kleine Matti. Und den hat unsere Reporterin Sophie Kossuch begleitet.
1: Es ist weit zu deiner Schule.
2: Hier. Und dann geht noch geradeaus.
1: Okay, das kriegen wir hin. So, jetzt ist hier eine Straße. Ich gehe jetzt einfach drüber, ohne zu gucken. Ist das richtig so?
2: Nein.
1: Was hätte ich denn besser machen müssen?
2: Gucken. Kein Auto kommt.
1: Und kennst du schon deinen Klassenlehrer?
2: Ja, Herr Smilz.
1: Ist der jung oder alt?
2: Weiß ich nicht. Er ist groß, glaube ich.
1: Weißt du, was das hier für ein Zeichen ist auf dem Boden?
2: Ja. Ein Fahrrad. Da sind nur Fahrräder dran.
1: Mit wem gehst du denn dann immer zur Schule?
2: Mit meinem Bruder und mit Fritz. Der wohnt direkt da hinten.
1: Weißt du denn schon auch, wie deine Schultüte aussieht?
2: Schwarz und grün mit Fußball.
1: Wie lange ist es noch?
2: Eine Minute. Jetzt nur noch 20 Sekunden. 1, 2, 3.
0: Ja, und die anderen Zahlen hat er dann auch noch hingekriegt. Ja, euch wünsche ich auch viel Spaß beim Schulweg üben. Das ist richtig, also der weiß ja, wusste ja alles. So, und wie so ein Tornister heutzutage so aussehen kann, was da mittlerweile alles gibt, das gucken wir uns nach 8 hier bei Radio Gütersloh in der Morningshow an.

0: Hallo in der Morning Show, 11:48. Ihr habt schon mitgekriegt, dass wir von Radio Gütersloh wieder diese riesengroßen knallroten Achtung Kinderplakate verteilen. Ne? Haben wir ganz frisch bestellt. Könnt ihr bei den Stadtwerken bekommen, in der Welle und auch bei uns hier bei Radio Gütersloh in Reda. Und Michael zu Heiden aus Wiedenbrück hat es auf jeden Fall mitbekommen. Der war nämlich schon bei uns und hat sich erstmal einen Schwung abgeholt. Wo kommen denn die hin?
1: Wir wohnen in einer ganz ruhigen Anliegerstraße, aber trotzdem wird natürlich da auch Zeitdruck, Paketboten und. Müllfahrzeuge, alle fahren schnell, obwohl man nur Schrittgeschwindigkeit fahren darf, aber das tut kaum einer. Und wir haben vor, ich glaube, das ist schon 10 Jahre her, Plakate aufgehängt, 3 Stück, mit diesem Logo Verkehrssicherheit Radio Gütersloh. Mhm. Und die sind jetzt schon ein bisschen von der Sonne ausgeblichen und jetzt wollen wir sie erneuern. Das hatte ich gelesen und fand das eine tolle Geschichte.
0: Ja, wir finden es toll, dass du zu uns gekommen bist und dir erstmal Plakate geholt hast. Ja, und du hast auch recht, also so in so einem blassen Rosa wirken sie natürlich nicht

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1: Mit José Nachsiandi. Guten Morgen. Selten passt das Wort verheerend so treffend wie in diesem Fall. Im Grenzgebiet zwischen Nepal und Tibet hat es eine Sturzflut gegeben, deren Dimension schwer zu erfassen ist. Die Opferzahlen steigen seit der Katastrophe kontinuierlich. In Nepal werden nach Behördenangaben über 800 Menschen vermisst, darunter 579 Touristen aus dem In- und Ausland. Tibet meldet rund 560 Vermisste. Bisher wurden auf beiden Seiten der Grenze insgesamt 165 Tote geborgen. Die gigantische Sturzflut hatte gestern ganze Städte und Dörfer zerstört. Infos von Marc Weiß.
2: In den Aufnahmen von Überwachungskameras ist zu sehen, wie mehrstöckige Gebäude, Fahrzeuge und fliehende Menschen von der Flutwelle überrollt und mitgerissen werden. Es gab kaum etwas, was ihr standhielt. Die Schlamm- und Gerölllawine habe sich fast 170 Kilometer durch das Flusstal bis ins Landesinnere ergossen, heißt es. Die enormen Schlamm- und Geröllmassen machen jetzt auch die Rettungsarbeiten extrem schwierig, weil selbst schweres Gerät kaum durchkommt, sofern es überhaupt vorhanden ist. Als Grund für die Lawine sehen Experten einen Gletscherabbruch, der habe eine Gerölllawine ausgelöst, die zunächst einen Fluss blockierte. Der lief dann irgendwann über und sorgte für eine noch viel größere Lawine, so vermuten es die Wissenschaftler. Ob auch Deutsche unter den Opfern sind, ist immer noch unklar. Den ersten Berichten der nepalesischen Behörden und von Reiseagenturen hieß es ja, es würden 8 Deutsche vermisst. Das Auswärtige Amt in Berlin hat davon aber nach eigenen Angaben aktuell keine Kenntnis.
1: Und diese Themen sind heute Morgen auch wichtig. Die Beschäftigten im NRW-Einzelhandel bekommen mehr Geld. In der 5. Verhandlungsrunde einigten sich Arbeitgeber und Gewerkschaft auf einen Tarifabschluss. Die Beschäftigten erhalten ab August ein Plus von 3%. Ab Mai nächsten Jahres gibt es weitere 2% dazu. In der Straße von Hormuz ist ein Öltanker beschossen worden, das berichten britische Behörden. An Bord des Schiffes sei Feuer ausgebrochen, das Feuer sei inzwischen wieder gelöscht. In den USA kann die Justiz im Kampf gegen den Tech-Konzern Meta einen Erfolg verbuchen. Im Prozess gegen Meta mit mehreren US-Bundesstaaten als Kläger hat man sich auf einen Vergleich geeinigt. Der Mutterkonzern von Facebook und Instagram zahlt umgerechnet rund 14 Milliarden Euro an die Staaten. Meta verpflichtet sich außerdem dazu, den Jugendschutz zu verbessern, zum Beispiel durch tägliche Zeitlimits und nächtliche Zugangssperren. Bei uns in Deutschland ist fast die Hälfte der Jugendlichen für ein Social-Media-Verbot bis zu einer gewissen Altersgrenze. In einer Umfrage der Techniker Krankenkasse unter 12- bis 17-Jährigen sprachen sich 47% dafür aus. Im Schnitt wurde die Grenze von 14 Jahren genannt. Und das waren die Nachrichten mit José Nachsiandi.
3: Das Radio Gütersloh-Wetter liefert heute den heißesten Tag dieser Woche ab. Bei euch in Herzebrock und Steinhagen schafft da knapp 30 Grad. So, das gibt's auch mit Sonne heute, später mit mehr Wolken. Und später am Abend, aber besonders in der Nacht, sollen dann Hitzegewitter losknallen. Und damit wird's dann morgen auch deutlich frischer bei uns. Maximal noch 22 Grad. Es ist auch eher ungemütlich. Morgen haben wir immer mal wieder Regen dabei. Auch weitere Gewitter sind angekündigt und der Wind wird frischer. Und jetzt besser ankommen mit dem Radio Gütersloh Verkehrsservice. Kurz nach 8 die Fahrt über den Ring in Gütersloh wird heute wieder zu einer kleinen Herausforderung. Wir haben 2 Ampeln, die ausgefallen sind an der Kreuzung Potsdam und an der Kreuzung Marienfelder Straße, da an der Aral-Tankstelle. Fahrt da bitte ganz besonders vorsichtig. Wollt ihr noch wissen, wo die Blitzer stehen? Ich denke ja, dann checken wir das mal ganz schnell. In Harsewinkel haben wir einen auf der Brockhäger Straße. Dann in Ich rutsche mal Richtung Bielefeld. In Verl auf der Gütersloher Straße, in Gütersloh auf der Verler Straße, in Kaunitz auf der Fürstenstraße. Wir haben noch einen Blitzer in Riedberg jetzt auf der Wiedenbrücker Straße. Dann zwischen Langenberg und Reda-Wiedenbrück auf der B55. In Reda-Wiedenbrück blitzt es auch auf der Beckumer Straße und auf der Bielefelder Straße. Damit müsste ich alle erwischt haben. Wenn ihr mehr seht, ruft doch gerne durch. 0800 678 5000, der kostenlose Draht zu uns. Gute Fahrt.
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3: Wir gehen gleich Tornister shoppen. Sagt man noch Tornister? Schulranzen bestimmt nicht mehr. Bei uns hieß es früher noch Tonka. Hast du da einen Tonka auf? Ja, es gibt also so einen Schulranzen, wie es die heute gibt, hätte ich damals auch gerne gehabt. Die neuesten Trends, wir haben sie für euch gleich in der Morningshow. Ich bin Tanina Rottmann.

0: Der Song hat einfach was Nostalgisches. Also seitdem ich bei Radio Gütersloh arbeite und denken kann, spielen wir Natalie Imbruglia mit Zorn. So einen großen Hit hat's halt gelandet. Wir haben es jetzt 8:11. Ranzenfee und Koffertroll. Ich finde den Namen von dem Geschäft in Reda-Wiedenbrück einfach so großartig. Und heute habe ich auch Besuch. Und zwar von der Juniorchefin. Schönen guten Morgen, Sophia Stratmann.
1: Guten Morgen, Tanina.
0: Sophia, die Schule geht ja jetzt nun bald los. Und ihr wisst ja ganz genau, bei euch im Geschäft gibt es ja die Schulranzen oder Tornister und die Taschen für die Kleinen, auch für die ganz, ganz Kleinen. Und die entwickeln sich ja auch ganz schön weiter. Mit welchem Ranzen gehöre ich denn zu den coolen Kindern in diesem Jahr um den Schulhof?
1: Ganz beliebt sind natürlich immer Einhörner, Dinos, ganz oft auch so Unterwasserwelten, das ist total beliebt. Und was ich beobachtet habe, sind das Pastellfarben. Aktuell total beliebt sind.
0: Rosé oder Bleu ist angesagt. Sag mal, ich habe aber auch von so ganz individuellen Schulranzen gehört. Also so ein Bausteck-System, wo man die Motive mittlerweile austauschen kann. Habt ihr sowas auch?
1: Natürlich haben wir sowas auch. Es gibt Schultaschen, wo man zum Beispiel sogenannte Klettis hat, die man austauschen kann. Oder auch Magnete. Das heißt, wenn Einhörner oder Unterwasserwelten, wenn das vielleicht doch ein bisschen uncool werden sollte, hat man nämlich die Möglichkeit, die immer auszutauschen. Das ist halt das absolut Coole, dass man halt nicht mehr so dieses eine bestimmte Motiv auf der Schultasche hat, sondern mit einer Schultasche eben ganz viele Motive.
0: Sowas hätte ich damals auch gerne gehabt. Schönen guten Morgen, Kreis Gütersloh. 12:08.

0: kann fast die Uhr nicht erkennen. Jetzt scheint die Sonne so knallig hier rein, will mich aber mal nicht beschweren. Ich ahne 18 Minuten nach 8. Wir haben Donnerstag im Radio Gütersloh-Land. Und heute Abend freuen wir uns im Kreis auf diese Jungs hier. Jolene, Jolene, Jolene, Jolene. The Boss Horse rocken heute beim Parkspektakel in Reda-Wiedenbrück. Gütersloh wird auf dem Dreiecksplatz heute Abend wieder steil gehen bei der Woche der kleinen Künste. Und hier ist auch noch was los.
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0: Wiese, Kaltgetränk in der Hand, gute Laune und irgendwo vorne wird's ordentlich laut. Genauso könnt ihr euch das Getöse-Festival in Mastolte vorstellen. Am Samstag wird's auf dem Reitplatz musikalisch ziemlich bunt. Rock, Indie, viele Gitarren. Los geht's nachmittags um 3:30 und die ersten Bands starten um 16.30 Uhr. Ja, und danach könnt ihr rocken bis spät in die Nacht. Wenn euch das Getöse am Wochenende noch nicht laut genug ist, dann haben wir direkt noch einen nächsten Kandidaten für euch. Das Cotton Rock in Versmold-Pekelow. Und das gibt's morgen. Da wird auch ordentlich an den Gitarren gezupft. 7 Bands, Rockmusik und Festivalstimmung. Das Ganze wird komplett ehrenamtlich auf die Beine gestellt. Und Tickets gibt's im Vorverkauf für 30 Euros. Und nach all dem Getöse können wir zum Wochenende auch ein bisschen runterfahren. Am Sonntag gibt's in Borkelshausen den perfekten Soundtrack dafür. Sunset Sounds auf der Terrasse am Weberei-Bahnhof. Da könnt ihr euch mit einem Kaltgetränk in den Liegestuhl setzen, quatschen, Sonnenuntergang angucken. DJ Mu liefert dazu den passenden Sound und das geht am Sonntag um 17 Uhr los. Und ihr wisst, rund um die Uhr sucht ihr euch einfach einen schönen Veranstaltungstipp aus in den Veranstaltungstipps auf radiogütersloh.de.

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1: Um 8:30, hier ist Melanie Faulhaber.
2: Guten Morgen. Nach den schweren Sturzfluten in Nepal und Tibet laufen die Such- und Rettungsarbeiten weiter. Mehr als 160 Menschen sind tot, über 1.300 werden noch vermisst. Ausgelöst wurde die Flutwelle aus Wasser, Eis und Geröll offenbar durch einen Gletscherabbruch. Die Beschäftigten im NRW-Einzelhandel bekommen mehr Geld. Ab August gibt es 3% mehr Lohn, im Mai nächsten Jahres nochmal 2%. Für die unteren Lohngruppen steigt der tarifliche Mindestlohn auf 14,20 Euro. Und damit zu den Meldungen aus der Region. Ein Auto mit Gütersloher Kennzeichen ist möglicherweise an einem Entführungsfall in Bielefeld beteiligt. Dienstagabend gegen 6:45 sahen Zeugen, wie drei Männer eine Frau offenbar gegen ihren Willen in einen roten Kleinwagen gezerrt haben. Das Ganze passierte auf einem Discounter-Parkplatz an der Amtmann-Bullrich-Straße. Leslie Runde hat die Infos.
3: Nach Polizeiangaben kamen die Männer mit der leicht verletzten Frau aus einem Gebüsch. Das Auto mit Gütersloher Kennzeichen stand auf dem Parkplatz eines Lebensmitteldiscounters. Die Männer hielten die Frau am Arm fest und setzten sie in den älteren roten Zweitürer. Anschließend raste der Wagen in Richtung Ostring davon. Die Polizei bittet jetzt um Zeugenhinweise.
2: Die Beschreibung der Täter und der möglicherweise entführten Frau findet ihr auf radiogütersloh.de. In Halle sind bei einem Unfall 4 Frauen verletzt worden, eine davon schwer. An der Kreuzung Tatenhausener Straße, Wiesenstraße, Pappelstraße prallten gestern Nachmittag 3 Autos zusammen. Auch der Rettungshubschrauber Christoph 13 war vor Ort, landete aber nur kurz. Die Kreuzung gilt als Unfallschwerpunkt. Am Gymnasium in Hasewinkel gibt es zum Schulstart 4 zusätzliche Klassenzimmer. Wie DNW berichtet, stehen dafür jetzt auf dem Schulhof Container, die gerade fertig eingerichtet werden. Lisa Marie Hessler berichtet.
4: In den nächsten beiden Schuljahren werden hier rund 150 zusätzliche Schülerinnen und Schüler unterrichtet. Der Grund ist die Rückkehr von G8 zu G9. Dafür braucht die Schule vorübergehend mehr Platz. Die Container haben Strom, Tische, Stühle und digitale Tafeln. Für die zusätzlichen Räume wird allerdings ein Teil des Schulhofs gebraucht und auch einige Fahrradstellplätze fallen weg.
2: Der ehemalige Bielefelder Flüchtling und frisch gebackene Marathon-Europameister Amanal Petros hat seine Autobiografie veröffentlicht. Darin erzählt er von seiner Flucht aus Äthiopien, seiner Ankunft in Bielefeld und seinem Weg an die Weltspitze. Petros bedankt sich auch bei den Menschen in Bielefeld und Umgebung, die ihn auf diesem Weg unterstützt haben. Dazu gehört auch das Gütersloher Ehepaar Rüdiger und Lydia Steinhoff. 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
1: Das Radio Gütersloh Wetter hat heute den heißesten Tag in dieser Woche für uns in petto. In Österwick und Stuckenbrock geht's rauf auf knapp 30 Grad. Erstmal schön mit Sonne, später mehr Wolken. Ja, und in der Nacht wird dann aus Schwitzen scheppern, spät am Abend und ganz besonders in der Nacht. Es kommen gehitzte Gewitter reingezogen. Morgen brauchen wir dann statt Sonnenbrille eher die Regenjacke. Kommen wir noch maximal auf 22 Grad. Es wird morgen nass, es wird morgen auch weiter gewittrig sein und obendrein noch windig.
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1: Besser ankommen mit dem Radio Gütersloh Verkehrsservice. Kurz nach 8:30. 2 Ampeln in Gütersloh haben heute mal wieder keinen Bock auf Arbeit. Wir haben den Dienst eingestellt an der Kreuzung zum Postdamm und Kreuzung Marienfelder Straße. Da müsst ihr bitte besonders vorsichtig heute fahren. Wir gucken noch, ob es irgendwo Blitzer gibt und da bin ich ziemlich sicher, dass wir da welche haben. Und zwar auf der B64 in Rieder-Wiedenbrück. Warum rede ich so langsam? Weil das hier alles komisch aussieht. In Gütersloh blitzt es auf der Ferler Straße, in Ferl auf der Gütersloher Straße, in Kaunitz auf der Fürstenstraße. Dann haben wir Blitzer auf der B55 zwischen Langenberg und Rieder-Wiedenbrück und in Rieder-Wiedenbrück noch einer auf der Beckumer Straße. Und weiter geht's in Hasewinkel, Blitzer auf der Brockhäger Straße. Und das war's für den Moment. Seht ihr noch irgendwo was? Dann würde ich mich doch selber einen Anruf freuen. Ist auch kostenfrei für euch, das wisst ihr, über die 0800 678 5000. Kommt gut an, Sonnenbrille auf.
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1: Ja, schön, dass ihr dabei seid. Ich bin Tanina Rottmann und das ist der Giesinger Max.

0: in der Radio Gütersloh Morning Show weiter gelandet. Ich freue mich, es ist 8.42 Uhr und hier ist nochmal ein kleiner Reminder, dass wir im Herbst alle ein bisschen zusammen Spaß haben wollen und ihr euch noch Tickets besorgt für unser Comedy Camp.
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3: Ich habe eine neue Partnerin kennengelernt. Ich bin jetzt schon seit einigen Jahren mit einer wirklich fantastischen Frau zusammen. Allerdings musste ich letztens als Gamechanger meines Lebens feststellen, dass es einen Grund gibt, warum diese Frau sich in mich verliebt hat. Die hat nämlich überhaupt keinen Geschmack. Wirklich gar keinen Geschmack. Das überrascht jetzt viele hier nicht, das spüre ich gerade schon. Aber es war für mich, also meine Frau ist überraschenderweise eine sehr gut aussehende Frau. Sie ist wirklich so eine klassische 10. Kennt ihr diese Einteilung? 10? 10 bedeutet also von Gott an einem guten Tag aus einem Stück Marmor geschlagen. Wirklich. Und ich bin eine 4. Also ich bin jetzt keine 1 so, weiß ich nicht, passt bei den Goonies aufs Piratenschiff auf oder so. Ich bin so eine klassische 4. Ich bin so ein besser als nix Mann. So an Karneval, nach 6 Kölsch, ich alleine auf der Tanzfläche, guckst du als Frau rüber und denkst, ja, besser als nix.
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0: Hi, bester Kreis der Welt. Wir haben es 14 vor 9.
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0: Kino boomt wieder. Haben wir heute Morgen auch hier in der Morningshow erfahren. Ihr habt wieder Bock auf die große Leinwand. Da wäre es ja vielleicht auch mal ganz interessant zu wissen, was denn für neue Filme gibt. Die gucken wir uns jetzt an mit unserem Radio Gütersloh Kinochecker Ronny Thorau. Und da lernen wir als allererstes, Singles dürfen jetzt nur noch eine Nacht im Jahr Sex haben.
2: Diese krasse Regel ist der Clou der romantischen Komödie One Night Only von den Machern von Wo die Lüge hinfällt.
3: Aber nur für eine Nacht werden die Beschränkungen aufgehoben.
2: One Night Only ist weder besonders sexy noch besonders politisch, was ich bei der Story ja durchaus angeboten hätte.
4: Ich bin Owen.
5: Ellie.
4: Wie wär's mit dir und mir?
5: Nein!
2: Aber dafür sorgt die chaotische Sexnacht für viel unterhaltsamen Slapstick und die Chemie der Hauptdarsteller passt perfekt, was bei einer Rom-Com ja eigentlich das Wichtigste ist.
5: Du willst doch nur dein Ding versenken.
4: Was willst du mit deinem Ding tun? Oder Dingern?
5: Dingern? Was denkst du denn, was da unten bei mir los ist?
4: Das weiß ich noch nicht.
2: Hochpolitisch ist der Thriller Staatsschutz, in dem nach einem rassistischen Anschlag eine Staatsanwältin gegen eine Justiz kämpft, die ihre Ermittlungen behindert.
6: Die Mittäter Röders, mindestens zwei, wie wir noch belegen werden, wurden nicht ermittelt. Es bestand und besteht Verdunklungsgefahr.
2: Ziemlich schwarz-weiß, aber aufrüttelnd warnt Staatsschutz vor der Gefahr für die Demokratie, wenn Polizei und Justiz auf dem rechten Auge blind werden.
7: Warum haben Sie denn kein Vertrauen in Ihre eigene Behörde? Auf wessen Seite stehen Sie eigentlich?
2: Ein erstaunlich ruhiger Endzeitfilm ist Das Ende der Sterne. Zumindest dafür, dass der Regisseur Ridley Scott heißt.
8: Bevor die Welt unterging, habe ich meine Frau geküsst und mit meinem Hund gespielt.
2: Statt epischer Schlachten geht es hier nach einem weltweiten Grippeausbruch eher darum, wie die verbliebenen Menschen nach Nähe suchen.
8: Ich habe eine Stimme über Funk gehört.
2: Das bietet teilweise schön dystopische Landschaften und gute Schauspieler wie Jacob Elordi, Josh Brolin und Margaret Qualley.
9: Mein Name ist Hick.
10: Ich bin Zima.
2: Aber ein bisschen fehlt die wirklich spannende Geschichte. Fast hat man das Gefühl, eher eine Landschaftsdoku anzuschauen.
11: Die Welt von damals existiert nicht mehr.
2: Aber vielleicht muss die Apokalypse ja auch nicht immer voller Action sein.
10: Mir fehlt Musik.
12: Mir fehlt was einkaufen zu können.
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1: Mit José Nachciandi. Guten Morgen. Der Klimaschutz gewinnt in Deutschland wieder etwas mehr an Bedeutung. Zumindest wollen die Deutschen wieder mehr in den privaten Klimaschutz investieren. Das meldet die Förderbank KfW. Nach einer Umfrage für die Bank sagen 66%, dass sie bereit wären, ihre Energieversorgung entsprechend umzustellen oder nachzurüsten. In den vergangenen Jahren war die Bereitschaft immer weiter gesunken. Jetzt ist sie zum ersten Mal wieder gestiegen. Frage an Marc Weiß, um welche Klimaschutzmaßnahmen geht's dabei?
2: Das sind die Klassiker: Wärmepumpe, Pelletheizung, Photovoltaikanlagen, Solarthermie oder auch Elektroauto. Da sagen eben jetzt 66%, dass sie sich vorstellen können, sowas zu kaufen. Interessant ist dabei allerdings, dass noch viel mehr, nämlich über 80% der Befragten, den Umbau der privaten Energieversorgung wichtig finden. Ja, also 80% sagen, es ist wichtig, aber nur 66% sind auch dazu bereit. Das liest sich dann schon wieder etwas anders. Und das liegt an den Kosten, sagt die KfW. Haushalten im unteren Einkommenssegment fehlen nämlich die Mittel für Investitionen in solche klimaschonende Technik, sagt die Bank. Und deshalb wird hier besonders oft noch mit Gas oder Öl geheizt. Und das ist am Ende doppelt ungerecht, denn dann schlägt der CO2-Preis natürlich voll durch und trifft dann ausgerechnet diejenigen, die sich gar nichts anderes leisten können. Die KfW fordert deshalb gezielte Förderungen für einkommensschwache Haushalte, damit auch die auf erneuerbare Energien umsteigen können.
1: Danke, Marc. Und das hier ist heute auch noch wichtig. Die gigantische Sturmflut zwischen Nepal und China hat eine Spur der Zerstörung hinterlassen. Mehr als 1.300 Menschen werden vermisst. Bisher wurden 165 Menschen tot geborgen. Laut Touristenagenturen befinden sich auch 8 Deutsche unter den Vermissten. Offiziell bestätigt ist das aber nicht. In Köln öffnet die Gamescom ihre Tore für das breite Publikum. Erwartet wird dazu auch Bundespräsident Steinmeier. Die Gamescom ist die weltgrößte Video- und Computerspielemesse. Die Veranstalter rechnen mit 350.000 Besuchern. Knapp anderthalb Wochen vor der Landtagswahl in Sachsen-Anhalt haben sich die Spitzenkandidaten der Parteien im Fernsehen einen Schlagabtausch geliefert. Es ging vor allem um die Themen Migration und Wirtschaft. Vor allem beim Aufeinandertreffen des amtierenden CDU-Ministerpräsidenten Schulze und seines Herausforderers Siegmund von der AfD wurde der Ton teilweise sehr rau. In den Umfragen hat die AfD ihren Vorsprung auf die CDU vergrößert. Infratest DIMAP sieht sie bei 42% und damit als stärkste Kraft. Die CDU kommt auf 22%. Die AfD in Sachsen-Anhalt wurde vom Verfassungsschutz als gesichert rechtsextrem eingestuft. Und das waren die Nachrichten mit José Nachciandi.
3: Dann schauen wir auf das Radio Gütersloh Wetter. Und das strahlt heute. Ist erstmal viel Sonne angesagt. Ja, und dann gibt es natürlich auch noch den heißesten Tag in dieser Woche. Man sieht es an der Kollegin Leslie Runde. Die kommt gerade in die Redaktion in einem Hauch von nichts gekleidet. Ja, das werden schwülwarme 29 Grad. Und Richtung Abend steigert sich dann auch die Wahrscheinlichkeit für Gewitter. Es soll heute Abend ordentlich krachen, auch in der Nacht noch. Ja, und damit kühlt sich's auch ab. Morgen maximal noch 22 Grad bei euch in Neunkirchen und Hasewinkel. Und das wird wechselhaft morgen. Es ist Wind dabei, es ist Regen dabei und morgen wird's auch weiter gewittern. Und jetzt besser ankommen mit dem Radio Gütersloh Verkehrsservice. In Gütersloh spinnen mal wieder die Ampeln. 2 sind ausgefallen auf der B61, einmal an der Kreuzung Marienfelder Straße, das ist da bei der Aral-Tankstelle, und an der Kreuzung Potsdam. Da bitte ein besonderes Auge auf den Verkehr, da müsst ihr euch so ein bisschen einigen. Und dann gucken wir noch, wo die Blitzer stehen. Das ist eine Herausforderung heute. Das ist irgendwie heute alles so klein geschrieben hier. Hasewinkel auf der Brockhäger Straße stehen sie. Außerdem haben wir einen Blitzer ein bisschen raus auf der B64 in Behlen. Dann in Gütersloh mal wieder auf der Hans-Böckler Straße. Und in Reda-Wiedenbrück auf der B64 ein Blitzer. Dann haben wir noch einen Reda-Wiedenbrück auf der Beckumer Straße. Zwischen Reda-Wiedenbrück und Langenberg auf der B55 wird geblitzt. In Verl auf der Gütersloher Straße, ein Stück weiter in Gütersloh auf der Verler Straße ein Blitzer, in Kaunitz auf der Fürstenstraße und in Verl jetzt auf der Paderborner Straße. Sehe ich noch mehr? Nö. Aber ihr vielleicht, dann meldet euch auch gerne. 0800 678 5000 ist natürlich kostenlos, wenn ihr bei uns durchfunkt.
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3: Schön, dass ihr dabei seid. Schwitzen wir zusammen. Ich bin Tanina Rottmann.

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0: Und mit Fergie rauschen wir in die News.
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0: Die hat Melanie Faulhaber für euch. Wir haben es jetzt 9:30.
2: Guten Morgen. Nach den schweren Sturzfluten in Tibet und Nepal laufen die Such- und Rettungsarbeiten weiter. Die Zahl der Toten liegt inzwischen bei mehr als 160. Mehr als 1300 Menschen werden noch vermisst. Frühaufsteher in OWL können morgen früh ab 4:30 eine partielle Mondfinsternis sehen. Gegen 6.12 Uhr erreicht sie ihren Höhepunkt. Dann sind rund 93% des Mondes vom Erdschatten bedeckt. Dafür braucht ihr freie Sicht Richtung Südwesten und möglichst wenig Wolken. Und damit zu den Meldungen aus der Region. Die Polizei ermittelt in einem mutmaßlichen Entführungsfall. In Bielefeld-Hepen haben drei Männer Dienstagabend gegen 7:15 eine junge Frau offenbar gegen ihren Willen in ein Auto mit Gütersloher Kennzeichen gezerrt. Die Männer kamen mit der leicht verletzten Frau zuvor aus einem Gebüsch. Fabian Rickel von der Bielefelder Polizei, ein Zeuge hat den Vorfall gesehen.
3: Er beschrieb...
0: Kinas. Jetzt habe ich Bullshit gemacht. Ich glaube, ich habe hier gerade ein Kabel durchgekippt. Jetzt haben wir die Melanie verloren. Bitte Nachrichten mittendrin. So, was mache ich jetzt am besten? Problem haben wir. Ich spiele euch jetzt erstmal einen Song und muss da eine Sekunde drüber nachdenken, wie wir aus der Nummer jetzt wieder rauskommen. Ehrlich gesagt, ich. Oh Mann.

0: Ach, Radio Gütersloh, jetzt habe ich ein bisschen geschwitzt, aber wir haben hier alle Kabel nochmal durchgepustet und Melanie Faulhaber ist so nett und setzt in den News nochmal da an, wo wir vorhin rausgeflogen sind.
1: Die Polizei ermittelt in einem mutmaßlichen Entführungsfall. In Bielefeld-Heben haben drei Männer Dienstagabend gegen 7:15 eine junge Frau offenbar gegen ihren Willen in ein Auto mit Gütersloher Kennzeichen gezerrt. Die Männer kamen mit der leicht verletzten Frau zuvor aus einem Gebüsch. Fabian Rickel von der Bielefelder Polizei, ein Zeuge hat den Vorfall gesehen.
2: Er beschrieb einen roten Kleinwagen, einen Zweitürer älteren Baujahrs, an dem ein Kennzeichen angebracht gewesen ist. Da konnte er noch erkennen, dass es die Städtekennung GT für Gütersloh hatte. Weitere Details konnte er leider nicht benennen.
1: Die Polizei sucht jetzt weitere Zeugen. Das Auto, ein älterer roter Kleinwagen mit zwei Türen, stand auf einem Supermarktplatz an der Amtmann-Bullrich-Straße. Eine Beschreibung der Männer und der Frau findet ihr bei uns im Netz. Verkehrsversuch die zweite. Die Stadt Reda-Wiedenbrück macht einen neuen Vorschlag, um den Verkehr am Doktorplatz zu beruhigen. Die Berliner Straße soll wieder Einbahnstraße werden, diesmal in andere Richtung. Außerdem soll der Doktorplatz von 18 bis 6 Uhr für den Verkehr gesperrt werden. Anders als beim ersten Verkehrsversuch soll der Verkehr diesmal nicht über den Großen Wall umgeleitet werden. Dort hatten Anwohner gegen mehr Verkehr und Lärm protestiert. Über den neuen Vorschlag entscheidet der Mobilitätsausschuss am 8. September. Das Klinikum Halle feiert in diesem Jahr sein 150-jähriges Bestehen. Angefangen hat alles mit einer Spendenaktion. Bürger aus Halle sammelten Geld für ein eigenes Krankenhaus. 1876 wurde das erste Gebäude eröffnet. Damals konnten bis zu 66 Patienten behandelt werden. Sven Sandbote hat die Infos.
3: Seitdem hat sich das Krankenhaus immer weiterentwickelt. Es kamen neue Abteilungen, moderne Technik und neue Gebäude dazu. Heute hat das Klinikum Halle 160 Betten und rund 330 Mitarbeiter. Zum Jubiläum gibt es am Sonntag einen Tag der offenen Tür. Von 10 bis 16 Uhr können Besucher das Klinikum kennenlernen und einen Blick hinter die Kulissen werfen.
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0: Ja, und höchstwahrscheinlich dann auch pünktlich um halb und in voller Länge. Heute mal zweigeteilt. Wir gucken aufs Radio Gütersloh Wetter. Das wird heute heiß, der heißeste Tag der Woche. Temperaturen schrauben sich rauf auf bis zu 30 Grad. Erstmal mit viel Sonne dazu. Zum Abend kommen die Wolken und das sind nicht irgendwelche Wolken, sondern ziemlich dunkle. Wir rechnen mit kräftigen Gewittern am Abend und auch in der Nacht. Und damit kühlt sich's auch ab. Morgen liegen die Höchstwerte dann nur noch bei 22 Grad. Morgen sollte es eher ungemütlich werden mit Wind und Regen und auch mit weiteren Gewittern.
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0: Besser ankommen mit dem Radio Gütersloh Verkehrsservice. Wir bleiben staufrei im besten Kreis der Welt. Wir bleiben allerdings auch ampelfrei, zumindest was zwei Ampeln angeht. Die haben den Geist aufgegeben, mal wieder in Gütersloh an der B61, einmal an der Kreuzung Marienfelder Straße und am Postdamm. Fahrt vorsichtig.
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0: Wir haben ganz schön viele Blitzer am Start. In Kaunitz auf der Fürstenstraße, in Verl auf der Paderborner Straße, in Verl auf der Gütersloher Straße und ein Stück weiter der nächste in Gütersloh, dann auf der Verler Straße. Es blitzt in Riedberg auf der Wiedenbrücker Straße aktuell. Dann haben wir noch einen in Reda-Wiedenbrück auf der Beckumer Straße, zwischen Langenberg und Reda-Wiedenbrück auf der B55. Auf der B64 in Reda-Wiedenbrück steht auch ein Blitzer. Und in Gütersloh auf der Hans-Böckler-Straße. Weiter geht's in Hasewinkel, Blitzer auf der Brockäger-Straße. Habt da noch mehr, dann ruft gerne durch. Kostenfrei 0800 678 5000.
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0: Mit Tanina Rottmann, schön, dass ihr noch dabei seid. Oder schon?

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1: Mit José Nachsiandi. Guten Tag. Zum ersten Mal in der Geschichte der Gamescom besucht ein Bundespräsident die weltgrößte Computer- und Videospielemesse in Köln. In diesen Minuten eröffnet Frank-Walter Steinmeier auf der Gamescom einen Kongress. Anschließend wird er in einer Podiumsdiskussion zur Rolle von Games in der Demokratie teilnehmen. Frage an Marc Weiß, das ist ja ein Thema, das viele wahrscheinlich nicht unbedingt mit Computerspielen verbinden, ne?
2: Das stimmt, aber es ist ein Schwerpunkt auf der diesjährigen Gamescom und er entwickelt sich immer weiter. Sogenannte Serious Games, das sind Spiele, die einen pädagogischen Mehrwert haben und zum Beispiel Rechtsextremismus thematisieren. Damit sollen Spieler zum Nachdenken gebracht werden und damit leisten die Spiele auch einen Beitrag zur Demokratie. Und ja, dann passt Steinmeier da natürlich als Gast perfekt. Also der Bundespräsident ist nicht auf der Gamescom, um da GTA 6 zu zocken oder Counter-Strike zu ballern. Er will später aber auf jeden Fall einen Rundgang machen und ja, da müssen wir mal abwarten, ob und was er da gezockt hat. Möglichkeiten gibt es viele. Es sind über 1700 Firmen und Verbände und andere Organisationen auf der Messe vertreten. Das sind deutlich mehr als je zuvor. Ab heute darf auch jeder rein, der eine Karte hat. Das ist der erste Publikumstag. Erwartet werden bis Sonntag mindestens 350.000 Besucherinnen und Besucher. Und die Messe öffnet bis dahin täglich von 10 bis 20 Uhr, beziehungsweise am Samstag und Sonntag jeweils schon um 9.
1: Danke, Marc Weiß. Und diese Themen haben wir für euch auch im Blick. In diesem Jahr sind in Deutschland nach Schätzung des Robert-Koch-Instituts bis Mitte August etwa 15.800 Menschen durch Hitze gestorben, davon mehr als 3.000 allein in NRW. Die eigentliche Zahl der Sterbefälle könnte noch höher liegen. Laut RKI handelt es sich um konservative Schätzungen. Die Sturzflut im Grenzgebiet zwischen Nepal und China hat eine Spur der Zerstörung hinterlassen. Mehr als 1.300 Menschen werden inzwischen vermisst, laut Tourismusbehörde auch 8 Deutsche. Über 165 Menschen kamen bisher in der Region ums Leben. Die Deutschen wollen wieder mehr in den privaten Klimaschutz investieren, das meldet die Förderbank KfW. Nach einer Umfrage für die Bank sagen 66%, dass sie bereit wären, ihre Energieversorgung entsprechend umzustellen oder nachzurüsten. Sie sind wieder da. Mehr als 6 Jahre nach ihrem Abschied aus dem Königshaus sind der britische Prinz Harry und seine Frau Herzogin Meghan zurück in Großbritannien. Die Familie landete laut BBC am Flughafen in Birmingham. Harry und Meghan hatten sich 2020 von ihren royalen Pflichten losgesagt und waren nach Kalifornien gezogen. Wie lange die beiden bleiben werden, ist nicht ganz klar. Einige Medien sprechen von einem längeren Aufenthalt und weniger von einem dauerhaften Umzug. Und das waren die Nachrichten. Mit José Nachsiandi.
3: Das Wetter. Im Tagesverlauf kommen immer mehr Wolken dazu jetzt. Die können dann auch gegen Nachmittag Schauer, gegen Abend auch Gewitter mit Starkregen bringen. Aber die Sonne kommt heute auch immer mal wieder raus. Und es wird ordentlich warm heute bis 31 Grad. Morgen wechselhaft, teils Schauer und Gewitter mit Starkregen und Hagel möglich bis 25 Grad.
4: Besser ankommen jetzt mit dem Radio Gütersloh Verkehrsservice. In Gütersloh haben mal wieder 2 Ampeln die Arbeit eingestellt. Am Ring in Gütersloh Kreuzung Marienfelder Straße und auch an der Kreuzung Boster. Fahrt vorsichtig. Hier stehen Blitzer immer noch offensichtlich in Kaunitz auf der Fürstenstraße. Jetzt aber auch in Verl auf der Paderborner Straße, in Verl auf der Gütersloher Straße, ein Stück weiter in Gütersloh auf der Ferner Straße. In Gütersloh außerdem auf der Hans Böckler Straße ein Blitzer, in Reda-Wiedenbrück auf der B64, in Riedberg auf der Wiedenbrücker Straße, was ebenfalls die B64 ist. Dann haben wir einen Blitzer in Reda-Wiedenbrück auf der Beckumer Straße und auf der B55 zwischen Reda-Wiedenbrück und Langenberg. In Hasewinkel steht noch einer und das ist die Brockhäger Straße. Jetzt seid ihr dran. Staus und Blitzer gerne melden, kostenfrei 0800 678 5000.
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3: Hi zusammen, schön, dass ihr zuhört. Nächste Woche geht die Schule wieder los und da müssen Eltern ja an zigtausend Sachen denken. Ne? Wie kriege ich die Kids wieder in einen vernünftigen Schlafrhythmus? Dann müssen die Schulranzen gesucht, ausgeräumt, gegebenenfalls desinfiziert oder ganz verbrannt werden. Musste gucken, ob alle Schulmaterialien da sind. Und für die Erstklässler stellt sich ja auch die Frage, wie kommt mein Kind eigentlich zur Schule? Mit dem Bus oder geht das Kind zu Fuß oder bringe ich es doch lieber, weil der Weg zu gefährlich ist und zu weit? Elterntaxis, ne? Manchmal sind sie unvermeidlich, aber die sorgen vor Schulen auch immer häufiger für Probleme. Gefährliche Situationen, weil es eben durch die ganzen Autos von den Eltern Staus gibt, Knubbelei gibt's. Und wir haben uns gefragt, wie sieht es denn in anderen Ländern aus? Wir haben aber unseren Korrespondenten nachgefragt. Und das ist mein Thema jetzt in einem Viertelstündchen. Ich bin Laura Potting. Hi!

0: So, die chillige Zeit ist rum. Die Sommerferien sind fast zu Ende. Für die Kids hier bei uns in NRW geht nächste Woche die Schule wieder los. Und das bedeutet auch, die Elterntaxis rollen vielerorts wieder an. Autos stauen sich, Türen fliegen an den Schulen auf, Kinder springen schnell raus. Für die einen ist so ein Elterntaxi super praktisch. Andere finden das gefährlich und unnötig, wenn Eltern ihre Kids zur Schule fahren. Und wir wollen wissen, sind diese Elterntaxis eigentlich so ein typisch deutsches Phänomen? Offenbar nicht. Wir haben nämlich bei unseren Korrespondenten nachgefragt. Aus Italien jetzt Claudia Wächter.
1: Ja, hier in Italien gibt es schon Kids, die sich morgens zu Fuß auf den Weg machen oder sogar radeln, auch in den Metropolen hier. Aber die haben meistens Eltern, die im Ausland gelebt haben. Die Italiener hier, die haben einfach zu viel Schiss. Die karren ihren Nachwuchs bis vor Schultor und ja, da stehen dann oft Polizisten, die das Chaos regeln.
0: Ja, Philipp Dittlis ist für uns in England. Wie sieht es denn da bei euch aus?
2: Ja, Elterntaxis sind auch in England ein großes Thema. Mehr als die Hälfte der Grundschulkinder kommt zwar zu Fuß zur Schule, aber die übrigen 43%, die werden laut offiziellen Zahlen mit dem Auto gebracht. Deshalb sperren viele Kommunen die Straßen vor Schulen zu den Bring- und Abholzeiten für den Autoverkehr. Das heißt, die werden dann für 90 Minuten zur Fußgängerzone. Überall sind Kameras angebracht und wer trotzdem durchfährt, der muss umgerechnet rund 100 Euro Strafe zahlen. Das wollen die meisten dann doch nicht. Und deshalb hat sich die Lage vor den Schulen spürbar entspannt.
0: Und jetzt gucken wir noch auf die USA. Tina Eck, Elterntaxis kennt ihr schon, ne?
3: Ja, das Elterntaxi-Phänomen kommt aus den USA. Hier im riesigen Land der weit gefächerten Vorstädte ohne öffentliche Verkehrsanbindung werden Kinder seit Jahrzehnten entweder in großen gelben Schulbussen oder im Elterntaxi überall hinchauffiert. Lange Schlangen an den Schulen, Verkehrsstaus, trillerpfeifende Sicherheitskräfte. Der Schultransport ist hier zweimal täglich überall ein brodelndes Chaos. Kinder haben oft bis zur Oberstufe keinerlei geografisches Gespür, wären quasi unfähig zu Fuß mit dem Fahrrad oder den öffentlichen Verkehrsmitteln irgendwo hinzufinden, ist hier Alltag, wird sich auch nicht ändern.
0: Oha, also ihr hört es, das mit den Elterntaxis ist nicht nur bei uns so. Der ADAC sagt übrigens, wenn es geht, lasst eure Kids zur Schule laufen, also ne, klar, wirklich nur wenn es geht. Und wenn das eben nicht möglich ist, fordert der ADAC tatsächlich an jeder Schule extra Hol- und Bringzonen für Eltern. Das sind so abgetrennte Bereiche, so Elternhaltestellen, damit sich das eben an der Schule nicht alles so knubbelt.
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1: Mit Melanie Vorlaber. Guten Tag. Das Bielefelder Bauunternehmen Goldbeck will jetzt auf dem US-Markt richtig durchstarten. Wie DNW berichtet, haben die Bielefelder gemeinsam mit dem amerikanischen Bauunternehmen Mortensen ein neues Gemeinschaftsunternehmen gegründet. Lisa-Marie Hessler hat die Infos.
2: Goldbeck bringt dabei sein Wissen über serielles und systematisches Bauen mit. Dabei werden Gebäude möglichst schnell und mit vielen vorgefertigten Teilen gebaut. Dieses Konzept will Goldbeck jetzt auch in den USA anbieten. Die beiden Unternehmen arbeiten dabei gleichberechtigt zusammen. Die ersten Aufträge in den USA werden Anfang kommenden Jahres erwartet.
1: Landrätin Ina Laukötter will den Kreis Gütersloh besser auf Krisen vorbereiten. Sie hat Sicherheit und Bevölkerungsschutz zur Chefsache erklärt. Noch in diesem Jahr oder Anfang nächsten Jahres sollen alle Haushalte eine Broschüre bekommen mit Tipps, wie man sich zum Beispiel bei einem Brand, einer Evakuierung oder einem Engpass bei Lebensmitteln richtig verhält. Der ehemalige Bielefelder Flüchtling und frisch gebackene Marathon-Europameister Amanal Petros hat seine Autobiografie veröffentlicht. Darin erzählt er von seiner Flucht aus Äthiopien, seiner Ankunft in Bielefeld und seinem Weg an die Weltspitze. Petros bedankt sich auch bei den Menschen in Bielefeld und Umgebung, die ihn auf diesem Weg unterstützt haben. Dazu gehört auch das Gütersloher Ehepaar Rüdiger und Lydia Steinhoff. 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
3: Das Wetter.
4: Der Tag ist freundlich gestartet, im Tagesverlauf kommen dann aber mehr Wolken dazu. Die bringen auch mal Schauer und gegen Abend auch mal Gewitter und Starkregen stellenweise. Dazu ist es noch mal warm heute bis 31 Grad. Morgen kann es dann stellenweise ungemütlich werden. Da sind vor allem zum Nachmittag hin Schauer und Gewitter möglich. Starkregen und Hagel sind nicht ausgeschlossen morgen bis 25 Grad.
5: Und jetzt besser ankommen mit dem Radio Gütersloh Verkehrsservice. Wir haben jede Menge Blitzer vor sich. Die stehen zwischen Reda-Wiedenbrück und Langenberg auf der B55. In Badenhorst auf der Beckumer Straße wird geblitzt. In Reda-Wiedenbrück auf der Bielefelder Straße. In Hasewinkel Blitzer auf der Brockhäger Straße. Da weiter geht's in Gütersloh auf der Hans-Böckler Straße ein Blitzer. Und auf der Ferler Straße. Ein Stück weiter in Ferl auf der Gütersloher Straße und auch auf der Paderborner Straße. In Kaunitz auf der Fürstenstraße. Habt ihr noch mehr? Dann ruft doch eben durch, kostenfrei. 0800 678 5000.
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4: Hallo alle miteinander an diesem Donnerstagvormittag. Wir hören jetzt einen Song über einen Ort, an dem wären sicherlich viele von uns jetzt gerade in diesem Moment sehr, sehr gerne. Es ist der Ort, an dem wir ungeduscht und leicht unverwahrlost herumlaufen können, ohne uns zu schämen. Es ist der Ort, wo unser WLAN wohnt, unser Zuhause. Hier sind Tom Walker und Glockenbach mit Home und ich bin Laura Potting. Hi!

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1: Hallo zusammen an diesem Donnerstag. Gleich auf der Playlist der neue Hit der Toten Hosen, Nur nach vorn. Und das passt, da sind wir nämlich gleich beim Thema.
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1: 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Tage wie diese zum Beispiel sollte eigentlich niemals veröffentlicht werden. Das ist eher durch einen Zufall passiert.
3: Ich habe das einer Bekannten vorgespielt, um mal so herauszubekommen, was sie zu unseren neuen Sachen sagt, und wollte dieses Lied explizit gar nicht mehr vorspielen, weil es eigentlich bei uns schon durch den Rost gegangen war, also abgelehnt war in der Band. Bin aber zufällig auf Toilette gewesen und das Band lief durch und dieses Lied ging also los und diese Freundin sagte dann, ey, Moment mal, also diese Melodie hier, das ist ja wohl mit Abstand die beste von allen.
1: Ey, gut, dass das Band noch durchgelaufen ist, oder? Alter, was für ein geiler Song. 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So, und jetzt hier für euch die neue von den Toten Hosen. Hier ist für euch Nur nach vorn.
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1: Mit José Nachsiandi. Guten Tag. Die Zahl der Hitzetoten in diesem Jahr steigt immer weiter. Grund ist laut Robert-Koch-Institut die Hitze in den ersten beiden Augustwochen. Das RKI meldet heute rund 15.800 geschätzte Hitzetote bis Mitte August. Davon mehr als 3.000 allein in NRW. Marc Weiß mit den Details.
2: Laut RKI handelt es sich um konservative Schätzungen. Die Gesamtzahl der diesjährigen Hitzetoten könnte daher sogar noch höher liegen. Das Problem bei sogenannten Hitzetoten ist immer, dass die Menschen in der Regel nicht allein an den Folgen der Hitze versterben, sondern aufgrund einer Kombination aus Hitze und Vorerkrankung. Trotzdem wären diese Menschen ohne die extreme Hitze vermutlich jetzt noch am Leben. An den Zahlen ist vor allem die Entwicklung besorgniserregend. Es sind in diesem Jahr mehr Menschen an Hitze gestorben als in den vergangenen mindestens 10 Jahren. Und der Abstand zur Vergangenheit ist sehr deutlich. Es gibt schon jetzt doppelt so viele Hitzetote wie im Jahr 2019. Das war bisher das Jahr mit den meisten Todesfällen. Die Gefahr des Hitzetodes steigt mit dem Alter. Die Hälfte der jetzt erfassten Toten war über 85. Immerhin rund 1500 Hitzetote waren aber unter 65.
1: Und diese Themen sind heute Vormittag auch wichtig. Nach der Sturzflut im Grenzgebiet zwischen Nepal und China werden auch 8 Deutsche vermisst. Das sagt die dortige Tourismusbehörde. Insgesamt wird nach 1.300 Menschen gesucht. Fast 180 Menschen wurden bisher totgeborgen. Die Beschäftigten im NRW-Einzelhandel bekommen mehr Geld. In der 5. Verhandlungsrunde einigten sich Arbeitgeber und Gewerkschaft auf einen Tarifabschluss. Die Beschäftigten erhalten ab August ein Plus von 3%. Ab Mai nächsten Jahres gibt es weitere 2% dazu. Die Gamescom in Köln hat seit heute ihre Tore für das breite Publikum geöffnet. Auf der Messe ist zur Stunde auch Bundespräsident Steinmeier. Er will sich anschauen, welche Rolle Computerspiele für die Sicherung der Demokratie spielen können. Der Klimaschutz gewinnt in Deutschland wieder etwas mehr an Bedeutung. Zumindest wollen die Deutschen wieder mehr in den privaten Klimaschutz investieren. Das meldet die Förderbank KfW. Nach einer Umfrage für die Bank sagen 66%, dass sie bereit wären, ihre Energieversorgung entsprechend umzustellen oder nachzurüsten. Beispielsweise mit einer Wärmepumpe, einer Photovoltaikanlage oder einem Elektroauto. In den vergangenen Jahren war die Bereitschaft immer weiter gesunken. Sie ist jetzt zum ersten Mal wieder gestiegen. Und das waren die Nachrichten mit José Nachsiandi.
3: Das Wetter. Das ist heute nochmal ein richtig warmer Tag. Bis zu 31 Grad sind heute drin. Dazu wird es sich so im Verlauf des Tages aber zuziehen. Da kann es auch mal stellenweise Gewitter mit Starkregen geben heute. Und morgen gibt es dann auch viele Wolken, teils Gewitter, teils Unwetter mit Starkregen und Hagel möglich, aber nur stellenweise bis 25 Grad.
4: Und jetzt besser ankommen mit dem Radio Gütersloh Verkehrsservice. Da starten wir mal mit einer guten Nachricht. In Gütersloh funktionieren nämlich die Ampeln wieder. Und zwar am Postdamm und an der Marienfelder Straße. Staus haben wir aktuell keine. Geblitzt wird aber in Gütersloh an der Hans-Böckler Straße und an der Ferler Straße. In Kaunitz an der Fürstenstraße. In Ferl an der Gütersloher Straße. Und zwischen Neunkirchen und Österwiehe an der Detmolder Straße. Falls ihr noch mehr entdeckt oder euch was auffällt, ruft gerne an auf der kostenlosen 0800 678 5000. Gute Fahrt.
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5: Und jetzt gleich schön mit alles, mit Zwiebel und Krautsalat und Schaf. Hier in NRW haben wir auf jeden Fall keine Probleme, zum Mittagessen an Döner zu kommen. Wir haben nämlich in NRW laut einer aktuellen Analyse die meisten Dönerläden in Deutschland. Und wenn man jetzt mal so genau auf NRW guckt, ne, auf den NRW-Vergleich und auf die Dichte an Dönerläden, sprich, wie viele Dönerläden gibt es denn pro 100.000 Einwohner? Da liegt Duisburg NRW-weit vorne mit 13,14 Dönerläden pro 100.000 Einwohner. Ich weiß nicht, warum man sowas wissen sollte, aber irgendwie finde ich es spannend. So, und jetzt habe ich Hunger. Vielen Dank dafür. Laura Potting hier. Gerne einmal mit alles, ne?

0: So, wer wird denn jetzt eigentlich der neue James Bond? Die Entscheidung zieht sich ja schon ein bisschen, ne? Aktuell laufen die Castings und zwei der heißesten Anwärter auf den Agentenjob sind wohl Calum Turner, hier Gatte von Dua Lipa, und Jacob Elordi, Partner von Supermodel Kendall Jenner. Und beide haben diese Woche auch neue Filme im Kino am Start, Kinoexperte Jörg Albrecht.
1: Ja, fangen wir mal mit Jacob Elordi an. Der spielt die Hauptrolle im Endzeit-Thriller Das Ende der Sterne nach dem gleichnamigen Roman von Peter Heller. Der vollständige Titel wäre Das Ende der Sterne, wie Big Hick sie kannte. Und Jacob Elordi, der ist dieser Big Hick. Nach einer Pandemie, die fast die komplette Weltbevölkerung ausgelöscht hat, gehört er zu einer Gruppe Überlebender auf einem verlassenen Flughafen in Colorado. Aber Big Hick will wissen, ob da nicht doch noch andere Menschen sind hinter den Bergen.
2: Wir haben keine Ahnung, was da draußen ist.
3: Was glaubst du, was du da findest? Fröhliche Menschen? Die Welt von damals existiert nicht mehr.
1: Das Ende der Welt von Vielfilmer Ridley Scott ist ein solides Survival-Drama, das teilweise an I Am Legend mit Will Smith erinnert. Vor allem, weil beide Helden einen treuen Hund an ihrer Seite haben.
0: So, dann kommen wir noch zu Calum Turner. Der hat eine Rom-Com gedreht, One Night Only.
1: Ja, und viele romantische Komödien kommen ja mit ziemlich seltsamen, um nicht zu sagen bescheuerten Ideen um die Ecke. Bei One Night Only ist es die, dass wir uns in einer Gesellschaft befinden, in der Sex vor der Ehe grundsätzlich verboten ist, außer in einer Nacht im Jahr. Und die könnten ja Owen und Ellie miteinander verbringen.
4: Wie wär's mit uns?
5: Deine Ohren sehen aus wie Autotüren.
4: Tja, deine Nase ist zu klein für dein Gesicht.
5: Mit deinem Kinn kann man Holz hacken.
4: Deine Beine machen keinen Sinn.
5: Dein Haaransatz macht keinen Sinn.
1: Apropos Sinn, den ergibt auch diese romantische Version von The Purge nicht. Aber immerhin ist One Night Only manchmal ganz lustig, seltsamerweise aber auch unglaublich prüde.
0: Okay, aber wer auf seichte Unterhaltung steht, ist ja auch mal gut in diesen Zeiten gerade. Also Leute, ihr wisst Bescheid, was gerade im Kino geht. Hab Dank, lieber Jörg.
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1: Mit Melanie Faulhaber. Guten Tag. In Halle sind bei einem Unfall 4 Frauen verletzt worden, eine davon schwer. An der Kreuzung Tatenhausener Straße, Wiesenstraße, Pappelstraße prallten gestern Nachmittag 3 Autos zusammen. Auch der Rettungshubschrauber Christoph 13 war vor Ort, landete aber nur kurz. Die Kreuzung gilt als Unfallschwerpunkt. Am Gymnasium in Hasewinkel gibt es zum Schulstart 4 zusätzliche Klassenzimmer. Wie die NW berichtet, stehen dafür jetzt auf dem Schulhof Container, die gerade fertig eingerichtet werden. Lisa Marie Hessler berichtet.
2: In den nächsten beiden Schuljahren werden hier rund 150 zusätzliche Schülerinnen und Schüler unterrichtet. Der Grund ist die Rückkehr von G8 zu G9. Dafür braucht die Schule vorübergehend mehr Platz. Die Container haben Strom, Tische, Stühle und digitale Tafeln. Für die zusätzlichen Räume wird allerdings ein Teil des Schulhofs gebraucht und auch einige Fahrradstellplätze fallen weg.
1: Die Stadtwerke Gütersloh warnen vor Betrügern, die sich am Telefon teilweise als Mitarbeiter der Stadtwerke ausgeben. Sie fragen nach Zählerständen und versuchen den Angerufenen neue Verträge unterzujubeln. Die Stadtwerke rufen ihre Kunden nur an, wenn diese vorher zugestimmt haben. Wer auf einen solchen Betrug hereinfällt, kann dem Vertrag in der Regel innerhalb von 2 Wochen widersprechen. 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
3: Das Wetter.
4: Im Tagesverlauf kann es sich heute zuziehen. Gegen Nachmittag kann es dann auch mal regnen. Und zum Abend hin müsst ihr euch heute auf Gewitter einstellen. Örtlich mit Starkregen und Hagel, aber wirklich nur stellenweise. Es ist richtig warm heute, bis zu 31 Grad. Morgen dann nur noch bis 25 Grad. Dazu stellenweise ungemütlich. Es sind örtlich Gewitter mit Starkregen möglich morgen.
1: Und jetzt besser ankommen mit dem Radio Gütersloh Verkehrsservice. Schauen wir auf die Straßen im Kreis, alles frei soweit, aber es blitzt natürlich. In Gütersloh einmal an der Hans-Böckler und einmal an der Ferler Straße, in Kaunitz an der Fürstenstraße, Vorsicht auch in Ferler an der Gütersloher Straße und zwischen Neunkirchen und Österwia an der Detmolder Straße. Habt ihr noch mehr gesehen, dann ruft gerne durch, kostenlos auf der 0800 678 5000. Gute Fahrt für euch.
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4: Wann wart ihr denn das letzte Mal wach bis morgens früh? Also ich meine jetzt nicht Schlaflosigkeit, sondern so bewusst. Boah, ich weiß es nicht mehr so genau, aber ich glaube, das war bei mir irgendwann so im 17. Jahrhundert. Ist auf jeden Fall lange her. Ich meine, ganz ehrlich, den Schlafmangel, den ziehst du doch durch die ganze Woche. Aber irgendwie, weißt du, manchmal denke ich mir, ich sollte es nochmal machen, denn irgendwie war das cool, diese ganze Nacht feiern oder quatschen, Blödsinn reden mit Freunden und irgendwann rausgucken und dann geht die Sonne schon auf. Und dann denkt man sich so, krass, habe ich null gemerkt, wie die Zeit vergangen ist. Genau in diese Momente denken wir uns jetzt mal zurück und bleiben mal zumindest für knappe 4 Minuten wach, bis die Wolken lila sind. Und ich bin Laura Potting. Hallo zusammen.

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0: Was ist das bitte für ein geiler Song? George Harrison, Got My Mind Set on You. Den hatte ich gerade hier richtig laut laufen. So, hallo zusammen an diesem Donnerstag. Ganz Köln ist wieder voller Gamer. Ihr habt es bestimmt mitbekommen, die Gamescom läuft. Die größte Videospielmesse der Welt. Die Hotels sind teilweise schon Jahr vorher ausgebucht. Da muss man schon Glück haben, noch ein Zimmer zu finden. Oder man pennt einfach 10 Minuten vom Messegelände entfernt in einem Zelt beim Gamescom Camp. Seit 2009 wird da eine Art Zeltlager veranstaltet. Da sind auch viele Cosplayer, sprich Leute, die super aufwendige Kostüme haben und es richtig ausleben. Und der Kollege Jonas Mikolajczak, der war vor Ort und hat sich dieses ganze Camp mal angeschaut.
1: Direkt am Rhein hier, auf so einer kleinen Art Halbinsel, von Bäumen umgeben, haben so ein bisschen Waldfeeling. Ihr habt es ja euch richtig gemütlich hier gemacht.
2: Hi.
1: Ich sehe, ihr habt hier einen Kühlschrank. Ist das auch eine Gefriertruhe?
3: Ist nur eine Kühltruhe.
1: Nur eine Kühltruhe, okay.
2: Und dann haben wir nebenan auch noch das Cosplay Repair, dass halt wir einmal hier auch Reparaturarbeiten machen können in Form von Cosplays reparieren oder halt auch mal einen Flipflop flicken oder ein Zelt.
1: Ist es das erste Mal Gamescom Camp für euch?
4: 10 Jahre.
1: 11. 11 Jahre. Ganz ehrlich, kommt ihr mittlerweile fürs Camp oder für die Gamescom selbst noch?
4: Camp. Ja. Ich gehe gar nicht hin.
1: Also bist jetzt nur im Camp hier?
4: Camp. Morgen Mittag sind alle weg, dann mache ich ein bisschen Siesta hier und dann ist gut.
1: Ihr habt gerade einfach nur Stein zugerufen.
5: Ja, hi, wir sind der Steinkult, alias Brezelbande, alias haarige Männerbrust. Wir sammeln hier Steine auf einem Haufen.
1: Das klingt spannend. Was ist euer Ziel?
5: Noch mehr Steine auf dem Haufen.
1: Dann suche ich mir mal einen schönen Stein aus.
5: Stein, Stein, Stein. Huldigung, ein neues Mitglied.
6: Stein, Stein, Stein.
1: Habt ihr das gut gemacht?
5: Das hast du sehr gut gemacht. Das war ein sehr schöner Stein.
1: Hier wird auch gezockt natürlich, aber nicht so wie ihr denkt, hier der neueste Kram. Den gibt's drüben bei der Messe. Nee, hier ist ein Zelt aufgebaut für Retro-Gaming. Hier sind überall Teppiche ausgelegt, du hast bequeme Sofas, du hast hier Röhrenfernseher und auch andere ältere Fernseher und da sind dann halt die alten Konsolen angeschlossen. Was spielt ihr gerade?
7: Mario Kart Double Dash. Es ist halt so eine Nostalgie, es ist einfach herrlich.
1: Also man merkt hier direkt, das ist einfach mehr als nur eine Übernachtungsmöglichkeit. Abends finden auch Partys statt, hier finden große Turniere statt. Viele haben ja auch gesagt, sie kommen einfach nur für das Camp hin und das kann ich auch wirklich verstehen.
0: Also ich glaube, Jonas macht da ab jetzt jedes Jahr Urlaub. Der ist begeistert.
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1: Mit José Nachsiandi. Guten Tag. Nach der Sturzflut im Gebiet zwischen Nepal und Tibet wird das Ausmaß der Katastrophe erst allmählich greifbar. Momentan werden auch 8 deutsche Touristen vermisst. Das hat die nepalesische Tourismusbehörde bestätigt. Insgesamt wird nach 1.300 Menschen gesucht. Etwa 270 Menschen wurden bisher tot geborgen. Die Behörden vor Ort gehen davon aus, dass die Opferzahlen weiter steigen. Bilder und Videos aus dem Gebiet im Himalaya zeigen ein kaum zu begreifendes Ausmaß der Zerstörung. Die nepalesische Armee hat damit begonnen, hunderte Menschen aus dem Gebiet auszufliegen. Frage an Marc Weiß aus dem News-Team. Weiß man inzwischen, wie es zu dieser Sturzflut kam?
2: Also noch laufen die Untersuchungen. Es sieht aber nach aktuellem Stand so aus, dass es oben im Gebirge eine Gletscherlawine gab und dieser Gletscherabbruch hat offenbar auch schon eine kleine Gerolllawine ausgelöst. Die hat dann den Zufluss eines Flusses blockiert. Dadurch hat sich das Wasser gestaut und es hat sich ein immer größerer See gebildet. Der ist dann irgendwann übergelaufen und daraufhin sind diese gewaltigen Wassermassen zu Tal geschossen und haben jede Menge Gestein und Schlamm mit aufgenommen. Das ist die aktuelle Erklärung der Wissenschaftler. Die Schneise der Verwüstung ist nach Schätzungen 170 Kilometer lang. Und das Problem ist jetzt natürlich, dass die Retter in Nepal kaum geeignetes Gerät haben, um sich durch diese Schlammberge und diese Trümmer zu arbeiten, bei der Suche nach Vermissten oder später auch beim Wiederaufbau. Man ist auf internationale Hilfe angewiesen und es gibt auch schon diverse Zusagen. Die USA werden helfen. Indien ist schon dabei und Zusagen kommen unter anderem auch von den Vereinten Nationen und von der EU.
1: Danke, Marc. Und diese Themen sind heute Mittag auch wichtig. In diesem Jahr sind in Deutschland nach Schätzung des Robert-Koch-Instituts bis Mitte August etwa 15.800 Menschen durch Hitze gestorben. 9.600 dieser Todesfälle entfielen auf die Extremhitze Ende Juni. Die eigentliche Zahl der Sterbefälle könnte noch höher liegen. Laut RKI handelt es sich um konservative Schätzungen. Die Löhne in Deutschland steigen weiter schneller als die Verbraucherpreise. 1,5% mehr als ein Jahr zuvor hatten Arbeitnehmer im zweiten Quartal zur Verfügung. Laut Statistischem Bundesamt waren im ersten Quartal die Reallöhne sogar um 1,8% gestiegen. Knapp anderthalb Wochen vor der Landtagswahl in Sachsen-Anhalt hat die AfD in Umfragen ihren Vorsprung auf die CDU vergrößert. Infratest DIMAP sieht sie bei 42% und damit als stärkste Kraft. Die CDU kommt auf 22%. Zum ersten Mal in der Geschichte der Gamescom hat ein Bundespräsident die weltgrößte Computer- und Videospielemesse in Köln besucht. Frank-Walter Steinmeier hat auf der Gamescom einen Kongress eröffnet. Danach hat er sich mit der Rolle von Games in der Demokratie beschäftigt. Das ist ein Schwerpunkt auf der Messe. Es handelt sich um sogenannte Serious Games. Das sind Spiele, die einen pädagogischen Mehrwert haben und zum Beispiel Rechtsextremismus kritisch thematisieren. Und das waren die Nachrichten mit José Nachsiandi.
3: Das Wetter. Im Tagesverlauf kommen immer mehr Wolken dazu jetzt. Die können dann auch gegen Nachmittag Schauer, gegen Abend auch Gewitter mit Starkregen bringen. Aber die Sonne kommt heute auch immer mal wieder raus. Und es wird ordentlich warm heute bis 31 Grad. Morgen wechselhaft, teils Schauer und Gewitter mit Starkregen und Hagel möglich bis 25 Grad.
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3: In Spanien haben sie jetzt einen Typen gefasst, der aus einem Gefängnis geflohen ist. Und der hatte in einem Hochsicherheitsgefängnis wohlgemerkt, ja, hatte der die Gitterstäbe durchgesägt und sich an so einem zusammengeknoteten Bettlaken abgeseilt. Das klingt wie in einem Film, ist aber real. Und der Typ, der gilt als Ausbruchszauberer. Nicht meine Worte. Der ist vorher schon aus 3 anderen Gefängnissen getürmt. Unter anderem mit Hilfe einer menschlichen Pyramide. Damit ist er über eine Mauer geklettert und abgehauen. Naja. Jetzt ist er, richtig, wieder im Gefängnis. Also aktuell zumindest, Laura Potting.

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3: Ich habe eine neue Partnerin kennengelernt. Ich bin jetzt schon seit einigen Jahren mit einer wirklich fantastischen Frau zusammen. Allerdings musste ich letztens als Gamechanger meines Lebens feststellen, dass es einen Grund gibt, warum diese Frau sich in mich verliebt hat. Die hat nämlich überhaupt keinen Geschmack. Wirklich gar keinen Geschmack. Das überrascht jetzt viele hier nicht, das spüre ich gerade schon. Aber es war für mich, also meine Frau ist überraschenderweise eine sehr gut aussehende Frau. Sie ist wirklich so eine klassische 10. Kennt ihr diese Einteilung? 10? 10 bedeutet also von Gott an einem guten Tag aus einem Stück Marmor geschlagen. Wirklich. Und ich bin eine 4. Also ich bin jetzt keine 1, so, weiß ich nicht, passt bei den Goonies aufs Piratenschiff auf oder so. Ich bin so eine klassische 4. Ich bin so ein besser als nix Mann. So an Karneval, nach 6 Kölsch. Ich alleine auf der Tanzfläche, guckst du als Frau rüber und denkst, ja, besser als nix.
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1: Mit Melanie Faulhaber. Schönen guten Tag. Der Countdown für das große Jubiläumswochenende in Münster läuft. Zum 80. Geburtstag des Landes Nordrhein-Westfalen übernimmt am Samstag auch prominente Verstärkung aus dem Kreis Gütersloh die Regie. Landtagspräsident André Cooper aus Riedberg wird das Bürgerfest offiziell eröffnen. Die Infos hat Carsten Schussmeier.
2: Cooper gibt am Samstagmorgen um 11 Uhr gemeinsam mit NRW-Vizeregierungschefin Mona Neubauer den Startschuss auf der Aseebühne. Unter dem Motto von 80 Jahren Demokratie und Zusammenhalt betont der Riedberger, wie wichtig das gegenseitige Einstehen in Krisen sowie das Miteinander von Stadt und Land in Nordrhein-Westfalen sind. 3 Tage lang verwandelt sich Münster in ein riesiges Festgelände mit 11 Themenmeilen, Musik und Kultur.
1: Das Klinikum Halle feiert in diesem Jahr sein 150-jähriges Bestehen. Angefangen hat alles 1876 mit einem kleinen Krankenhaus für 66 Patienten. Heute hat das Klinikum 160 Betten, 330 Mitarbeiter und bietet unter anderem Notfallmedizin, Chirurgie, Geburtshilfe und innere Medizin an. Gefeiert wird am Sonntag mit einem Tag der offenen Tür von 10 bis 16 Uhr. Am Sonntag wird der Gartenschaupark Riedberg zur Laufstrecke. Mehr als 1200 Sportler gehen beim Grafschaftslauf an den Start. Die Strecke führt von Riedberg über Verl bis nach Schloss Holte. Für Kinder zwischen 2 und 13 Jahren gibt es noch freie Startplätze. Anmelden können Eltern ihre Kinder bis Samstagabend online oder am Sonntag ab 8 Uhr direkt im Meldebüro in der Müntestraße. 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
3: Das Wetter.
4: Der Tag ist freundlich gestartet, im Tagesverlauf kommen dann aber mehr Wolken dazu. Die bringen auch mal Schauer und gegen Abend auch mal Gewitter und Starkregen stellenweise. Dazu ist es nochmal warm heute bis 31 Grad. Morgen kann es dann stellenweise ungemütlich werden. Da sind vor allem zum Nachmittag hin Schauer und Gewitter möglich. Starkregen und Hagel sind nicht ausgeschlossen morgen bis 25 Grad.
5: Besser ankommen jetzt noch mit dem Radio Gütersloh Verkehrsservice. Ihr meldet uns Blitzer in Gütersloh auf der Verler Straße. In Hasewinkel wird auf der Brockiger Straße geblitzt, in Kaunitz auf der Fürstenstraße, in Reda-Wiedenbrück auf der B61 und auf der Beckumer Straße, in Verl auf der Gütersloher Straße und auf der Paderborner Straße und zwischen Reda-Wiedenbrück und Riedberg auf der B64. Blitzerstaus und Störungen meldet ihr uns kostenlos über die 0800 678 5000.
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4: Einen wunderschönen guten Mittag euch allen. Wie schön, dass ihr heute dabei seid. Bei einigen von euch herrscht vielleicht nach dem Mittagessen so ein bisschen Pansenlähmung 3000 und deswegen halte ich mich kurz. Ihr bekommt gleich die 90er mit Guns N' Roses und Knockin' on Heaven's Door. Und davor gibt's für euch One Day. Und ich bin Laura Potting. Hi.
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0: So, ihr habt ja vielleicht einen Garten bei euch, ne? Kleiner Tipp, nehmt euch mal eine Schaufel und dann vergrabt ihr eure Unterhose. So, und alle so, was redet die denn da? Ja, das hat alles streng wissenschaftliche Gründe. Damit könnt ihr nämlich testen, wie der Boden in eurem Garten ist. Kollegin Natascha Wittberg ist da. Hallo.
1: Hallo.
0: Also Wissenschaftler in Zürich, die haben mit Unterhosen Böden untersucht.
1: Ja, genau. Dazu haben sie 2000 Unterhosen an verschiedenen Standorten für 2 Monate vergraben und dann verglichen, wie schnell die sich in der Zeit zersetzt haben. Ergebnis: sehr unterschiedlich. Also sie haben von allen Unterhosen so Fotos gemacht, die habe ich mir natürlich genau angeschaut. Von einigen Hosen sind tatsächlich nur noch so ein paar Fäden übrig. Andere, die könntest du eigentlich tatsächlich nochmal waschen und wieder anziehen.
0: Oder einfach auf links drehen, ne? Das geht immer so. Und wenn von der Unterhose nur noch Fäden übrig sind, die also so ganz stark zersetzt wurde im Boden, dann ist das ein Zeichen, dass der Boden gut ist.
1: Genau, das spricht für eine hohe Aktivität im Boden, also viel Leben im Boden und viele Organismen, und das ist gut. Mhm. Und es gibt auch wirklich große Unterschiede zwischen verschiedenen Bodenarten, haben die Wissenschaftler festgestellt. Also die Unterhosen, die sie zum Beispiel in Privatgärten vergraben haben, die waren am meisten zersetzt. Da war kaum noch was übrig von. Sprich, das sind die Böden, da sind die Böden sehr gut. Mhm. Am meisten übrig blieb von den Schlüppis bei künstlichen Rasenflächen oder Äckern zum Beispiel, ne? Beweisstück Unterhose, haben sie diese Untersuchung übrigens genannt.
0: Beweisstück Unterhose. Ja. Ich liebe alles daran. Also wenn ihr wissen wollt, ob in eurem Garten viele Organismen leben, ob euer Boden was taugt, dann vergrabt eure Unterhosen und bitte keine Tangas, dann da ist ja eh kaum was dran.
1: Ja, und ihr müsst darauf achten, dass die Unterhosen aus Baumwolle sind. Und am besten vergrabt ihr dann direkt mehrere Unterhosen an verschiedenen Standorten, dann seht ihr nämlich den Vergleich hinterher. Also zum Beispiel eine in den Garten und die andere an eine eher sandige oder steinige Fläche bei euch. Und je mehr die sich eben zersetzt haben nach so ein paar Wochen, desto gesünder und lebendiger ist der Boden. Laura, was machst du da?
2: Ja, ich zieh mich aus. Draußen vorm Studio ist eine Rasenfläche. Tschüss.
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1: Mit Thorsten Adolfs. Guten Tag. Das Ausmaß der Flutkatastrophe in der Grenzregion zwischen Nepal und China wird nur langsam klarer. Die Behörden sprechen mittlerweile von mehr als 1300 Vermissten. Darunter sind mindestens 8 Deutsche und hunderte weitere Touristen aus aller Welt. Bis jetzt wurden 270 Tote geborgen, aber die Opferzahlen dürften noch deutlich ansteigen. Malte Albrecht aus dem News-Team. Wie ist die Lage im Moment vor Ort?
2: Ja, die Situation ist weiter sehr unübersichtlich. Es sind zwar mehr als 7400 Rettungskräfte im Einsatz, aber im bergigen Gelände kommen sie kaum voran. Riesige Schlammmassen schneiden die Region fast komplett von der Außenwelt ab. Die Flut hat Brücken weggerissen, Staudämme beschädigt und ganze Dörfer verschüttet. Für schwere Einsatzfahrzeuge gibt es kein Durchkommen. Die Armee setzt deshalb vor allem Hubschrauber ein. Mehr als 330 Menschen konnten so schon aus der Luft gerettet werden, darunter auch Touristen aus Indien, China, den USA und Italien. Die Region ist ein sehr beliebtes Wandergebiet, deswegen hielten sich da viele Touristen auf.
1: Und mittlerweile läuft auch die internationale Hilfe an.
2: Ja, die USA liefern Notunterkünfte und Trinkwasser. Auch die Vereinten Nationen, die EU und Deutschland haben Hilfe zugesagt. Was die Katastrophe ausgelöst hat, ist noch nicht ganz sicher. Die Behörden vermuten nach ersten Satellitenbildern, dass eine Gletscherlawine zunächst einen Fluss blockiert hat. Dadurch habe sich vorübergehend ein See gebildet, der dann übergelaufen ist. Anschließend raste eine gewaltige Flutwelle aus Wasser und Schlamm mehr als 160 Kilometer durchs Tal. Offenbar war sie so hoch wie ein Tsunami, da konnten sogar mehrstöckige Häuser den Wassermassen nicht standhalten.
1: Dankeschön, Malte. Und jetzt weitere Meldungen im Überblick. CIA-Chef Radcliffe hat Russland nach US-Medienberichten bei seinem Kurzbesuch vor einem Angriff auf NATO-Verbündete gewarnt. Außerdem soll er den Kreml dazu gedrängt haben, den Iran nicht mehr so stark wie bisher militärisch und finanziell zu unterstützen. Der Chef des russischen Auslandsgeheimdienstes hat das Treffen bestätigt, zu den Inhalten aber nichts gesagt. Die Polizei ist in 5 Bundesländern gegen Unterstützer einer rechtsextremen verbotenen Vereinigung vorgegangen. Ermittelt wird gegen 15 Beschuldigte. Durchsuchungen gab es unter anderem in Lippstadt und in den Kreisen Lippe und Höxter. Bei der Gruppe soll es sich um eine sektenhafte und zutiefst rassistische und antisemitische Vereinigung handeln. Fast 2 von 3 Beschäftigten in Deutschland können sich laut einer Umfrage der Jobbörse Indeed vorstellen, den Beruf zu wechseln, und zwar über einen Quereinstieg. Als Grund gaben 42% der Befragten an, dass sie das Gefühl haben, im aktuellen Job festzustecken und zu stagnieren. Noch größer als bei uns ist die Wechselbereitschaft in Irland, Italien und Frankreich. Viele von uns haben sie im Laptop oder im PC, Chips des US-Unternehmens Nvidia. In den vergangenen Jahren hat sich das Unternehmen breiter aufgestellt und profitiert mittlerweile massiv vom Boom bei der künstlichen Intelligenz. Der Umsatz konnte im 2. Quartal mehr als verdoppelt werden. Die Erwartungen von Experten wurden sogar noch übertroffen und auch der Gewinn ist deutlich gestiegen. Probleme seien nur durch Lieferengpässe möglich, heißt es. Der Chip-Riese hat sich durch den großen Bedarf an Prozessoren mittlerweile zum wertvollsten Unternehmen der Welt entwickelt. Das waren die Nachrichten mit Thorsten Adolfs.
3: Das Wetter. Das ist heute nochmal ein richtig warmer Tag. Bis zu 31 Grad sind heute drin. Dazu wird es sich so im Verlauf des Tages aber zuziehen. Da kann es auch mal stellenweise Gewitter mit Starkregen geben heute. Und morgen gibt es dann auch viele Wolken, teils Gewitter, teils Unwetter mit Starkregen und Hagel möglich, aber nur stellenweise bis 25 Grad.
4: Und jetzt besser ankommen mit dem Radio Gütersloh Verkehrsservice. Es wird geblitzt in Gütersloh an der Ferlerstraße, in Hasewinkel an der Brockhäger Straße, in Kaunitz an der Fürstenstraße, in Reda-Wiedenbrück an der B61 und in Reda-Wiedenbrück an der Beckumer Straße, in Ferl an der Gütersloher Straße und in Ferl an der Paderborner Straße sowie zwischen Reda-Wiedenbrück und Riedberg an der B64. Ich wünsche euch eine gute Fahrt.
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3: Hi zusammen, einen schönen Donnerstag wünsche ich euch. Wir beschäftigen uns ja dieser Tage ein bisschen ausführlicher mit dem Thema Schule. Nächste Woche geht's ja wieder los für die Kids im Land und da schauen wir hier im Programm auf ganz unterschiedliche Themen. Heute geht's zum Beispiel um den Schulweg. Einige Kiddies laufen ja tatsächlich zur Schule und für die Erstklässler bedeutet das, die müssen das nächste Woche zum ersten Mal machen. Und die Deutsche Verkehrswacht, die sagt, bitte übt den Schulweg mit euren Kindern vorher gründlich. Lasst euch im Zweifel auch mal von euren Kids zur Schule führen, denn dann könnt ihr sehen, ob sie alles verstanden haben und ob sie den Weg auch richtig drauf haben. Und genau das haben wir auch gemacht. Wir sind mit Matti aus NRW mal seinen Schulweg abgegangen. Wie das war, Das hört ihr in einem Viertelstündchen hier bei mir. Und ich bin

0: Ja, nächste Woche ist es soweit, ne? Für viele i-Dötzchen. Dann werden sie eingeschult und sind dann offiziell keine Kindergartenkinder mehr. Ja, manche werden dann von ihren Eltern vielleicht zur Schule gebracht, andere fahren mit dem Bus. Aber viele Kiddies laufen auch zur Schule und werden ihren Schulweg dann auch irgendwann ohne Mama und Papa ablaufen und alleine zur Schule laufen. Und einer von ihnen ist Matti. Matti ist 6 Jahre alt, wohnt bei uns in NRW und hat unserer Reporterin Sophie Kossuch mal seinen Schulweg gezeigt.
1: Es ist weit zu deiner Schule?
2: Hier und dann geht noch geradeaus.
1: Okay, das kriegen wir hin. So, jetzt ist hier eine Straße. Ich gehe jetzt einfach drüber, ohne zu gucken. Ist das richtig so?
2: Nein.
1: Was hätte ich denn besser machen müssen?
2: Gucken. Kein Auto kommt.
1: Und kennst du schon deinen Klassenlehrer?
2: Ja, Herr Smilz.
1: Ist der jung oder alt?
2: Weiß ich nicht. Er ist groß, glaube ich.
1: Weißt du, was das hier für ein Zeichen ist auf dem Boden?
2: Ja, ein Fahrrad. Da sind nur Fahrräder dran.
1: Mit wem gehst du denn dann immer zur Schule?
2: Mit meinem Bruder und mit Fritz. Der wohnt direkt da hinten.
1: Weißt du denn schon auch, wie deine Schultüte aussieht?
2: Schwarz und grün mit Fußball.
1: Wie lange ist es noch?
2: Eine Minute. Jetzt nur 20 Sekunden. 1, 2, 3.
0: Also ich finde, Matti hat den Schulweg schon voll drauf. Lieber Matti, dir einen guten Start in die Schule wünsche ich dir. Und nochmal die Info, die Deutsche Verkehrswacht sagt auf jeden Fall, falls ihr Kiddies habt, die zur Schule laufen sollen, ja, dann sollten die Eltern auf jeden Fall mit ihren Kids den Schulweg noch ein paar Mal üben, bevor die Schule losgeht.
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1: Mit Mike Matthes, guten Tag. Die letzten Vorbereitungen für das Parkspektakel in Reda-Wiedenbrück laufen. In der Flora Westfalica wird ab heute 4 Tage lang gefeiert. Unter anderem mit The Boss Hoss, Johannes Oerding, Feuer und Flamme und Symphonic Rock in Concert. Rund um den Park gibt es wegen des Aufbaus einige Sperrungen. Besucherinnen und Besucher können auf den Parkplatz an der Stadthalle ausweichen. Mehr dazu und zu den Sicherheitsvorkehrungen auf dem Veranstaltungsgelände findet ihr auf radiogütersloh.de. Das Klinikum Halle feiert in diesem Jahr sein 150-jähriges Bestehen. Angefangen hat alles mit einer Spendenaktion. Bürgerinnen und Bürger aus Halle sammelten Geld für ein eigenes Krankenhaus. 1876 wurde das erste Gebäude eröffnet. Damals konnten bis zu 66 Patientinnen und Patienten behandelt werden. Sven Sandbote hat die Infos.
2: Seitdem hat sich das Krankenhaus immer weiterentwickelt. Es kamen neue Abteilungen, moderne Technik und neue Gebäude dazu. Heute hat das Klinikum Halle 160 Betten und rund 330 Mitarbeiter. Zum Jubiläum gibt es am Sonntag, 27. September, einen Tag der offenen Tür. Von 10 bis 16 Uhr können Besucher das Klinikum kennenlernen und einen Blick hinter die Kulissen werfen.
1: Am Wochenende feiert das Land NRW seinen 80. Geburtstag. Veranstaltungsort dafür ist Münster. Dabei wird Landtagspräsident André Cooper aus Riedberg das Bürgerfest eröffnen. Den Startschuss auf der Aseebühne gibt er am Samstagvormittag um 11 Uhr gemeinsam mit NRW-Vizeregierungschefin Mona Neubauer. 3 Tage lang verwandelt sich Münster dann in ein riesiges Festgelände mit 11 Themenmeilen Musik und Kultur. Und unsere Lokalnachrichten gibt's auch jederzeit online auf radiogütersloh.de.
3: Das Wetter.
4: Im Tagesverlauf kann es sich heute zuziehen. Gegen Nachmittag kann es dann auch mal regnen. Und zum Abend hin müsst ihr euch heute auf Gewitter einstellen. Örtlich mit Starkregen und Hagel, aber wirklich nur stellenweise. Es ist richtig warm heute, bis zu 31 Grad. Morgen dann nur noch bis 25 Grad. Dazu stellenweise ungemütlich. Es sind örtlich Gewitter mit Starkregen möglich morgen.
5: Und jetzt besser ankommen mit dem Radio Gütersloh Verkehrsservice. Es wird geblitzt in Gütersloh an der Fernerstraße, in Hasewinkel an der Brockhäger Straße, in Kaunitz an der Fürstenstraße, in Reda-Wiedenbrück an der B61 und in Reda-Wiedenbrück an der Beckumer Straße, in Verl an der Gütersloher Straße und in Verl an der Paderborner Straße sowie zwischen Reda-Wiedenbrück und Riedberg an der B64. Ich wünsche euch eine gute Fahrt.
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4: Seid ihr denn eigentlich mit eurem Job zufrieden? Viele Menschen in Deutschland sind laut einer Umfrage jedenfalls bereit, den Job zu wechseln, und zwar in ein komplett neues Berufsfeld. Fast 2 von 3 Beschäftigten wären für einen Quereinstieg bereit. Also ich persönlich muss ja sagen, ich liebe meinen Job, aber ich habe auch einfach sehr, sehr großes Glück gehabt. Also ich meine ganz ehrlich, ich kann reden, keiner unterbricht mich, ist ein Traum. Und dazu noch schöne Musik, gleich die Scorpions mit Wind of Change. Guck mal, ich kann sogar pfeifen und ohne, dass jemand sagt, hör auf damit! Und davor noch Nico Santos mit Ray of Light. Ich bin Laura Potting. Tach!

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0: Endlich dürfen heute alle, die Gamescom öffnet ihre Türen für alle Besucher. Und für Comedian Hannes Höfer ist das schlichtweg einfach die größte LAN-Party der Welt.
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2: Die Gamescom ist die größte LAN-Party der Welt. Achso, LAN-Party muss ich erklären, oder? Ja, es gab mal eine Zeit, da haben wir am Wochenende oder in den Ferien unsere Tower-PCs eingepackt, den zentnerschweren Monitor, eine Tastatur, mit der du hättest Kokosnüsse knacken können, so robust war die. Ja, und dann haben wir alles beim Kumpel aufgebaut, um dann 3 Tage gegeneinander Counter-Strike zu zocken. Ja klar, heute machst du das auch, du loggst dich einfach nur online dafür ein. Aber wir haben damals noch bei Sören im Keller eine kleine Serverfarm installiert. Da waren mehr Kabel verlegt als im CIA-Hauptquartier und wir hatten einen Eistee-40-Vorrat, mit dem hättest du ein ganzes Dorf über den Winter bringen können. Komisch, ne? Von außen betrachtet war das einfach ein fensterloser Raum mit einem Sauerstoffgehalt unter 1%, zu gefurzte Luft zum Schneiden. Da mehrere Tage drin war im Prinzip Astronautentraining. Für uns war es das Paradies, abgetrennt von der Außenwelt, mit einer bedenklichen Menge an Koffein und Zucker im Blut. Heute kriege ich ja schon Sodbrennen, wenn der Kaffee nicht aus einer säurearmen Bohne gebrüht wurde. Na, immer dran denken, du bist erst Game Over, wenn du Game Over bist. Und ein Extra-Leben steckt immer in der Tiefkühlpizza.
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1: Mit Thorsten Adolfs. Guten Tag. Künstliche Intelligenz gehört für viele von uns längst zum Alltag. Beim eigenen Geld sieht die Sache aber schon wieder anders aus. Das zeigt die neue Postbank-Digitalstudie. Malte Albrecht aus dem News-Team. Was genau ist da rausgekommen?
2: Ja, die Studie zeigt, wie du schon gesagt hast, einen klaren Widerspruch. Mehr als die Hälfte, genau 54% nämlich, hat schon KI-Anwendungen genutzt, zum Beispiel für Recherchen, Texte oder andere praktische Aufgaben. Geht es aber um Überweisungen, Geldanlagen oder Finanzberatung, lehnen 70% den Einsatz von KI ab. 3/4 vertrauen hier weiterhin einem Menschen, also einem Berater aus Fleisch und Blut, der Verantwortung übernimmt und individuelle Fragen beantworten kann. Die Hauptgründe: viele halten die KI bei Finanzthemen noch nicht für ausgereift. Dazu kommen Sorgen um den Datenschutz und Angst vor Manipulation.
1: Dabei haben die Menschen in Deutschland ja eigentlich kein Problem mit digitalen Bankangeboten.
2: Nee, im Gegenteil. Mehr als 3/4 erledigen ihre Bankgeschäfte inzwischen online. Besonders beliebt ist die Banking-App auf dem Smartphone. 43% nutzen sie mittlerweile, deutlich mehr als nach 2022. Auffällig ist aber der Generationenunterschied. Jüngere unter 40 sind deutlich offener für den Einsatz von KI bei Finanzthemen als die Älteren. Entscheidend für die Akzeptanz bleibt das Thema Sicherheit. 60% der Befragten überprüfen Informationen aus einer KI nämlich nur selten und 36% trauen sich nicht zu, mögliche KI-Fakes zu erkennen.
1: Danke Malte und jetzt weitere Meldungen im Überblick. Nach der Sturzflut am Himalaya werden mehr als 1300 Menschen vermisst. Darunter sind mindestens 8 Deutsche. Die Zahl der Toten wird mittlerweile mit über 270 angegeben. Experten befürchten, wegen der riesigen Mengen von Geröll und Trümmern in den von der Sturzflut betroffenen Flussläufen weitere Überschwemmungen. Im Norden Frankreich ist eins der größten Atomkraftwerke Europas wieder teilweise abgeschaltet worden, und zwar wegen einer Quallenplage. Nach Angaben des Energiekonzerns EDF haben sich auch diesmal wieder Quallen vor das Filtersystem gesetzt und es verstopft. In dem AKW zwischen Calais und Dünkirchen sind im Moment nur noch 2 der 6 Reaktoren in Betrieb. Jeder 4. Deutsche fährt in den Campingurlaub. Das hat der ADAC ermittelt. Am beliebtesten seien Campingurlaube in der Gruppe der 16- bis 39-Jährigen, heißt es. Etwa die Hälfte aller Camper reist demnach per Wohnmobil, Campingbus oder Minicamper. 16% nutzen einen Wohnwagen, 18% wohnen im Urlaub in Mobilheimen und 17% schlagen ein Zelt auf dem Campingplatz auf. Bundespräsident Steinmeier hat in Köln die Gamescom besucht. In seiner Rede sagte er, Videospiele seien mittlerweile fester Bestandteil des kulturellen Lebens und die Technologien, die in diesem Bereich entwickelt werden, würden auch für Bereiche wie die Medizin oder das Fahrzeugdesign eine riesige Rolle spielen. Der Bundespräsident forderte aber auch, ehrlich und sachlich über die Schattenseiten zu sprechen, denn Spiele könnten auch in die Demokratie hineinwirken. Nötig seien deshalb klare Regeln, um Gewaltverherrlichung, Rassismus oder menschenverachtende Inhalte in manchen Games zu stoppen, sagte er. Soweit die Meldungen mit Thorsten Adolfs.
3: Heute ist es garantiert in den Freibädern noch mal so richtig voll. Bis zu 29 Grad heute Nachmittag. Heute Abend, da kannst du auch mal knallen. Teilweise sind richtig kräftige Gewitter möglich. Morgen dann eher wechselhaft, meistens grau. Und zwischendurch kann es immer mal wieder Regen oder auch Gewitter geben. Und jetzt besser ankommen mit dem Radio Gütersloh Verkehrsservice. Es wird geblitzt in Hasewinkel an der Brockhäger Straße, in Kaunitz an der Fürstenstraße, in Reda-Wiedenbrück an der B61 und in Reda-Wiedenbrück an der Beckumer Straße, in Verl an der Gütersloher Straße und zwischen Reda-Wiedenbrück und Riedberg an der B64. Kommt gut durch und gute Fahrt.
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3: Am Donnerstagnachmittag. Schön, dass ihr dabei seid. Ich bin Jenny Heimann. Und diese Band hat sowohl israelische als auch amerikanische Wurzeln. Temper City mit Self-Aware.

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1: Mit Mike Matthes, guten Tag. In Reda-Wiedenbrück läuft der Countdown fürs Parkspektakel. Ab heute wird 4 Tage lang im Flora Westfalica Park gefeiert, unter anderem mit The Boss Horse, Johannes Oerding, Feuer und Flamme und Symphonic Rock in Concert. Lisa-Marie Hessler hat die Infos.
2: Wichtig für alle Besucher, auf das Gelände darf nur eine kleine Tasche mitgebracht werden. Eine Ausnahme gibt es bei Feuer und Flamme am Samstag. Dann sind auch Kinderwagen, Essen und Getränke erlaubt. Glas und sperrige Gegenstände sind aber verboten. Rund um den Park gibt es wegen des Aufbaus einige Sperrungen. Besucher können auf den Parkplatz an der Stadthalle ausweichen.
1: Am Samstag gibt es wegen Feuer und Flamme weitere Sperrungen, unter anderem an der Emsau und auf mehreren Radwegen. Unter anderem ist der Friedhof zwischen 20 und 23 Uhr aus Sicherheitsgründen nicht zugänglich. Das Klinikum Halle feiert in diesem Jahr sein 150-jähriges Bestehen. Angefangen hat alles mit einem kleinen Krankenhaus für 66 Patientinnen und Patienten. Heute hat das Klinikum fast 100 Betten mehr und bietet unter anderem Notfallmedizin, Chirurgie, Geburtshilfe und innere Medizin. Gefeiert wird am Sonntag, den 27. September, mit einem Tag der offenen Tür. Am Sonntag wird der Gartenschaupark Riedberg zur Laufstrecke. Mehr als 1200 Sportlerinnen und Sportler gehen beim Grafschaftslauf an den Start. Die Strecke führt von Riedberg über Verl bis nach Schloss Holte. Für Kinder zwischen 2 und 13 Jahren gibt es noch freie Startplätze. Anmelden können Eltern ihre Kinder bis Samstagabend online oder am Sonntag direkt am Meldebüro des Grafschaftslaufs. 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
3: Sonne satt und bis zu 29 Grad. Heute ist nochmal Hochsommer bei uns im Kreis. Genießt den Tag. Heute Abend gibt es dann aber auch noch Gewitter und mit denen kommt der Wetterumschwung. Morgen nur noch 22 Grad und zwischendurch kann es immer mal wieder Schauer geben.
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3: Und jetzt besser ankommen mit dem Radio Gütersloh Verkehrsservice. Es wird geblitzt in Gütersloh an der Brockhäger Straße, in Gütersloh an der Ferler Straße, in Kaunitz an der Fürstenstraße, in Reda-Wiedenbrück an der Bielefelder Straße und in Verl an der Gütersloher Straße. Kommt gut durch und gute Fahrt.
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3: Ich bin Jenny Heimann, ja, und mein persönlicher Spätsommerhit dieses Jahr ist ja Ügel. Moving to the Sun. Passt ja zu diesem Wetter heute besonders gut und besonders schön finde ich dieses Tuck, tuck, tuck, tuck, tuck. Ihr wisst schon, was ich meine. Viel Spaß damit.

0: Hier ist Radio Gütersloh am Donnerstagnachmittag und heute Abend holen wir mal ganz kurz den Wilden Westen nach Ostwestfalen. Also falls ihr irgendwo noch einen Cowboy-Hut rumfliegen habt, holt den raus. Beim Parkspektakel in Reda-Wiedenbrück, da wird heute ordentlich auf Western gemacht.
1: Hey, hier sind The Boss Hoss.
0: Jo, die Jungs haben ihre Back-to-the-Boots-Tour mit am Start. Kleiner Haken für alle, die jetzt spontan los wollen. Ganz umsonst ist der Cowboy-Abend leider nicht. Für The Boss Hoss braucht ihr ein Ticket. Die gibt's aber noch online. Und falls ihr heute keine Zeit habt, das Parkspektakel, das geht das ganze Wochenende noch weiter. Morgen kommt Johannes Oerding und Samstag gibt's bei Feuer und Flamme Live-Musik und ein ganz großes Musikfeuerwerk. Und für dieses Feuerwerk verlosen wir jetzt noch Familienkarten, die gelten für 2 Erwachsene plus Kinder. Wenn ihr das Feuerwerk aus nächster Nähe sehen wollt, dann schickt uns einfach eine Sprachnachricht bei WhatsApp 052 41 92 000. Sagt einfach, wofür ihr brennt. Wofür seid ihr gerade so richtig Feuer und Flamme? Für euren Schnucki vielleicht oder für den Feierabend? Schickt uns einfach eure Antwort als Sprachnachricht. Ich sag's nochmal, 052 41 92 000.

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1: Mit Thorsten Adolfs. Guten Tag. Einmal Camping, immer Camping. Das ist nicht nur ein Spruch, sondern für viele von uns mittlerweile ein echtes Lebensgefühl. Camping in Deutschland boomt. Eine aktuelle ADAC-Studie zeigt, jeder Vierte ab 16 Jahren campt oder plant so einen Urlaub. Das entspricht rund 17 Millionen Menschen. Malte Albrecht aus dem News-Team, wer zieht denn da besonders gerne los?
2: Also besonders stark gewachsen ist der Anteil der Camper in der jüngeren Altersgruppe, also bei den 16- bis 39-Jährigen. Da ist der Anteil innerhalb von 3 Jahren von 35 auf 39% gestiegen. In der Altersgruppe der 40- bis 59-Jährigen sind es aktuell 26%. Laut Umfrage reist etwa die Hälfte aller Camper per Wohnmobil, Campingbus oder Minicamper. Die meisten übernachten auf einem Campingplatz. Immer beliebter werden aber auch andere Schlafmöglichkeiten, zum Beispiel auf Bauernhöfen, Weingütern oder Privatgrundstücken.
1: Das klingt nach viel Natur. Wo zieht es die Urlauber denn am liebsten hin und was lassen sie sich das kosten?
2: Die meisten Camper bleiben im eigenen Land. 54% machen in Deutschland Urlaub, vor allem in Bayern, Mecklenburg-Vorpommern und Schleswig-Holstein. 41% zieht es ins europäische Ausland. Da steht weiter Italien an erster Stelle, gefolgt von Frankreich und den Niederlanden. Das Campingbudget ist im Vergleich zu vor 3 Jahren leicht angestiegen. Die Reisenden kalkulieren laut Umfrage je Woche mit 910 Euro pro Erwachsenen und 410 Euro pro Kind.
1: Malte, danke schön. Und jetzt weitere Themen kurz und kompakt. Nach der Sturzflut im Grenzgebiet zwischen Nepal und der autonomen Region Tibet in China ist die Zahl der bestätigten Todesopfer nochmal deutlich gestiegen. Allein in Nepal wurden nach Polizeiangaben bis jetzt 270 Leichen geborgen. Außerdem wird weiter nach mehr als 1300 Vermissten gesucht. Etwa die Hälfte von ihnen sollen Touristen sein. Aus Sicht der Grünen war die Kabinettsklausur der schwarz-roten Bundesregierung wirkungslose Symbolpolitik. Parteichefin Brandner spricht von einem öffentlichkeitswirksamen Betriebsausflug. In Neu-Hardenberg habe es keinen einzigen Beschluss gegeben und es sei nichts entschieden und vorangebracht worden, sagte sie. In Dortmund ist ein Kleinkind aus dem ersten Obergeschoss eines Mehrfamilienhauses gestürzt und schwer verletzt worden. Als die Mutter das bemerkte, sprang sie hinterher. Die Frau wurde dabei nur leicht verletzt. Beide kamen in eine Klinik. Die Polizei geht von einem Unfall aus. Bei der Frage, ob in Deutschland auf Getränke bald eine Zuckersteuer erhoben werden sollte, gehen die Meinungen weit auseinander. Eine aktuelle Umfrage von YouGov zeigt, dass fast genauso viele Menschen für eine solche Steuer sind, wie es Menschen gibt, die sie komplett ablehnen. Die Bundesregierung will die Abgabe auf stark gezuckerte Getränke nächstes Jahr einführen. Experten hatten der Regierung vorgeschlagen, mit den Einnahmen einen Beitrag zur Stabilisierung der Krankenkassenbeiträge zu leisten. Meldungen, dass es auch eine Abgabe auf Light- und Zero-Produkte geben soll, hatte Finanzminister Klingbeil gestern dementiert. Soweit die Meldungen mit Thorsten Adolfs.
3: Heute ist es bis zum Abend richtig heiß bei Temperaturen von bis zu 29 Grad. Später ziehen dann aber Gewitter auf. Teilweise auch ziemlich kräftige Gewitter mit Starkregen und Hagel. Morgen dann nur noch 22 Grad, also deutlich kühler. Es ist grau und zwischendurch kann es immer mal wieder Regen geben. Ähnlich wechselhaft ist es auch am Samstag. Und jetzt besser ankommen mit dem Radio Gütersloh Verkehrsservice. Zunächst Stau auf der A2 Dortmund in Richtung Hannover zwischen Flotow West und Veltheim. Da hat es einen Unfall gegeben. Im Moment eine Dreiviertelstunde müsste da mehr einplanen. 6 Kilometer Stau. Geblitzt wird auch noch, und zwar in Gütersloh an der Brockhäger Straße, in Gütersloh an der Ferler Straße, in Kaunitz an der Fürstenstraße, in Reda-Wiedenbrück an der Bielefelder Straße und in Ferl an der Gütersloher Straße. Ich wünsche euch eine gute Fahrt.
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3: Einen schönen warmen Donnerstagnachmittag wünsche ich euch. Ich bin Jenny Heimann und wir schwitzen jetzt zu Linkin Park, The Emptiness Machine.

0: Ihr hört Radio Gütersloh ab Donnerstagnachmittag und wie wär's damit? Heute Abend einfach mal das Summer Revival voll auskosten, vielleicht mit einem kühlen Getränk auf dem Dreiecksplatz in Gütersloh den Abend ausklingen lassen und dann dabei gute Musik genießen. Ja, es steigt ja die Woche der kleinen Künste, die ganze Woche schon. Und die Kollegin Lisa Marie Hessler weiß genau, was es heute Abend Tolles zu hören gibt.
1: Wir überschreiten Grenzen, grenzenlos über Grenzen. Und die passe Frontier, auf die Tombe, mach's hier, Grenzgänger, ohne die Frontal,
2: Das sind Zweierpasch, eine deutsch-französischsprachige Hip-Hop-Crew rund um die Zwillingsbrüder Felix und Till Neumann. Bei ihnen gibt's melodischen Hip-Hop mit politischen Texten, für die sie sogar letztes Jahr mit dem Bundesverdienstkreuz ausgezeichnet wurden.
1: Frequenz auf zwei Sender.
2: Danach kommt die Soul Queen Afrikas, Nomfusi, und die hat eine gigantische Stimme.
3: Sie hat unter anderem in dem Biopic über Miriam Makeba die Hauptrolle gespielt und hat auch alle Songs selber gesungen. Das zeigt eigentlich schon, auf welches Qualitätsniveau sich das Gütersloh-Publikum freuen kann,
2: sagt Mitorganisator Reinhard Beckhort. Ihr könnt euch auf Afro-Soul und einen Hauch Gospel freuen. Da wird sicher keiner auf dem Stuhl sitzen bleiben.
0: Ich bin sofort dabei. Also wer heute Abend einen schönen Sommerabend auf dem Dreiecksplatz verbringen mag, der kann sich ab 19.30 Uhr auf Zweierpasch freuen und ab 21.15 Uhr auf Nomfusi. Wenn ihr dabei seid, viel Spaß, genießt den Abend.

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1: Mit Mike Matthes, guten Tag. Nach der verheerenden Sturzflut im Himalaya geht die Suche nach Verschütteten weiter. Allein in Nepal sind bisher mehr als 160 Tote geborgen worden. Grund für die riesige Flutwelle könnte ein Gletscherabbruch gewesen sein. In Münster diskutieren die Fraktionsspitzen von Union und SPD über Reformen. Dabei soll es vor allem um die Umsetzung der Sozialreformen gehen. Und jetzt das Wichtigste für den Kreis Gütersloh. Die letzten Vorbereitungen für das Parkspektakel in Reda-Wiedenbrück laufen. In der Flora Westfalica wird ab heute 4 Tage lang gefeiert. Unter anderem mit The Boss Hoss, Johannes Oerding, Feuer und Flamme und Symphonic Rock in Concert. Rund um den Park gibt es wegen des Aufbaus einige Sperrungen. Besucherinnen und Besucher können auf den Parkplatz vor der Stadthalle ausweichen. Mehr dazu und zu den Sicherheitsvorkehrungen auf dem Veranstaltungsgelände findet ihr auf radiogütersloh.de. Der Papierkram beim Hausbau hat bei uns im Kreis Gütersloh bald ein Ende, allerdings verpflichtend. Ab dem 1. September müssen Bauanträge bei der unteren Bauaufsicht digital eingereicht werden. Papier oder E-Mails werden nicht mehr akzeptiert. Das soll Bearbeitungszeiten verkürzen und die Abstimmungen zwischen Bauherren, Planer und Behörden erleichtern. Wer ein Bauprojekt plant, sollte sich vorher auf der Seite des Kreises Gütersloh informieren. Das Kino boomt wieder, auch bei uns im Kreis Gütersloh. Das merkt auch Johannes Austermann. Er betreibt mehrere Kinos im Kreis Warendorf und in Versmold. Er sagt, das vergangene Jahr sei schon gut gewesen. In diesem Jahr habe er aber nochmal 25% Besucher mehr. Melanie Faulhaber berichtet.
2: Besonders gut liefen große Blockbuster wie Spider-Man, Die Odyssee oder Der Teufel trägt Prada. Austermann glaubt, in wirtschaftlich schwierigen Zeiten gönnen sich die Menschen gerne mal einen Kinoabend und ein lustiger oder emotionaler Film sei im Kopf ein anderes Erlebnis, als ihn alleine auf dem Sofa zu schauen. Außerdem gibt es seiner Meinung nach beim Streaming inzwischen so viele Filme, dass offenbar eine gewisse Sättigung erreicht sei.
1: Deutschlandweit sind im ersten Halbjahr fast 48 Millionen Kinotickets verkauft worden. Das sind fast 7 Millionen mehr als im gleichen Zeitraum des vergangenen Jahres. 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
3: Es ist ein toller, sonniger Sommerdonnerstag bei Werten bis zu 29 Grad. Später gibt es dann aber Gewitter, die teilweise auch richtig kräftig ausfallen können. Morgen dann nur noch 22 Grad, also deutlich kühler. Zwischendurch kann es auch mal Schauer geben und auch am Samstag eher wechselhaft.
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3: Hier ist der Radio WRF Verkehrsservice, der schnellste Verkehrs- und Blitzerservice für unsere Region. Zunächst Meldung von der A2 Dortmund Richtung Hannover. Die ist zwischen Porta Westfalica und Feldheim nach einem Unfall gesperrt. Im Moment 6 Kilometer Stau ab Flotow West. Geblitzt wird auch noch, und zwar in Drinsteinfurt an der Konrad-Adenauer-Straße, in Oelde an der Engelbert-Holterdorf-Straße, in Warendorf an der Hotmarer-Straße und zwischen Westbevern und Brok. Ich wünsche euch eine gute Fahrt.
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3: Also wenn ich mit meinen Kids diskutiere, dann sagen die auf jeden Fall kein Social-Media-Verbot. Die meinen, man sollte vielleicht Jugendliche langsam an Social-Media ranführen, aber man sollte Social-Media schon auch können und lernen. Allerdings sagt jetzt das Ergebnis einer aktuellen Umfrage der Techniker Krankenkasse, fast die Hälfte der Jugendlichen ist für ein Verbot für Jugendliche unter 14 Jahren. Finde ich wirklich sehr interessant. Darüber müssen wir sprechen. Die Einzelheiten zur Studie gibt's gleich hier bei mir nach 3 am Stück. Ich bin Jenny Heimann, wünsche euch einen schönen Donnerstag.

0: Also das ist mal wirklich ein überraschendes Ergebnis. Laut einer aktuellen Umfrage ist fast die Hälfte der Jugendlichen für ein Social-Media-Verbot. Also zumindest bis zu einem bestimmten Alter. Und dieses Alter ist laut Umfrage der Techniker Krankenkasse 14 Jahre. Heute Mittag hat die Techniker die Ergebnisse der Umfrage vorgestellt. Thorsten Ortmann aus dem News-Team war mit dabei. Thorsten, warum sind denn so viele für ein Verbot, obwohl sie ja tatsächlich doch wirklich alle stundenlang jeden Tag am Handy hängen?
1: Ja, viele merken eben, dass sie sich da selbst nicht kontrollieren können, vor allem was die Dauer des Konsums angeht. Jugendliche, die pro Tag mehr als 4 Stunden Social Media nutzen, haben deutlich häufiger schlechte Laune, sind unzufrieden, unruhig oder erschöpft. Und das kann am Ende auch gesundheitliche Probleme machen. Studienleiter Dr. Peter Wendt.
2: Das sind zum einen Schlafprobleme, Kopfschmerzen, Migräne und Muskelverspannung und Rückenschmerz.
1: Und auch das betrifft am meisten die Jugendlichen, die mehr als 4 Stunden am Handy hängen.
0: Ja, und was wünschen sich die Jugendlichen?
1: Die Jugendlichen wünschen sich vor allem mehr Medienbildung und auch konkrete Ansprechpartner in den Schulen, sagt Lilly Berthold von der Bundesschülerkonferenz.
3: Wir wollen Medienscouts an Schulen, neue Workshop-Formate, LehrerInnen-Fortbildungen, neue Angebote im Unterricht, neue Fächer vielleicht, Fortbildungen oder Angebote auch für Eltern.
1: Und Überraschung, 43% der Jugendlichen wünschen sich mehr Gespräche mit den Eltern zu dem Thema.
0: Wirklich interessant. Also fast die Hälfte der Jugendlichen ist für ein Social-Media-Verbot bis zu einem Alter von 14 Jahren. Das ist das Ergebnis einer Studie der Techniker-Krankenkasse. Thorsten Ortmann hatte die Infos. Dankeschön.

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1: Mit Thorsten Adolfs. Guten Tag. Der Streit um das Aus für die Rente mit 63 kocht weiter. Bundeskanzler Merz will die Frühverrentung beenden. Er stößt damit aber auch in den eigenen Reihen auf Widerstand. Malte Albrecht aus dem News-Team. In der Koalition deutet sich jetzt aber doch ein Kompromiss an.
2: Ja, kann man so sagen. Kanzleramtschefin Wagen hat heute bei RTL

0: Der LNTV klargestellt, das Aus der Rente mit 63 könne nicht ab dem ersten Tag kommen. Geplant sind demnach Übergangsfristen und Ausnahmen für Härtefälle, zum Beispiel für Menschen in körperlich besonders schweren Berufen oder mit gesundheitlichen Einschränkungen. Die Koalition werde sich das genau anschauen und dann Regelungen treffen. Kanzler Merz hat zwar erst gestern noch einmal betont, dass er am Aus festhalten will, bei den Härtefallregelungen zeigte er sich aber offen.
1: Wie groß ist denn der Spielraum für eine Einigung?
0: Also aus den Bundestagsfraktionen von Union und SPD kommen Signale, dass am Rentenpaket noch nachgebessert werden könnte. Kein Gesetz gehe so aus dem Bundestag, wie es hineinkomme, sagte Unionsfraktionschef Frei. Auch sein Amtskollege von der SPD, Mirsch, setzt klar auf einen Kompromiss. Druck kommt auch aus den Ländern. Mehrere ostdeutsche Ministerpräsidenten von CDU und SPD lehnen das Paket in seiner jetzigen Form ab. Da stehen in den nächsten Wochen also noch einige harte Verhandlungen an, mit dem Ziel, am Ende einen tragfähigen Kompromiss zu finden.
1: Dankeschön, Malte, und jetzt weitere Meldungen im Überblick. In Deutschland sind immer mehr Menschen dazu bereit, Geld in Klimaschutzmaßnahmen zu stecken. Das ist das Ergebnis einer Umfrage im Auftrag der Förderbank KfW. Besonders groß sei zuletzt die Nachfrage nach E-Autos und Photovoltaikanlagen fürs Hausdach gewesen, heißt es. Aktuell haben laut der Umfrage 18% der Haushalte eine Solaranlage und 10% ein E-Auto. Ein Bündnis von Gewerkschaften, Kirchen, Sportverbänden und anderen Organisationen will Menschen helfen, die von Rechtsextremisten angegriffen und bedroht werden. Das Bündnis Zusammen für Demokratie könne auch rechtliche und finanzielle Unterstützung in solchen Fällen bieten, heißt es. Wer wegen seines Einsatzes für die Demokratie angegriffen werde, solle nicht allein bleiben. Der bosnisch-serbische Kriegsverbrecher Ratko Mladic ist tot. Der zu lebenslanger Haft verurteilte Mladic starb im Alter von 84 Jahren in einem Gefängniskrankenhaus in Den Haag. Mladic war maßgeblich an der Belagerung von Sarajevo und dem Massenmord von Srebrenica im Jahr 1995 beteiligt. Eine neue Sicherheitslücke könnte es für Kriminelle einfacher machen, Smartphones anzugreifen. Nach Recherchen des BR wurden beim Telefonieren über das 4G-Netz ungefragt technische Details übertragen. In einigen Fällen erhielten die Angerufenen die eindeutige Seriennummer des Handys oder erfuhren, welches Modell genutzt wird und welche Softwareversion darauf läuft. Das ist deshalb gefährlich, weil Hacker diese Infos gezielt nutzen können, um zu prüfen, ob Geräte veraltet sind oder Sicherheitslücken haben. Sie könnten dann genau angepasste Schadsoftware einschleusen, um die Smartphones anzugreifen, heißt es. Auch das Bundesamt für Verfassungsschutz ist alarmiert. Man nehme die Sache sehr ernst, teilte die Behörde mit. Das waren die Nachrichten mit Thorsten Adolfs.
2: Heute ist es garantiert in den Freibädern nochmal so richtig voll. Bis zu 29 Grad heute Nachmittag. Heute Abend, da kannst du auch mal knallen. Teilweise sind richtig kräftige Gewitter möglich. Morgen dann eher wechselhaft, meistens grau und zwischendurch kann es immer mal wieder Regen oder auch Gewitter geben. Und jetzt besser ankommen mit dem Radio Gütersloh Verkehrsservice. Haben wir einmal zum Anfang die A2. Dortmund in Richtung Hannover zwischen Porta Westfalica und Feldheim gibt es eine Sperrung nach dem Unfall. Im Moment 6 Kilometer Stau ab Flotow West. Es wird auch noch geblitzt in Gütersloh an der Brockhäger Straße, in Gütersloh an der Ferler Straße, in Kaunitz an der Fürstenstraße, in Reda-Wiedenbrück an der Bielefelder Straße und in Ferl an der Gütersloher Straße. Ich wünsche euch eine gute Fahrt.
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2: Ich bin Jenny Heimann am Donnerstag mit Sommer draußen und Sommer auch im Radio. Hier ist Shakira, Dai Dai.

0: Der Donnerstagnachmittag, ja. Und Donnerstag ist ja auch immer Kinotag. Ich habe neulich mal nachgedacht und habe festgestellt, ey, ich war so lange nicht mehr im Kino, aber dieses Jahr richtig häufig und ich habe richtig wieder Spaß daran gefunden. Ist einfach total schön, wenn man in so einem klimatisierten Raum sitzt, sich da ein bisschen Popcorn besorgt und die Füße ausstreckt. Ja, und offensichtlich liege ich damit total im Trend, denn das Kino boomt. Fast 47,5 Millionen Kinotickets sind im ersten Halbjahr diesen Jahres verkauft worden. Das sind so viele wie seit Corona nicht mehr. Und deswegen sprechen wir heute auch mit Kinobetreiber Johannes Austermann vom Scala in Warendorf und der Kulturbühne in Versmold. Johannes, ihr merkt das auch gerade wirklich. Die Leute kommen zurück ins Kino, ja?
1: Wir merken absolut diesen Boom. Also wir haben jetzt im Vergleichszeitraum zum letzten Jahr, was auch noch schon für uns ein relativ gutes Kinojahr war, schon einen Zuwachs von 25% der Besucher bekommen. Insofern können wir das sehr bestätigen, was gerade durch die Presse geht.
0: Ja, und das ist ja total schön, obwohl man wundert sich auch so ein bisschen, wo doch alle Netflix, Disney, Prime und so zu Hause haben, dass die dann doch ins Kino kommen.
1: Ich glaube, Kino wird wieder eher zu so einem richtigen Trendprodukt. So habe ich zumindest das Gefühl. Ich glaube, gerade der Hintergrund sind gerade diese Streaming-Dienste, die du gerade schon angesprochen hattest. Es kommen immer mehr auf den Markt. Es kommt eine Unzahl an Filmen auf den Markt, auch im Streaming. Und ich glaube, dass da eine ganz große Sättigung aktuell auch mit stattfindet. Das andere ist, glaube ich, auch, dass gerade auch in wirtschaftlich eher schwierigen Zeiten, in denen wir uns einfach ja auch aktuell befinden, dass man sich dann zumindest einen schönen Kinoabend dann gönnt.
0: Das kann ich nur bestätigen. Also wie gesagt, ich habe es auch dieses Jahr wieder öfter gemacht und habe gedacht, Mensch, Kino ist doch einfach was Feines. Also deswegen völlig zu Recht, das Kino boomt wieder und das ist auch gut so.
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1: Mit Mike Mattis. Guten Tag. Nach der verheerenden Sturzflut in Nepal und Tibet läuft die Suche nach Verschütteten. Mehr als 1300 Menschen werden nach Behördenangaben noch vermisst. Darunter auch mehrere hundert ausländische Touristen. In Münster tagen die Fraktionsspitzen von Union und SPD. Im Mittelpunkt der Gespräche steht die Umsetzung der Sozialreformen. Und jetzt das Wichtigste für den Kreis Gütersloh. In Reda-Wiedenbrück startet heute das Parkspektakel. 4 Tage lang wird im Flora-Westfalica-Park gefeiert, unter anderem mit The Boss Horse, Johannes Oerding, Feuer und Flamme und Symphonic Rock in Concert. Lisa-Marie Hessler hat die Infos.
2: Wichtig für alle Besucher, auf das Gelände darf nur eine kleine Tasche mitgebracht werden. Eine Ausnahme gibt es bei Feuer und Flamme am Samstag. Dann sind auch Kinderwagen, Essen und Getränke erlaubt. Glas und sperrige Gegenstände sind aber verboten. Rund um den Park gibt es wegen des Aufbaus einige Sperrungen. Besucher können auf den Parkplatz an der Stadthalle ausweichen.
1: Am Samstag gibt's wegen Feuer und Flamme weitere Sperrungen, unter anderem an der Emsaue und auf mehreren Radwegen. Unter anderem ist der Friedhof zwischen 20 und 23 Uhr aus Sicherheitsgründen nicht zugänglich. Der Papierkram beim Hausbau hat bei uns im Kreis Gütersloh bald ein Ende, allerdings verpflichtend. Ab dem 1. September müssen Bauanträge bei der unteren Bauaufsicht digital eingereicht werden. Carsten Schoßmeier berichtet für Radio Gütersloh.
3: Papier oder E-Mails werden nicht mehr akzeptiert. Möglich macht den Schritt eine Änderung der NRW-Bauordnung. Der Kreis Gütersloh nutzt das, um das Verfahren komplett zu digitalisieren. Pläne und Dokumente werden ab Dienstag nur noch online über die Antragsmaske der Kreis-Homepage hochgeladen. Das soll Bearbeitungszeiten verkürzen und die Abstimmung zwischen Bauherren, Planern und Behörden erleichtern.
1: Wer ein Bauprojekt plant, sollte sich vorab auf der Seite des Kreises informieren. Den Link dazu findet ihr auf radiogütersloh.de. Am Sonntag wird der Gartenschaupark Riedberg zur Laufstrecke. Mehr als 1200 Sportlerinnen und Sportler gehen beim Grafschaftslauf an den Start. Die Strecke führt von Riedberg über Fehl nach Schloss Holte. Für Kinder zwischen 2 und 13 Jahren gibt es noch freie Startplätze. Anmelden können Eltern ihre Kinder bis Samstagabend online oder am Sonntag direkt am Meldebüro des Grafschaftslaufs. Und unsere Lokalnachrichten gibt's auch jederzeit online auf radiogütersloh.de.
4: Sonne satt und bis zu 29 Grad. Heute ist nochmal Hochsommer bei uns im Kreis. Genießt den Tag. Heute Abend gibt es dann aber auch noch Gewitter und mit denen kommt der Wetterumschwung. Morgen nur noch 22 Grad und zwischendurch kann es immer mal wieder Schauer geben. Und jetzt besser ankommen mit dem Radio Gütersloh Verkehrsservice. Die A2 Dortmund Richtung Hannover ist zwischen Porta Westfalica und Veltheim immer noch nach einem Unfall gesperrt. Immer noch 6 Kilometer Stau ab Flotow West. Und es wird geblitzt bei uns im Kreis in Gütersloh in der Brockhäger Straße, in Gütersloh in der Ferler Straße, in Kaunitz in der Fürstenstraße, in Reda-Wiedenbrück in der Bielefelder Straße, in Riedberg in der Wiedenbrücker Straße und in Ferl in der Gütersloher Straße. Ich wünsche euch eine gute Fahrt.
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4: Am Donnerstagnachmittag und ich finde das so toll, dass es heute nochmal so richtig heiß ist. Also mein Plan für heute Abend, ab aufs Fahrrad, dann ins Freibad und dann nochmal schön 22 Bahnen schwimmen. Was noch so geht heute Abend, klären wir gleich hier bei mir nach 3 jetzt am Stück. Ich bin Jenny Heimann, wünsche euch einen schönen Tag auch.

0: Wenn man nicht gerade im Studio stehen muss und Radiosendung hat, ist das ja heute nochmal der perfekte Nachmittag, um ins Freibad zu gehen. Ja, und dann kommt der Abend. Kollegin Tanina Rottmann. Und was machen wir heute Abend?
1: Heute Abend freuen wir uns im Kreis auf diese Jungs hier. Jolene, Jolene, Bosshorst rocken heute beim Parkspektakel in Reda-Wiedenbrück. Gütersloh wird auf dem Dreiecksplatz heute Abend wieder steil gehen bei der Woche der kleinen Künste. Und hier ist auch noch was los.
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1: Wiese, Kaltgetränk in der Hand, gute Laune und irgendwo vorne wird's ordentlich laut. Genauso könnt ihr euch das Getöse-Festival in Mastolte vorstellen. Am Samstag wird's auf dem Reitplatz musikalisch ziemlich bunt. Rock, Indie, viele Gitarren. Los geht's nachmittags um 3:30 und die ersten Bands starten um 16:30. Ja, und danach könnt ihr rocken bis spät in die Nacht. Wenn euch das Getöse am Wochenende noch nicht laut genug ist, dann haben wir direkt noch einen nächsten Kandidaten für euch. Das Cotton Rock in Versmold-Pekelow. Und das gibt's morgen. Da wird auch ordentlich an den Gitarren gezupft. 7 Bands, Rockmusik und Festivalstimmung. Das Ganze wird komplett ehrenamtlich auf die Beine gestellt. Und Tickets gibt's im Vorverkauf für 30 Euros. Und nach all dem Getöse können wir zum Wochenende auch ein bisschen runterfahren. Am Sonntag gibt's in Borkelshausen den perfekten Soundtrack dafür. Sunset Sounds auf der Terrasse am Weberei Bahnhof. Da könnt ihr euch mit einem Kaltgetränk in den Liegestuhl setzen, quatschen, Sonnenuntergang angucken. DJ Mu liefert dazu den passenden Sound und das geht am Sonntag um 17 Uhr los.
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1: Mit Thorsten Adolfs. Guten Tag. Jeder kennt Lidl und jeder kennt Kaufland. Hinter diesen beiden Handelsketten steckt die Schwarzgruppe und die ist auch als IT-Dienstleister unterwegs und plant jetzt ein riesiges Rechenzentrum. Die Anlage soll in der Nähe von Rostock für rund 5,6 Milliarden Euro entstehen. Malte Albrecht aus dem News-Team. Was genau ist der Hintergrund dafür?
2: Ja, es geht vor allem um die sogenannte digitale Souveränität. Das bedeutet, Unternehmen und Staaten sollen selber bestimmen können, wo ihre Daten gespeichert werden und wer darauf zugreifen kann. Und zwar möglichst unabhängig von Anbietern aus dem Ausland. Denn Deutschland ist bei wichtigen Zukunftstechnologien wie künstlicher Intelligenz noch stark von den USA und China abhängig. Dort entstehen seit Jahren immer mehr Rechenzentren. Die Bundesregierung will deshalb gegensteuern. Die Rechenkapazitäten für KI in Deutschland sollen mindestens vervierfacht werden.
1: Wie muss ich mir so ein Rechenzentrum vorstellen? Wie sieht es da drin aus?
2: Also das sind riesige Hallen, in denen reihenweise Server und Computer stehen. Die speichern, verarbeiten und verteilen Daten. Das ist für Unternehmen wichtig, zum Beispiel wenn sie ihre Firmendaten dort speichern. Das betrifft aber auch unseren Alltag. Wenn wir auf dem Handy ein Video streamen oder eine E-Mail verschicken, werden die Daten über Rechenzentren

0: drin verarbeitet. Allerdings für Kritik sorgt immer wieder, dass diese Anlagen sehr viel Strom verbrauchen. Für den Standort bei Rostock spricht deshalb ein wichtiger Punkt, sagt die Schwarzgruppe. An der Ostseeküste wird nämlich besonders viel Windstrom erzeugt, den das Rechenzentrum dann nutzen kann.
1: Dankeschön, Malte, für die Infos. Und jetzt weitere Themen im Überblick. An einer Schule in der Nähe von Berlin sind bei einer Gewalttat zwei Menschen ums Leben gekommen. Bei den Opfern handelt es sich nach Informationen der Märkischen Allgemeinen um eine 18-jährige Schülerin und einen 30 Jahre alten Mann. Er soll ums Leben gekommen sein, als er versuchte, den mutmaßlichen Täter abzuhalten. Die Polizei hat den Verdächtigen vorläufig festgenommen. Deutschland und fünf andere EU-Staaten fordern Kürzungen von mehreren 100 Milliarden Euro im Entwurf für den nächsten EU-Haushalt. Kanzler Merz sagte nach Gesprächen mit seinen Kollegen aus Dänemark, Finnland, den Niederlanden, Österreich und Schweden. Die derzeitigen Vorschläge der Kommission seien unbezahlbar. Die sechs Länder finanzieren zusammen rund 40% des EU-Haushalts. Im Hürtgenwald gehen die Ermittlungen zur Brandursache weiter. Laut Polizei kann Brandstiftung weiterhin nicht ausgeschlossen werden. Über ein Hinweisportal habe man bis jetzt 220 Hinweise bekommen. Die Feuer waren am 13. August an zwei verschiedenen Orten ausgebrochen. Hunderte Kräfte der Feuerwehr waren dort tagelang im Einsatz. Heute blickt die Fußballwelt gespannt nach Monaco, denn dort findet der offizielle Auftakt zur neuen Champions-League-Saison statt. Vier deutsche Mannschaften sind bei der Auslosung der neuen Ligaphase mit dabei. Bayern München, Borussia Dortmund, RB Leipzig und der VfB Stuttgart. Statt der klassischen Loskugeln regelt heute ein Computer, wer gegen wen spielt. Jedes Team absolviert insgesamt 8 Partien gegen verschiedene Gegner. Wer nach der Ligaphase unter den besten 8 landet, schafft es direkt ins Achtelfinale. Die Plätze 9 bis 24 müssen den Umweg über die Playoffs gehen. Wer wissen will, wann sein Team ran muss, muss sich aber noch etwas gedulden. Der genaue Spielplan steht erst am Samstag fest. Soweit die Meldungen mit Thorsten Adolfs.
2: Heute ist es bis zum Abend richtig heiß bei Temperaturen von bis zu 29 Grad. Später ziehen dann aber Gewitter auf, teilweise auch ziemlich kräftige Gewitter mit Starkregen und Hagel. Morgen dann nur noch 22 Grad, also deutlich kühler. Es ist grau und zwischendurch kann es immer mal wieder Regen geben. Ähnlich wechselhaft ist es auch am Samstag. Und jetzt besser ankommen mit dem Radio Gütersloh Verkehrsservice. Die A2 Dortmund in Richtung Hannover ist zwischen Porta Westfalica und Veltheim nach dem Unfall noch bis heute Abend gesperrt. Geblitzt wird auch noch, und zwar in Gütersloh an der Ferlerstraße, in Kaunitz an der Fürstenstraße, in Riedberg an der Wiedenbrücker Straße, in Steinhagen an der Gütersloher Straße und in Ferl an der Gütersloher Straße. Ich wünsche euch eine gute Fahrt.
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0: Ihr hört Radio Gütersloh und falls ihr heute Abend zwei Typen mit Cowboyhut in Reda-Wiedenbrück seht, keine Sorge, ihr seid nicht im falschen Film. The Boss Hoss kommen zum Parkspektakel in den Flora Westfalica Park.
1: Hey, hier sind The Boss Hoss.
0: Wenn ihr jetzt denkt, cool, da fahre ich hin, das geht leider nicht ganz umsonst, aber für The Boss Hoss gibt es noch Online-Tickets, immerhin. Und wenn ihr heute keine Zeit habt, kein Problem, das Parkspektakel läuft noch weiter. 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
1: Mit Mike Matthes, guten Tag. Bei einer Gewalttat an einer Schule in Brandenburg sind zwei Menschen getötet worden. Die Polizei hat einen Tatverdächtigen festgenommen. Die Hintergründe sind derzeit noch unklar. In Münster tagen die Fraktionsspitzen von Union und SPD. Im Mittelpunkt der Gespräche steht die Umsetzung der Sozialreformen. Und jetzt das Wichtigste für den Kreis Gütersloh. Die letzten Vorbereitungen für das Parkspektakel in Reda-Wiedenbrück laufen. In der Flora Westfalica wird ab heute 4 Tage lang gefeiert. Unter anderem mit The Boss Hoss, Johannes Oerding, Feuer und Flamme und Symphonic Rock in Concert. Rund um den Park gibt es wegen des Aufbaus einige Sperrungen. Besucherinnen und Besucher können auf den Parkplatz vor der Stadthalle ausweichen. Mehr dazu und zu den Sicherheitsvorkehrungen auf dem Veranstaltungsgelände findet ihr auf radiogütersloh.de. Das Fahrradnetz im Kreis Gütersloh ist in die Jahre gekommen und braucht aus Sicht der SPD dringend ein Update. Die Kreistagsfraktion fordert daher, das Alltagsradwegekonzept auf den Prüfstand zu stellen. Dabei sollten auch neue Verkehrsmittel, beispielsweise E-Bikes und Lastenräder, berücksichtigt werden, heißt es. Carsten Schoßmeier berichtet für Radio Gütersloh.
2: Das aktuelle Konzept wurde 2020 beschlossen und basiert auf Daten von 2016. Seitdem hat sich im Mobilitätsverhalten aber viel getan. Im nächsten Ausschuss für Mobilität will die SPD-Fraktion daher zunächst eine genaue Bestandsaufnahme des aktuellen Netzes einfordern. Ziel sei es, gefährliche Lücken zu schließen und Verbindungen zu Gewerbegebieten sowie Schulen sicherer und barrierefrei auszubauen.
1: Der Papierkram beim Hausbau hat bei uns im Kreis Gütersloh bald ein Ende, allerdings verpflichtend. Ab dem 1. September müssen Bauanträge bei der unteren Bauaufsicht digital eingereicht werden. Papier oder E-Mails werden nicht mehr akzeptiert. Das soll Bearbeitungszeiten verkürzen und die Abstimmungen zwischen Bauherren, Planer und Behörden erleichtern. Wer ein Bauprojekt plant, sollte sich vorher auf der Seite des Kreises Gütersloh informieren. Und unsere Lokalnachrichten gibt's auch jederzeit online auf radiogütersloh.de und in unserer App.
3: Es ist ein toller, sonniger Sommerdonnerstag bei Werten bis zu 29 Grad. Später gibt es dann aber Gewitter, die teilweise auch richtig kräftig ausfallen können. Morgen dann nur noch 22 Grad, also deutlich kühler. Zwischendurch kann es auch mal Schauer geben und auch am Samstag eher wechselhaft. Und jetzt besser ankommen mit dem Radio Gütersloh Verkehrsservice. Die A2 Dortmund in Richtung Hannover ist zwischen Porta Westfalica und Veltheim nach dem Unfall noch bis heute Abend gesperrt. Geblitzt wird auch noch, und zwar in Gütersloh an der Ferlerstraße, in Kaunitz an der Fürstenstraße, in Riedberg an der Wiedenbrücker Straße, in Steinhagen an der Gütersloher Straße und in Ferl an der Gütersloher Straße. Ich wünsche euch eine gute Fahrt.
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3: Ich höre sie förmlich schon wieder jubeln, die Bon Jovi-Fans bei uns im Kreis. Ja, ich spiele sie euch gleich mit Bed of Roses. Vorher gibt's noch Martin Garrix und Leonie. Ich bin Jenny Heimann. Schönen Donnerstag.

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0: Hier hat Radio Gütersloh am Donnerstagabend und heute Abend sind bei uns im Kreis ja die Cowboys unterwegs. Ja, die musikalischen Cowboys in Form von The Boss Hoss, die sind beim Parkspektakel in Reda-Wiedenbrück. Wobei, richtige Cowboys, ich weiß nicht. Wir haben Alec von Boss Hoss mal gefragt, könnt ihr eigentlich reiten?
1: Das Reiten beschränkt sich bei uns auch eher auf Pferdestärken in motorisierter Form.
0: Also reiten können die gar nicht, aber sie können singen. Heute Abend spielen sie und wenn ihr dabei seid im Flora Westfalica Park, dann wünsche ich euch auf jeden Fall viel Spaß. Das wird bestimmt ein total toller Abend. Ja, und das Parkspektakel, das geht ja auch noch ein bisschen weiter. Am Samstag, da gibt's ja Feuer und Flamme mit großem Musikfeuerwerk und da könnt ihr nochmal Tickets für gewinnen. Und zwar morgen früh in der Morningshow bei der Kollegin Tanina Rottmann ab 6. Von mir war's das für heute. Ich bin erstmal raus. Jenny Heimann ist mein Name und ich wünsche euch noch einen tollen Abend, egal ob mit Cowboys oder ohne.

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1: Mit Thorsten Adolfs. Guten Abend. Nach der verheerenden Sturzflut im Himalaya suchen Rettungskräfte weiter nach Überlebenden, aber ihnen läuft die Zeit davon. Erst nach und nach wird das ganze Ausmaß der Katastrophe klar. Malte Albrecht aus den Nachrichten. Die Zahl der Opfer ist weiter gestiegen.
2: Ja, in Nepal und Tibet sind inzwischen mehr als 360 Tote geborgen worden. Über 1400 Menschen werden noch vermisst. Darunter sind auch mindestens 8 Deutsche. Aus dem Auswärtigen Amt heißt es, die deutschen Botschaften in Kathmandu und Peking stünden mit den Angehörigen und den örtlichen Behörden in engem Kontakt. Die Suche nach Überlebenden wird allerdings durch gewaltige Schlammmassen und zerstörte Straßen erschwert. Nepals Armee konnte nach eigenen Angaben immerhin schon hunderte Menschen per Hubschrauber retten und auch die internationale Hilfe läuft langsam an.
1: Das Ganze kam für die Menschen vor Ort ja völlig unerwartet. Weiß man denn mittlerweile, wie es zu dieser gewaltigen Flutwelle kommen konnte?
2: Experten gehen von einem gewaltigen Gletscherabbruch aus. Eis- und Felsmassen haben wohl zunächst einen Fluss aufgestaut. Dann brach diese natürliche Barriere und die Schlamm- und Wassermasse strömte fast 170 Kilometer weit durch Nepal und riss ganze Ortschaften mit sich. Und die Gefahr ist noch nicht gebannt. Die Behörden warnen schon vor neuen Überschwemmungen. In der Grenzregion hat sich an einer Flussmündung ein neuer Stausee gebildet. Er gilt als instabil und könnte weitere Fluten auslösen.
1: Dankeschön, Malte. Und jetzt weitere Meldungen in der Zusammenfassung. Deutschland könnte das Klimaziel für das laufende Jahr verfehlen. Das schreibt die FAZ, die sich auf Schätzungen der Denkfabrik Agora Energiewende beruft. Demnach ist der Ausstoß von Treibhausgasen im ersten Halbjahr nur leicht gesunken, obwohl die Energiepreise hoch waren. Das Bundesumweltministerium sagt, die Schätzungen kämen zu früh. An einer Schule in der Nähe von Berlin soll ein Mann seine Ex-Freundin getötet haben. Auch ein 30-Jähriger, der dazwischen gehen wollte, kam ums Leben. Der Tatverdächtige wurde vorläufig festgenommen. Nach Informationen der Märkischen Online-Zeitung handelte es sich um einen Messerangriff. Zum Motiv wurden noch keine Angaben gemacht. Im Streit um den WM-Investoren-Deal bereitet die UEFA ein Strafverfahren gegen FIFA-Präsident Infantino vor. Der Europäische Fußballverband fordert von der FIFA und beteiligten Finanzinstituten die Herausgabe von Dokumenten zu dem gescheiterten Projekt. Das steht in einem 60-seitigen Dokument, das an ein Gericht im US-Bundesstaat Florida

0: geschickt wurde. Diejenigen, die morgen ganz früh aufstehen oder bis tief in die Nacht unterwegs sind, bekommen mit ganz viel Glück ein Himmelsspektakel geboten. Es gibt nämlich eine partielle Mondfinsternis. Ab kurz nach 4:30 ist sie zu beobachten, aber nur, wenn das Wetter mitspielt. Es könnten sich nämlich Wolken davor schieben. Bei uns im Westen wird es die Mondfinsternis deshalb möglicherweise nicht zu sehen geben. Die größten Chancen haben nach Angaben des Deutschen Wetterdienstes die Menschen im äußersten Osten Deutschlands und im Südosten südlich der Donau. Soweit die Meldungen mit Thorsten Adolfs.
1: Der Blick aufs Wetter. Ja, es hat sich ja schon so ein bisschen zugezogen. Heute Nacht wird's gemütlich. Es kommt Regen und Gewitter auf uns zu. Morgen dann deutlich kühler, 22, 23 Grad, dann ist Schluss. Und auch dann zieht immer wieder Regen durch, kann auch mal ein Gewitter dabei sein. Am Wochenende bleibt das Thermometer ähnlich, auch auf diesem Niveau so knapp über 20 Grad. Wie es gerade aussieht, ist es aber dann nicht verregnet und auch mal länger trocken und vielleicht mal ein bisschen sonnig. Besser ankommen mit dem Radio Gütersloh Verkehrsservice. Geblitzt wird heute Abend in Steinhagen, Gütersloher Straße. In Gütersloh, Ferler Straße, bei euch in Riedberg, Wiedenbrücker Straße, in Kaunitz an der Fürstenstraße und in Ferl, Gütersloher Straße. Wo auch immer es hingeht, kommt gut und sicher durch den Donnerstagabend.
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1: Der letzte Nacht wirklich nicht viel Schlaf bekommen hat. Ja, immer noch reingefeiert bei einem Kumpel. Er hat Geburtstag und ich, wie das immer so ist, ne, dachte, komm, haust halt einfach direkt dann kurz nach 12 ab. Ja. Hat so semi funktioniert. Heute kriege ich die Rechnung, ey, aber vielleicht geht euch das ja auch so und es ist einfach nicht so euer Tag heute. Ne? Erst recht bei diesem Wetter jetzt mit dieser vorgewitterlichen, schweren Luft. Wir machen das zusammen. Wir schaffen es ganz entspannt durch diesen Donnerstagabend, da bin ich mir sicher. Ich freue mich sehr, dass wir das hier gemeinsam machen. Dua Lipa macht den Start hier in diese Spätschicht. Houdini habe ich uns mitgebracht. Schön, dass ihr dabei seid.

0: Kid und Becky G hier für euch gespielt um 17:45.
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0: Ach ja, gut gemeint ist nicht immer gut gemacht. Habe ich die Tage wieder festgestellt, als meine Mama freundlicherweise meinen Kühlschrank eingeräumt hat, beziehungsweise jetzt versucht. Ja, ich hatte ein bisschen Stress, die Einkäufe standen rum, dachte sie, komm, tut sie mir einen Gefallen mit. Festgestellt, es war gar kein Gefallen, ganz im Gegenteil. Also seitdem ist wirklich bei mir im Kühlschrank komplett Chaos, weil ich, und das war mir vorher gar nicht so bewusst, schon scheinbar irgendwie so Regeln habe, wo ich was haben will, damit ich es auch auf dem Schirm habe. Gibt's das bei euch auch, so Kühlschrankregeln?
3: Käse nach oben, Butter nach oben, Fleisch in die kühlste Ecke.
4: Das, was ich gerne mag, tue ich weiter oben hin, weil mein kleiner Bruder alles rausnimmt. Und wenn es weiter hinten ist, kommt er nicht dran.
5: Ich packe das gekochte Essen immer in Glasschalen, damit ich sehen kann, wie lange das noch gut ist. Also ich hole mit meiner Mutter zusammen und wenn die das Essen in farbige Dosen packt, dass man nicht reinschauen kann, dann kriege ich die Krise, weil ganz oft vergisst sie das dann und dann wird es schlecht und dann muss ich es wegschmeißen.
0: Ja, so ging es mir nämlich auch. Ja, aber schön, dass ich damit scheinbar nicht alleine bin.

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1: Mit Mike Matthes. Schönen guten Abend. Das Fahrradnetz im Kreis Gütersloh ist in die Jahre gekommen und braucht aus Sicht der SPD dringend ein Update. Die Kreistagsfraktion fordert daher, das Alltagsradwegekonzept auf den Prüfstand zu stellen. Dabei sollten auch neue Verkehrsmittel, beispielsweise E-Bikes und Lastenräder, berücksichtigt werden, heißt es. Carsten Schoßmeier berichtet für Radio Gütersloh.
2: Das aktuelle Konzept wurde 2020 beschlossen und basiert auf Daten von 2016. Seitdem hat sich im Mobilitätsverhalten aber viel getan. Im nächsten Ausschuss für Mobilität will die SPD-Fraktion daher zunächst eine genaue Bestandsaufnahme des aktuellen Netzes einfordern. Ziel sei es, gefährliche Lücken zu schließen und Verbindungen zu Gewerbegebieten sowie Schulen sicherer und barrierefrei auszubauen.
1: Der Papierkram beim Hausbau hat bei uns im Kreis Gütersloh bald ein Ende, allerdings verpflichtend. Ab dem 1. September müssen Bauanträge bei der unteren Bauaufsicht digital eingereicht werden. Papier oder E-Mails werden nicht mehr akzeptiert. Das soll Bearbeitungszeiten verkürzen und die Abstimmungen zwischen Bauherren, Planer und Behörden erleichtern. Wer ein Bauprojekt plant, sollte sich vorher auf der Seite des Kreises Gütersloh informieren. Das Klinikum Halle feiert in diesem Jahr sein 150-jähriges Bestehen. Angefangen hat alles mit einem kleinen Krankenhaus für 66 Patientinnen und Patienten. Heute hat das Klinikum fast 100 Betten mehr und bietet unter anderem Notfallmedizin, Chirurgie, Geburtshilfe und innere Medizin. Gefeiert wird am Sonntag, den 27. September, mit einem Tag der offenen Tür. 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
3: Besser ankommen mit dem Radio Gütersloh Verkehrsservice. Geblitzt wird heute Abend in Steinhagen, Gütersloher Straße. In Gütersloh, Ferler Straße, bei euch in Riedberg, Wiedenbrücker Straße, in Kaunitz an der Fürstenstraße und in Verl, Gütersloher Straße. Wo auch immer es hingeht, kommt gut und sicher durch den Donnerstagabend.
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3: Ich freue mich sehr, dass wir diesen Donnerstagabend zusammen verbringen, wo auch immer ihr zuhört. Schön, dass ihr mich mitnehmt. Ja, bleibt einfach noch ein bisschen, ne? Spätschicht hat ja gerade erst angefangen. Herzlich willkommen. 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

0: schönen Donnerstagabend gerade für euch gespielt. Benson Boone mit Sorry, I'm Here for Someone Else.
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0: Heute am Kinotag ist wieder einiges Neues dabei auf den Leinwänden. Unter anderem ein Weltuntergangsfilm. Ja, heißt Das Ende der Sterne. Eine Pandemie hat einen Großteil der Menschen ausgelöscht. Und die paar, die jetzt noch leben, ja, leben so ganz verteilt auf der Erde.
3: Bevor die Welt unterging, habe ich meine Frau geküsst und mit meinem Hund gespielt. Ich habe eine Stimme über Funk gehört. Mein Name ist Hick.
4: Ich bin Sima.
5: Die Welt von damals existiert nicht mehr.
4: Mir fehlt Musik.
3: Mir fehlt was einkaufen zu können.
0: Finde ich super spannend tatsächlich, weil es nicht nur so ein actiongeladener Weltuntergangsfilm ist, sondern eben auch mal, habt ihr gerade eben ja schon gehört, diese emotionale Seite so ein bisschen mit vorkommt. Was macht das eigentlich mit einem, wenn sich die Welt so krass verändert? Das Ende der Sterne läuft ab heute bei uns in den Kinos, wenn ihr reingeht. Ganz viel Spaß euch. Lasst euch Popcorn schmecken.

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1: Mit Thorsten Adolfs. Guten Abend. Offenbar gibt es eine bislang unbekannte Sicherheitslücke beim Telefonieren mit dem Handy. Ein einfacher Anruf kann demnach ausreichen, um sensible Daten abzugreifen. Das hat der Bayerische Rundfunk herausgefunden. Malte Albrecht aus den Nachrichten. Was für eine Sicherheitslücke ist das denn genau?
2: Ja, also schon während des Rufaufbaus, also noch bevor jemand abhebt, sind den BR-Recherchen zufolge sensible Daten unverschlüsselt an den Anrufer übertragen worden. Dazu gehören das Smartphone-Modell, die Version des Betriebssystems und teilweise sogar die eindeutige Gerätekennung. Das ist deshalb brisant, weil bösartige Hacker so genau sehen können, ob zum Beispiel alle Updates auf dem Gerät installiert sind oder ob es Sicherheitslücken gibt. Betroffen waren die Netze von Telekom, Vodafone und O2. Insgesamt hatte der Bayerische Rundfunk nach eigenen Angaben mehr als 70 Testanrufe gemacht.
1: Und wie gefährlich schätzen Experten dieses Leck ein?
2: Der Verfassungsschutz stuft die Lücke als sicherheitsrelevant ein. Die Daten könnten kriminelle oder staatliche Akteure für gezielte Angriffe mit Schadsoftware nutzen, heißt es. Erwischt hat es übrigens auch den CDU-Sicherheitspolitiker Kiesewetter. Er spricht von einem möglichen Einfallstor für ausländische Nachrichtendienste. Seit wann es diese Sicherheitslücke gibt und wer dafür verantwortlich ist, ist noch unklar. Telekom, Vodafone und O2 haben nach den BR-Hinweisen jedenfalls technische Änderungen angekündigt oder schon umgesetzt.
1: Dankeschön, Malte. Und jetzt weitere Meldungen in der Zusammenfassung. Nach der Sturzflut im Grenzgebiet zwischen Nepal und der autonomen Region Tibet in China ist die Zahl der bestätigten Todesopfer nochmal deutlich gestiegen. Allein in Nepal wurden nach Polizeiangaben bis jetzt 359 Leichen geborgen. Außerdem wird weiter nach mehr als 1300 Vermissten gesucht. Etwa die Hälfte von ihnen sollen Touristen sein. In Deutschland sind immer mehr Menschen dazu bereit, Geld in Klimaschutzmaßnahmen zu stecken. Das ist das Ergebnis einer Umfrage im Auftrag der Förderbank KfW. Besonders groß sei zuletzt die Nachfrage nach E-Autos und Photovoltaikanlagen fürs Hausdach gewesen, heißt es. Aktuell haben laut der Umfrage 18% der Haushalte eine Solaranlage und 10% ein E-Auto. Norwegen bangt um König Harald V. Der Gesundheitszustand des 89-Jährigen, der in einem Osloer Krankenhaus liegt, hat sich nochmal verschlechtert. Harald ist der älteste regierende Monarch Europas. Er hatte in den vergangenen Jahren immer wieder mit zum Teil schwerwiegenden gesundheitlichen Problemen zu kämpfen. Bundespräsident Steinmeier hat in Köln die Gamescom besucht. In seiner Rede sagte er, Videospiele seien mittlerweile fester Bestandteil des kulturellen Lebens. Und die Technologien, die dafür entwickelt werden, würden auch für Bereiche wie die Medizin oder das Fahrzeugdesign eine riesige Rolle spielen. Der Bundespräsident forderte aber auch, ehrlich und sachlich über die Schattenseiten zu sprechen. Spiele könnten auch in die Demokratie hineinwirken, sagte er. Nötig seien deshalb klare Regeln, um Gewaltverherrlichung, Rassismus oder menschenverachtende

0: Inhalte in manchen Games zu stoppen. Spiele dürften nicht zu einer Gefahr für unser Miteinander werden, so der Bundespräsident. Das waren die Nachrichten mit Thorsten Adolfs.
1: Das Wetter wird heute Nacht, ja, je nachdem wie man es nimmt, entweder ungemütlich oder eben sehr gemütlich, wenn man sich einkuschelt und es draußen gewittert und an die Scheibe prasselt. Morgen haben wir dann auf jeden Fall einen deutlichen Temperaturabsturz, wo wir heute noch an den 30 Grad gekratzt haben. Morgen dann in der Spitze nur noch so 22, 23 Grad. Dazu auch dann nass und stellenweise gewittrig. Richtung Wochenende beruhigt sich das dann aber wieder. Temperaturen weiter so um 23 Grad maximal. Regen spielt aber deutlich seltener eine Rolle.
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1: Besser ankommen mit dem Radio Gütersloh Verkehrsservice. Geblitzt wird heute Abend in Steinhagen, Gütersloher Straße. In Gütersloh, Ferler Straße, bei euch in Riedberg, Wiedenbrücker Straße, in Kaunitz an der Fürstenstraße und in Ferl, Gütersloher Straße. Wo auch immer es hingeht, kommt gut und sicher durch den Donnerstagabend.
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1: Machen wir hier zusammen eine entspannte Kiste an diesem Donnerstagabend. Lassen uns nicht stressen. Ich habe den passenden Sound dafür dabei. Pink spiele ich uns hier mit All I Know So Far. Schön, dass ihr dabei seid. Willkommen zur Spätschicht.
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0: Musik von Summer hier gerade gespielt um 7:15. Homewrecker heißt die Nummer.
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0: Ja, der Sommer neigt sich so langsam dem Ende entgegen, aber noch sind wir mittendrin in der Konzert- und Festivalsaison. Ich lieb das ja. Bin sehr selten enttäuscht von Konzerten, muss ich sagen. Zum Glück, aber manchmal kommt's vor, unter anderem mal passiert bei den Red Hot Chili Peppers. Wir waren in Hamburg und konnten da tatsächlich auch gar nichts für. Es waren einfach die Gegebenheiten. Also Stadion generell schwierig. Ne, die Akustik, kommt irgendwie der Ton, wenn man im Oberrang sitzt, aus allen Richtungen, außer von der Bühne, und kriegt nicht so viel mit. Und dadurch, dass die Leute um uns herum irgendwann auch sich damit abgefunden hatten, so, ja, okay, dann ist es halt einfach nur ein Konzert, wo wir irgendwas sehen und nichts hören, haben die Leute angefangen zu reden und auf einmal wusste ich, was Heike aus Rostock gerade so auf der Arbeit treibt, obwohl mich das überhaupt nicht interessiert hätte. Aber sie hat einfach viel lauter geredet, als die Red Hot Chili Peppers auf der Bühne gespielt haben. Naja, sehr schade, denke ich immer dran und drehe deswegen jetzt bewusst ein bisschen lauter, weil ich diese Nummer zum Beispiel sehr gerne gehört hätte. Snow. Hey ho, ist mein Lieblingsteil von den Red Hot Chili Peppers. Spiele ich uns hier in der Spätschicht eurer Show am Abend, um uns hier ganz entspannt zusammen durch die Spätschicht zu bringen.

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1: Mit Mike Matthes, schönen guten Abend. Das Fahrradnetz im Kreis Gütersloh ist in die Jahre gekommen und braucht aus Sicht der SPD dringend ein Update. Die Kreistagsfraktion fordert daher, das Alltagsradwegekonzept auf den Prüfstand zu stellen. Dabei sollten auch neue Verkehrsmittel, beispielsweise E-Bikes und Lastenräder, berücksichtigt werden, heißt es. Carsten Schoßmeier berichtet für Radio Gütersloh.
2: Das aktuelle Konzept wurde 2020 beschlossen und basiert auf Daten von 2016. Seitdem hat sich im Mobilitätsverhalten aber viel getan. Im nächsten Ausschuss für Mobilität will die SPD-Fraktion daher zunächst eine genaue Bestandsaufnahme des aktuellen Netzes einfordern. Ziel sei es, gefährliche Lücken zu schließen und Verbindungen zu Gewerbegebieten sowie Schulen sicherer und barrierefrei auszubauen.
1: Der Papierkram beim Hausbau hat bei uns im Kreis Gütersloh bald ein Ende, allerdings verpflichtend. Ab dem 1. September müssen Bauanträge bei der unteren Bauaufsicht digital eingereicht werden. Papier oder E-Mails werden nicht mehr akzeptiert. Das soll Bearbeitungszeiten verkürzen und die Abstimmungen zwischen Bauherren, Planer und Behörden erleichtern. Wer ein Bauprojekt plant, sollte sich vorher auf der Seite des Kreises Gütersloh informieren. Das Klinikum Halle feiert in diesem Jahr sein 150-jähriges Bestehen. Angefangen hat alles mit einem kleinen Krankenhaus für 66 Patientinnen und Patienten. Heute hat das Klinikum fast 100 Betten mehr und bietet unter anderem Notfallmedizin, Chirurgie, Geburtshilfe und innere Medizin. Gefeiert wird am Sonntag, den 27. September, mit einem Tag der offenen Tür. 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
3: Der Blick aufs Wetter. Ja, es hat sich ja schon so ein bisschen zugezogen. Heute Nacht wird's gemütlich. Es kommt Regen und Gewitter auf uns zu. Morgen dann deutlich kühler, 22, 23 Grad, dann ist Schluss. Und auch dann zieht immer wieder Regen durch, kann auch mal ein Gewitter dabei sein. Am Wochenende bleibt das Thermometer ähnlich, auch auf diesem Niveau, so knapp über 20 Grad. Wie es gerade aussieht, ist es aber dann nicht verregnet und auch mal länger trocken und vielleicht mal ein bisschen sonnig. Besser ankommen mit dem Radio Gütersloh Verkehrsservice. Geblitzt wird heute Abend in Steinhagen, Gütersloher Straße. In Gütersloh, Ferler Straße, bei euch in Riedberg, Wiedenbrücker Straße, in Kaunitz an der Fürstenstraße und in Ferl, Gütersloher Straße. Wo auch immer es hingeht, kommt gut und sicher durch den Donnerstagabend.
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3: Und das hier ist für euch Musik von Bibi Rexha. Geht gut nach vorne, falls ihr noch ein bisschen Energie braucht. New Religion spiele ich uns. Willkommen zur Spätschicht.
4: Die

0: The Weeknd für euch im besten Mix mit Dancing in the Flames.
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0: Genau, haben wir uns heute nochmal einen richtig schönen Sommertag gegönnt. Oder was heißt gegönnt? Die meisten wahrscheinlich im Büro. Donnerstag ja der Tag, wo viele sehr lange am Arbeiten sind. Aber egal, dabei sein ist alles. An die 30 Grad heute nochmal, bevor es dann ab morgen die Abkühlung gibt. Ja, und generell, solche heißen Tage werden bald ja wohl eher wieder die Ausnahme sein. Meteorologisch fängt nächste Woche einfach schon der Herbst an. Hä? Wie kann das sein? Wo ist der Sommer hin, frage ich mich da. Ist auch gerade erst losgegangen. Naja, um den Sommer nochmal so richtig abzufeiern, haben uns Loy und David Prentice noch einen Hit geschenkt. Spiele ich uns natürlich jetzt gleich, sonst will ich drüber sprechen. Heißt auch Golden Summer. Es geht eben genau darum, diese Momente der letzten Monate, die wir hoffentlich alle mehr als genug hatten, nochmal richtig aufleben zu lassen. Freiheit, Leichtigkeit, Gemeinschaft, unvergessliche Sommermomente, einfach, keine Ahnung, am Pool, im Freibad oder im Park, auf der Wiese sitzen mit Leuten, einfach eine gute Zeit haben. Und kurz den Ernst des Lebens vergessen. Loy und David Prentice, ganz neu hier für euch gespielt. Und zuerst gehört in der Spätschicht.
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1: Ich bin Dirk Zeitler. Es langsam wird nach der verheerenden Sturzflut im Grenzgebiet zwischen Nepal und Tibet das Ausmaß der Katastrophe klar. Mindestens 389 Menschen sind allein auf nepalesischer Seite ums Leben gekommen. Mehr als 1300 Menschen werden insgesamt vermisst, darunter zahlreiche Ausländer. Wo sonst Pilger und Trekkingtouristen durch die Täler des Himalayas ziehen, suchen Rettungskräfte in gewaltigen Schlammmassen nach Überlebenden. Die Fraktionen von Union und SPD schließen Änderungen am Rentenkonzept der Koalition nicht aus. Kein Gesetz gehe so aus dem Bundestag, wie es hineinkomme, sagte Unionsfraktionschef Frei vor einer gemeinsamen Klausurtagung in Münster.
2: Der Koalition stehen turbulente Wochen bevor. Die drei Landtagswahlen könnten CDU und SPD durchrütteln. Parallel dazu will die Regierung ihr Reformpaket umsetzen und hier gibt es noch Streitpunkte, vor allem bei der Rente mit 63. Die soll abgeschafft werden, doch daran gibt es intern Kritik. Es könnte auf Ausnahmen hinauslaufen für alle, die nicht in der Lage sind, länger als 45 Jahre zu arbeiten, wegen des harten Jobs oder der Gesundheit. Das Treffen in Münster soll die Fraktionen zusammenschweißen und Vertrauen schaffen, damit die Regierung stabil bleibt. Thomas Bremser, Nachrichtenredaktion.
1: Bei einer Gewalttat an einer Schule in Gosen-Neu-Zittau in Ostbrandenburg sind eine Frau und ein Mann getötet worden. Ein Verdächtiger wurde vorläufig festgenommen. Die getötete Frau soll seine Ex-Freundin gewesen sein. Zunächst gab es Gerüchte um eine Amoktat an der Schule, was sich aber vorerst nicht bestätigt hat. Im Streit um den WM-Investorendeal bereitet die UEFA ein Strafverfahren gegen FIFA-Präsident Infantino vor. Der Europäische Fußball-Kontinentalverband forderte die FIFA und beteiligte Finanzinstitute auf, Dokumente zu dem gescheiterten Projekt herauszugeben.
3: Damit eskaliert der Machtkampf zwischen dem Europäischen Fußballverband und dem FIFA-Boss. Verdacht auf untreue Geschäftsbesorgung, so der Vorwurf gegen Infantino, den der UEFA-Präsident den europäischen Verbänden heute in Monaco im Detail erläutert hat. Was nichts anderes bedeutet als, jetzt soll Infantino auf juristischem Weg gestürzt werden. Wenn er verurteilt würde, könnte ihn das laut UEFA sogar ins Gefängnis bringen. Thomas Thonfeld, Nachrichtenredaktion.
1: Das waren die Nachrichten mit Dirk Zeitler.
4: Gucken wir noch aufs Wetter. Heute Nacht gibt's die Abkühlung in Form von Regen und Gewitter und das zieht sich dann auch durch den Freitagmorgen zum Start ins Wochenende. Regen und Gewitter immer mit dabei, bei deutlich kühleren 22 bis 23 Grad dann. Richtung Wochenende bleiben wir temperaturmäßig genau auf dem Niveau. Dafür können wir den Regenschirm wohl wieder häufiger zu Hause lassen. Aktuell sieht's so aus, als ob es häufig trocken und zwischendurch auch mal sonnig ist.
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4: Besser ankommen mit dem Radio Gütersloh Verkehrsservice. Geblitzt wird heute Abend in Steinhagen, Gütersloher Straße. In Gütersloh, Ferler Straße, bei euch in Riedberg, Wiedenbrücker Straße, in Kaunitz an der Fürstenstraße und in Verl, Gütersloher Straße. Wo auch immer es hingeht, kommt gut und sicher durch den Donnerstagabend.
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4: Und gleich mit was Neuem von der Kinoleinwand. Ja, heute am Kinotag, am Donnerstag, wo die meisten Filme rauskommen, ist da was bei, was ein bisschen unter die Gürtellinie

geht. Stellt euch mal vor, Sex wäre vor der Ehe grundsätzlich verboten und nur eine Nacht im Jahr gibt es da eine Ausnahme. Ja, das ist im Groben das, worum es geht. Sprechen wir gleich mal ein bisschen intensiver darüber nach drei Hits. Freue mich sehr, dass ihr dabei seid. Willkommen hier zur Spätschicht.

0: Sag mal, wie geil ist die Nummer? Gerade gespielt. J-Lo und David Guetta mit Save Me Tonight zur Primetime. 7:45.
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0: Heute ist Kinotag, da ist wieder einiges Neues dabei auf den Leinwänden. Unter anderem One Night Only. Stellt euch mal vor, Sex vor der Ehe wäre grundsätzlich verboten. Außer in einer einzigen Nacht im Jahr.
3: Heute ist die Nacht der Nächte. Aber nur für eine Nacht werden die Beschränkungen aufgehoben.
4: Ich bin Owen.
5: Ellie.
4: Wie wär's mit dir und mir?
5: Nein, du willst doch nur dein Ding versenken.
4: Was willst du mit deinem Ding tun? Oder Dingern?
5: Dingern? Was denkst du denn, was da unten bei mir los ist?
4: Das weiß ich noch nicht.
0: Ja, Owen und Ellie finden es ja vielleicht heraus. Wollen die Nacht natürlich grundsätzlich auch nutzen, sind auf der Suche nach jemandem. Aber irgendwie wollen sie ja nicht so richtig miteinander. Aber irgendwie doch. Ja, warten wir mal ab, was da am Ende geht. One Night Only ab heute bei uns in den Kinos. Ganz viel Spaß, wenn ihr reingeht.

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1: Mit Mike Matthes. Schönen guten Abend. Das Fahrradnetz im Kreis Gütersloh ist in die Jahre gekommen und braucht aus Sicht der SPD dringend ein Update. Die Kreistagsfraktion fordert daher, das Alltagsradwegekonzept auf den Prüfstand zu stellen. Dabei sollten auch neue Verkehrsmittel, beispielsweise E-Bikes und Lastenräder, berücksichtigt werden, heißt es. Carsten Schoßmeier berichtet für Radio Gütersloh.
2: Das aktuelle Konzept wurde 2020 beschlossen und basiert auf Daten von 2016. Seitdem hat sich im Mobilitätsverhalten aber viel getan. Im nächsten Ausschuss für Mobilität will die SPD-Fraktion daher zunächst eine genaue Bestandsaufnahme des aktuellen Netzes einfordern. Ziel sei es, gefährliche Lücken zu schließen und Verbindungen zu Gewerbegebieten sowie Schulen sicherer und barrierefrei auszubauen.
1: Der Papierkram beim Hausbau hat bei uns im Kreis Gütersloh bald ein Ende, allerdings verpflichtend. Ab dem 1. September müssen Bauanträge bei der unteren Bauaufsicht digital eingereicht werden. Papier oder E-Mails werden nicht mehr akzeptiert. Das soll Bearbeitungszeiten verkürzen und die Abstimmungen zwischen Bauherren, Planer und Behörden erleichtern. Wer ein Bauprojekt plant, sollte sich vorher auf der Seite des Kreises Gütersloh informieren. Das Klinikum Halle feiert in diesem Jahr sein 150-jähriges Bestehen. Angefangen hat alles mit einem kleinen Krankenhaus für 66 Patientinnen und Patienten. Heute hat das Klinikum fast 100 Betten mehr und bietet unter anderem Notfallmedizin, Chirurgie, Geburtshilfe und innere Medizin. Gefeiert wird am Sonntag, den 27. September, mit einem Tag der offenen Tür. 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
3: Das Wetter wird heute Nacht, ja, je nachdem, wie man es nimmt, entweder ungemütlich oder eben sehr gemütlich, wenn man sich einkuschelt und es draußen gewittert und an die Scheibe prasselt. Morgen haben wir dann auf jeden Fall einen deutlichen Temperaturabsturz, wo wir heute noch an den 30 Grad gekratzt haben. Morgen dann in der Spitze nur noch so 22, 23 Grad. Dazu auch dann nass und stellenweise gewittrig. Richtung Wochenende beruhigt sich das dann aber wieder. Temperaturen weiter so um 23 Grad maximal. Regen spielt aber deutlich seltener eine Rolle. Besser ankommen mit dem Radio Gütersloh Verkehrsservice. Geblitzt wird heute Abend in Steinhagen, Gütersloher Straße. In Gütersloh, Ferler Straße, bei euch in Riedberg, Wiedenbrücker Straße, in Kaunitz an der Fürstenstraße und in Verl, Gütersloher Straße. Wo auch immer es hingeht, kommt gut und sicher durch den Donnerstagabend.
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3: Und mit dabei habe ich auch eine Newcomer Alternative Rock Band, die wir uns auf jeden Fall merken sollten. Temple City geht gerade überall in den sozialen Medien und auch hier bei uns in der Playlist viral. Berechtigterweise liebe ich sehr diese Nummer. Self-Aware spiele ich uns hier in der Spätschicht eurer Show am Abend. Schön, dass ihr mit dabei seid.

0: Hey zusammen, macht ganz entspannt auf dem Weg durch diesen Donnerstagabend. Nein, niemand stresst uns hier.
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0: Was mich aber schon stresst, wenn meine Mama meinen Kühlschrank falsch einräumt. Ja, war nur nett gemeint, ne? Hat sie letztens versucht, mir da was abzunehmen, ne? Standen die Einkäufe da noch rum und sie dachte halt so, ja, die ganzen kalten Sachen, die müssen doch in den Kühlschrank schnell. Sie da irgendwas eingeräumt, ich habe am Ende nichts wiedergefunden. Mein Kühlschrank ist jetzt auch nicht so groß, da muss man schon ein bisschen schlau packen, das hat sie auch gemacht, aber ich habe meinen Magerquark nicht gefunden. Mama, wo sind meine Proteine? Bin ich erstmal losgeschlürt und hab neuen gekauft. Dabei hatte ich 3 Packungen noch. Ja, ist ein Problem und scheinbar bin ich damit nicht alleine, oder?
3: Käse nach oben, Butter nach oben, Fleisch in die kühlste Ecke.
4: Das, was ich gerne mag, tue ich aber weiter oben hin, weil mein kleiner Bruder alles rausnimmt. Und wenn es weiter hinten ist, kommt er nicht dran.
5: Ich packe das gekochte Essen immer in Glasschalen, damit ich sehen kann, wie lange das noch gut ist. Also ich hole mit meiner Mutter zusammen und wenn die das Essen in farbige Dosen packt, dass man nicht reinschauen kann, dann kriege ich die Krise, weil ganz oft vergisst sie das dann und dann wird es schlecht und dann muss ich wegschmeißen.
0: Oh, sehr schön. Gut, dass ich damit nicht alleine bin. Die logische Konsequenz kann jetzt nur sein, meine Kühlschrankregeln werden niedergeschrieben und werden dann an die Magnetwand gepinnt, damit auch alle Bescheid wissen. Und nur damit ihr Bescheid wisst, ich bin Jonas Rieck und jetzt raus. Aber wenn ihr mögt, dann hören wir uns morgen Abend hier in der Spätschicht wieder. Gleich ab 9 viel Spaß mit Sebastian. Tschüss. So.

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1: Ich bin Dirk Zeitler. Erst langsam wird nach der verheerenden Sturzflut im Grenzgebiet zwischen Nepal und Tibet das Ausmaß der Katastrophe klar. Mindestens 389 Menschen sind allein auf nepalesischer Seite ums Leben gekommen. Mehr als 1300 Menschen werden insgesamt vermisst, darunter zahlreiche Ausländer.
2: Die Bilder sind wie aus einem Katastrophenfilm. Die ganze Region liegt unter dickem Schlamm. Dörfer und Infrastruktur sind zerstört. Erste Untersuchungen deuten auf einen gewaltigen Abbruch von Eis und Felsen hin. Dadurch könnte sich ein Fluss aufgestaut haben. Als die Blockade brach, wurden enorme Wassermassen freigesetzt. Die Armee hat derweil damit begonnen, hunderte Überlebende auszufliegen, darunter auch Ausländer. Aus Bangkok, Carola Frenzen.
1: Die Fraktionen von Union und SPD schließen Änderungen am Rentenkonzept der Koalition nicht aus. Kein Gesetz gehe so aus dem Bundestag, wie es hineinkomme, sagte Unionsfraktionschef Frei.
3: Der Koalition stehen turbulente Wochen bevor. Die drei Landtagswahlen könnten CDU und SPD durchrütteln. Parallel dazu will die Regierung ihr Reformpaket umsetzen und hier gibt es noch Streitpunkte, vor allem bei der Rente mit 63. Die soll abgeschafft werden, doch daran gibt es intern Kritik. Es könnte auf Ausnahmen hinauslaufen für alle, die nicht in der Lage sind, länger als 45 Jahre zu arbeiten, wegen des harten Jobs oder der Gesundheit. Das Treffen in Münster soll die Fraktionen zusammenschweißen und Vertrauen schaffen, damit die Regierung stabil bleibt. Thomas Bremser, Nachrichtenredaktion.
1: Bei einer Gewalttat an einer Schule in Gosen-Neu-Zittau in Ostbrandenburg sind eine Frau und ein Mann getötet worden. Ein Verdächtiger wurde vorläufig festgenommen. Die getötete Frau soll seine Ex-Freundin gewesen sein. Zunächst gab es Gerüchte um eine Amoktat an der Schule, was sich aber vorerst nicht bestätigt hat. Im Streit um den WM-Investorendeal bereitet die UEFA ein Strafverfahren gegen FIFA-Präsident Infantino vor. Der Europäische Fußballkontinentalverband forderte die FIFA und beteiligte Finanzinstitute auf, Dokumente zu dem gescheiterten Projekt herauszugeben. Das geht aus einem 60-seitigen Dokument an ein Distriktgericht im US-Bundesstaat Florida hervor. Und das waren die Nachrichten mit Dirk Zeitler.
4: Das Wetter.
5: Wird eine nasse Nacht, je nach Region, Hagel, Starkregen, Gewitter und Sturm möglich. Also Hunde und Kinder mit großen Ohren bitte ausreichend befestigen. Später auch was kühler, Tiefstemperaturen dann zwischen 16 und 19 Grad. Und morgen, da geht's weiter, da sind auch nochmal Unwetter möglich. Und über den Tag ist es eher wolkig, dann nur noch bei bis 24 Grad.
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5: Achtung, die A52 ist gesperrt, da hat's einen Unfall gegeben. Essen Richtung Düsseldorf, zwischen Essen-Kettwig und Kreuz-Breitscheid. Und entsprechend staut es sich da auch. Jetzt noch die Meldung, ab 7 Minuten Wartezeit. A1 Osnabrück Richtung Münster, zwischen Ladbergen und Münster Nord, 5 Kilometer, 17 Minuten. A44 Kassel-Dortmund zwischen Warburg und Diemelstadt, 1 Kilometer, 7 Minuten. Und A45 Gießen Richtung Hagen, zwischen Lüdenscheid Nord und Hagen Süd, 3 Kilometer, knappe 20 Minuten. Gute Fahrt.
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5: Sebastian Pouli hier mit neuer Musik von DJ Ugel aus Frankreich. Der ist normalerweise immer eher zurückhaltend, ist eher so hypnotisch in seinen Beats, die plänkeln so ein bisschen geisterhaft im Hintergrund. Aber sein neuer Track, der baut sich so langsam unschuldig auf und dann im Refrain, da schallert der einem aber sowas von ins Gesicht. Tiere und Kinder jetzt am besten aus dem Bereich der Bassbox entfernen, um Verletzungen zu vermeiden. Moving to the Sun ist das. Schön ab.

0: Meredith Brooks. Und jetzt, jetzt wird's ganz, ganz extrem niedlich hier.
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0: Denn es geht um Matti. Und Matti ist 6 Jahre alt und eins von vielen, vielen i-Dörtchen, die nächste Woche das erste Mal alleine zur Schule gehen. Reporterin Sophie Kossuch war bei der Generalprobe mit dabei.
2: Es ist weit zu deiner Schule?
3: Hier. Und dann kommt noch geradeaus.
2: Okay, das kriegen wir hin. So, jetzt ist hier eine Straße. Ich gehe jetzt einfach drüber, ohne zu gucken. Ist das richtig so?
3: Nein.
2: Was hätte ich denn besser machen müssen?
3: Gucken. Kein Auto kommt.
2: Und kennst du schon deinen Klassenlehrer?
3: Ja, Herr Smith.
2: Ist der jung oder alt?
3: Weiß ich nicht. Er ist groß, glaube ich.
2: Weißt du, was das hier für ein Zeichen ist auf dem Boden?
3: Ja, ein Fahrrad. Da sind nur Fahrräder dran.
2: Mit wem gehst du denn dann immer zur Schule?
3: Mit meinem Bruder und mit Fritz. Der wohnt direkt da hinten.
2: Weißt du denn schon auch, wie deine Schultüte aussieht?
3: Schwarz und grün mit Fußball.
2: Wie lange ist es noch?
3: Eine Minute. Jetzt nur 20 Sekunden. 1, 2, 3.
0: Ach Gottchen, ja. Also Reporterin Sophie ist dann am Ende auch sicher bei der Schule angekommen, dank Mattis Hilfe. Schon mal schönen ersten Schultag. Ach Gott, die Herzen sind auf.
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Sebastian Pulli hier und jetzt Walk. Für die meisten einfach ein unangemessen energetischer Song übers Spazierengehen. Für die Gamerinnen und Gamer auf der Gamescom aktuell ist das der Soundtrack von FIFA 15. Quops, schönen Abend euch.

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0: Das ist natürlich Tupac. Und jetzt sehr, sehr besondere Musik.
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0: Und zwar aus Island. Da kommen ja nicht viele Musik-Acts her, einfach weil generell nicht so viele Menschen aus Island kommen und es dann nicht so viele gibt. Aber die, die wir haben, die sind eigentlich fast immer Großereignisse. Björk natürlich, Sigur Rós oder wie wir in Deutschland sagen, Sigur Rós, die auf einer komplett selbst erfundenen Sprache ganz, ganz wunderschöne, ganz intensive Musik gemacht haben, die wahnsinnig berühren konnte. Und jetzt haben wir hier den nächsten Musikexport aus Island. Ist ganz neu. Sein Künstlername ist sein Vorname. Er wird geschrieben A-S-G-E-I-R. Sieht aus, als hätte er Asgeier falsch geschrieben. Gesprochen wird's. Bitte verzeiht mir, liebe Isländer, ich versuch's. Asgeir. Ist jetzt ganz neu bei uns. Den Titel, den traue ich mich gar nicht zu sagen, aber den hört ihr vielleicht raus.

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1: Ich bin Thomas Brock. Bei der katastrophalen Sturzflut in der Gebirgsregion zwischen Nepal und China sind laut jüngsten Angaben der nepalesischen Polizei 389 Menschen ums Leben gekommen. Zuletzt war von 359 Toten allein in Nepal die Rede. China hat bisher 3 Tote bestätigt. Dort hatte die Flut unter anderem einen Grenzübergang schwer getroffen. Hunderte Menschen werden noch vermisst, auch deutsche Touristen sind darunter. Die allermeisten Waldbrände in Deutschland gehen offenbar auf den Menschen zurück. Nach Angaben der Allianz Agrarversicherung haben nur etwa 3% der Feuer natürliche Ursachen. Wegen der Trockenheit sieht der Versicherer zugleich ein deutlich erhöhtes Risiko für große Brände.
2: Bei den aufgeklärten Waldbränden waren im vergangenen Jahr 95% auf menschliches Verhalten zurückzuführen. Häufig ging es um Fahrlässigkeit, etwa durch Zigaretten, Grillen oder Lagerfeuer, aber auch Brandstiftung spielte eine Rolle. Verschärft wird die Gefahr durch Trockenheit und vorgeschädigte Wälder, denn Hitze, Dürre und Borkenkäfer haben vielerorts Totholz und anderes leicht entzündliches Material hinterlassen. Thomas Bleskin, Nachrichtenredaktion.
1: Die UEFA bereitet im Streit um einen gescheiterten WM-Investorendeal ein Strafverfahren gegen FIFA-Präsident Infantino vor. Der Europäische Fußballverband verlangt dafür von der FIFA und beteiligten Finanzinstituten die Herausgabe von Dokumenten. Das geht aus einem Schreiben an ein Gericht im US-Bundesstaat Florida hervor.
3: Damit eskaliert der Machtkampf zwischen dem Europäischen Fußballverband und dem FIFA-Boss. Verdacht auf untreue Geschäftsbesorgung, so der Vorwurf gegen Infantino, den der UEFA-Präsident den europäischen Verbänden heute in Monaco im Detail erläutert hat. Was nichts anderes bedeutet als, jetzt soll Infantino auf juristischem Weg gestürzt werden. Wenn er verurteilt würde, könnte ihn das laut UEFA sogar ins Gefängnis bringen. Dabei will der Schweizer eigentlich nächstes Jahr wieder FIFA-Chef werden. Thomas Thonfeld, Sportredaktion.
1: Der FC Bayern München trifft in der Fußball-Champions-League-Gruppenphase daheim unter anderem auf den diesjährigen Finalisten Arsenal London. Das ergab die Auslosung in Monaco. Auswärts warten auf den FCB auch Atletico Madrid und Manchester United. Borussia Dortmund trifft auf Inter Mailand und ebenfalls auf Arsenal. RB Leipzig bekam schwierige Gegner in Real Madrid und Manchester City sowie Manchester United zugelost. Der VfB Stuttgart trifft unter anderem auf Inter Mailand, Atletico Madrid und Galatasaray Istanbul. Das waren die Nachrichten mit Thomas Brockt.
4: Das Wetter.
5: Die Blumen werden heute nicht gegossen, die werden gewaterboardet. Je nach Region Starkregen möglich, Hagel und Gewitter. Es kann also sehr ordentlich werden. Und morgen, da geht's weiter, da kann es auch noch Unwetter geben. Und es bleibt eher wolkig über den Tag und wird nicht mehr ganz so heiß wie heute. Bis 24 Grad gibt es dann morgen maximal.
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5: Kleiner Stau auf der A1 Osnabrück Richtung Münster zwischen Ladbergen und Greven, 1 Kilometer, 2 Minuten. A45 Gießen Richtung Hagen zwischen Lüdenscheid Nord und Hagen Süd, 1 Kilometer, 6 Minuten. Und am längsten steht ihr nach dem Unfall auf der A52 Essen Richtung Düsseldorf, da aktuell zwischen Essen-Kettwig und Kreuz-Breitscheid, 3 Kilometer, ist eine halbe Stunde plus. Kommt gut an.
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5: Sebastian Pulli hier, gleich spanische Musik. Ich habe mal recherchiert, die Top 3 der in spanischer Musik genutzten Wörter sind Corazón, Herz, Amor. Tut mir leid, ich hab so viel Feuer in meiner Spreche wie eine Europalette. Nochmal, Amor, bitte verzeiht mir, die Liebe und Bailar, tanzen. Könnt ihr gleich mal hören, ob das zutrifft? Auf den Song, der dann kommt, der Begriff im Titel des Liedes schafft es zumindest so knapp in die Top 10. Chico, Junge. Meet Chico heißt der Song, gibt's gleich. Aber erstmal Rita Ora mit For You. Schönen Abend.

0: Ganz liebe Grüße an die Gamescom-Besucherinnen und Besucher. Ihr wisst vermutlich auch, Gaming hat sich verändert.
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0: Allein, weil es Gamescom-Besucherinnen gibt, das war am Anfang leider auch eher selten, als Videospiele noch aus ca. 8 Pixeln bestanden. Er hier guckt auch zurück in eine ältere Epoche der Videospielkultur.
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3: Die Gamescom ist die größte LAN-Party der Welt. Achso, LAN-Party muss ich erklären, oder? Ja, es gab mal eine Zeit, da haben wir am Wochenende oder in den Ferien unsere Tower-PCs eingepackt, den zentnerschweren Monitor, eine Tastatur, mit der du hättest Kokosnüsse knacken können, so robust war die. Ja, und dann haben wir alles beim Kumpel aufgebaut, um dann 3 Tage gegeneinander Counter-Strike zu zocken. Ja klar, heute machst du es auch, du loggst dich einfach nur online dafür ein. Aber wir haben damals noch bei Sören im Keller eine kleine Serverfarm installiert. Da waren mehr Kabel verlegt als im CIA-Hauptquartier und wir hatten einen Eistee-40-Vorrat, mit dem hättest du ein ganzes Dorf über den Winter bringen können. Komisch, ne? Von außen betrachtet war das einfach ein fensterloser Raum mit einem Sauerstoffgehalt unter 1%, zu gefurzte Luft zum Schneiden. Da mehrere Tage drin war im Prinzip Astronautentraining. Für uns war es das Paradies, abgetrennt von der Außenwelt, mit einer bedenklichen Menge an Koffein und Zucker im Blut. Heute kriege ich ja schon Sodbrennen, wenn der Kaffee nicht aus einer säurearmen Bohne gebrüht wurde. Na, immer dran denken, du bist erst Game Over, wenn du Game Over bist. Und ein Extra-Leben steckt immer in der Tiefkühlpizza.
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Sebastian Pulli hier und wisst ihr noch damals die WM? Ist schon gefühlt sehr lange her, ne? Und irgendwie nicht viel von übrig geblieben. Außer vielleicht, dass der Mann aus der Trivago-Werbung jetzt die deutsche Mannschaft trainiert. Und dieser Song hier, der ist auch geblieben. Das ist der offizielle WM-Titel. Aktuell Platz 1 der deutschen Charts nach wie vor. Shakira und Burna Boy, Die Die. Einen schönen Abend euch.

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0: auch wenn mit Dolly Parton ja leider eine der größten Country-Musikerinnen verstorben ist, die Musik, die ist aktuell wieder richtig, richtig groß.
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0: Gibt etliche junge Künstler und Künstlerinnen aus dem Bereich Country. Dasha aus dem besten Mix zum Beispiel. Oder jetzt hier Ella Langley. Alles jüngere Musikerinnen, die dem Country einen modernen Anschlag geben. Auch wenn der Country ja im Herzen dazu da ist, eben nicht modern zu sein. Ist ja eine sehr konservative Musikrichtung und soll dem Publikum eigentlich eben das geben, was sie schon kennen. Nämlich eingängige Melodien, ein Gefühl von Wärme, von Heimat vielleicht und vor allem schön Klang. So, und das hat auch Ella Langley. Richtig schöne warme Stimme, tolle weiche Harmonien. Eine country-typische Slide-Gitarre ist natürlich drin. Und Texas kommt natürlich auch vor, schon im Titel Choosing Texas heißt der Song. Er findet das Rad nicht neu, aber macht das ganz, ganz fantastisch. Ella Langley.

0: aufgehört.
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2: Ich bin Thomas Wort. Die Fraktionen von Union und SPD schließen Änderungen am Rentenkonzept der Koalition nicht aus. Kein Gesetz gehe so aus dem Bundestag, wie es hineinkomme, sagte Unionsfraktionschef Frei bei einer gemeinsamen Klausurtagung in Münster.
3: Der Koalition stehen turbulente Wochen bevor. Die drei Landtagswahlen könnten CDU und SPD durchrütteln. Parallel dazu will die Regierung ihr Reformpaket umsetzen und hier gibt es noch Streitpunkte, vor allem bei der Rente mit 63. Die soll abgeschafft werden, doch daran gibt es intern Kritik. Es könnte auf Ausnahmen hinauslaufen für alle, die nicht in der Lage sind, länger als 45 Jahre zu arbeiten, wegen des harten Jobs oder der Gesundheit. Das Treffen in Münster soll die Fraktionen zusammenschweißen und Vertrauen schaffen, damit die Regierung stabil bleibt. Thomas Bremser, Redaktion.
2: Bei der katastrophalen Sturzflut in der Gebirgsregion zwischen Nepal und China sind laut jüngsten Angaben der nepalesischen Polizei 389 Menschen ums Leben gekommen. Zuletzt war von 359 Toten allein in Nepal die Rede. China hat bisher 3 Tote bestätigt. Dort hatte die Flut unter anderem einen Grenzübergang schwer getroffen. Hunderte Menschen werden noch vermisst, auch deutsche Touristen sind darunter. Die Auslosung der Ligaphase der Fußball Champions League hat den deutschen Clubs überwiegend machbare Aufgaben beschert. Nur für RB Leipzig kommt es hart. Der BVB muss lange Reisen machen.
4: Für Borussia Dortmund stehen dabei Reisen ins mehr als 4000 Kilometer entfernte Baku in Aserbaidschan zu Sabah FK und zum Vorjahresüberraschungsteam aus Norwegen Bodø Glimt an. Auf Bayern München wartet ein Auswärtsspiel bei Atletico Madrid an jenem Ort, wo auch das Endspiel stattfinden wird. Auf dem Weg dorthin dürfte der englische Meister FC Arsenal in der Ligaphase der stärkste Gegner sein. Reihenweise attraktive Gegner erhielt RB Leipzig. Neben dem Gastspiel bei Real Madrid geht es auch zu Manchester United und der VfB Stuttgart bekommt es unter anderem mit Galatasaray Istanbul zu tun. Dirk Zeitler, Nachrichtenredaktion.
2: Der SC Freiburg ist souverän in die Ligaphase der Fußball-Conference League eingezogen. Die Freiburger setzten sich im Playoff-Rückspiel gegen den FC Motherwell mit 4:1 durch. Schon das Hinspiel in Schottland hatte der SC mit 3:1 gewonnen. Und das waren die Nachrichten mit Thomas Brockt.
5: Das Wetter.
6: Also wer mit dem Tagesoutfit aus Hotpants und Flipflops auch heute Nacht noch draußen ist, es könnte unangenehm werden. Je nach Region gibt's ordentlich Starkregen, Hagel, Gewitter und Sturm. Und auch morgen, da sind noch Unwetter möglich, dann ist nicht mehr ganz so heiß wie heute, dann gibt's noch bis 24 Grad und den ganzen Tag über eher wolkig.
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6: Sehr entspannt gerade, einen Stau haben wir A1 Osnabrück Richtung Münster, zwischen Lattbergen und Flughafen Münster-Osnabrück. 1 Kilometer, 5 Minuten, das war's. Gute Fahrt.
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6: Sebastian Bulli hier und wie kommt man am besten durch die dunkle und vielleicht stellenweise auch verregnete, gewittrige Nacht? Mit einem Erdmännchen und einem Warzenschwein an seiner Seite und angekuschelt an eine junge Löwendame. Bitte nicht wörtlich nehmen und in den nächsten Zoo einbrechen. Das sind alles Anspielungen auf den König der Löwen. Jetzt vom ganz wunderbaren Soundtrack Elton John, Can You Feel the Love Tonight? Eine gute

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0: Ja gut, so ein gepflegtes Unwetter gehört ja auch irgendwie zum guten Campingurlaub dazu, ne?
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0: Wir hoffen trotzdem, die Unwetter heute Nacht sparen das Gamescom-Camp aus heute Nacht. Das ist eine Zeltstadt, 10 Minuten entfernt von der größten Videospielemesse der Welt, aktuell in Köln, wo ja natürlich etliche Hotels schon lange, lange vorher ausgebucht waren. Das ist eben eine Alternative, dieses Camp. Und Kollege Jonas Mikolajczak hat mal die Camperinnen und Camper besucht.
2: Direkt am Rhein hier, auf so einer kleinen Art Halbinsel, von Bäumen umgeben, haben so ein bisschen Waldfeeling. Ihr habt es ja euch richtig gemütlich hier gemacht.
3: Hi.
2: Ich sehe, ihr habt hier einen Kühlschrank. Ist das auch eine Gefriertruhe?
4: Ist nur eine Kühltruhe.
2: Nur eine Kühltruhe, okay.
3: Und dann haben wir nebenan auch noch das Cosplay Repair, dass halt wir hier auch Reparaturarbeiten machen können in Form von Cosplays reparieren oder halt auch mal einen Flipflop flicken oder ein Zelt.
2: Ist es das erste Mal Gamescom Camp für euch?
5: 10 Jahre.
2: 11 Jahre. Ganz ehrlich, kommt ihr mittlerweile fürs Camp oder für die Gamescom selbst noch?
5: Camp. Ja. Ich geh gar nicht hin.
2: Also bist jetzt nur im Camp hier?
5: Okay. Morgen Mittag sind alle weg. Dann mache ich ein bisschen Siesta hier und dann ist gut.
2: Ihr habt gerade einfach nur Stein zugerufen.
6: Ja, hi, wir sind der Steinkult, alias Witzebande, alias haarige Männerbrust. Wir sammeln hier Steine auf einem Haufen.
2: Das klingt spannend. Was ist euer Ziel?
6: Noch mehr Steine auf dem Haufen.
2: Dann suche ich mir mal einen schönen Stein aus.
6: Stein, Stein, Stein. Huldigung! Ein neues Mitglied!
7: Stein, Stein, Stein!
2: Habt ihr das gut gemacht?
6: Das hast du sehr gut gemacht. Das war ein sehr schöner Stein.
2: Hier wird auch gezockt natürlich, aber nicht so wie ihr denkt, hier der neueste Kram. Den gibt's drüben bei der Messe. Nee, hier ist ein Zelt aufgebaut für Retro-Gaming. Hier sind überall Teppiche ausgelegt, du hast bequeme Sofas, du hast hier Röhrenfernseher und auch andere ältere Fernseher und da sind dann halt die alten Konsolen angeschlossen. Was spielt ihr hier gerade?
8: Mario Kart Double Dash. Es ist halt so eine Nostalgie, es ist einfach herrlich.
2: Also man merkt hier direkt, das ist einfach mehr als nur eine Übernachtungsmöglichkeit. Abends finden auch Partys statt, hier finden große Turniere statt. Viele haben ja auch gesagt, sie kommen einfach nur für das Camp hier hin und das kann ich auch wirklich verstehen.
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Sebastian Pulli hier und gleich Musik aus Rumänien. Und zwar nicht weniger als der meistgestreamte Song in der Geschichte des Landes. Welcher ist es? Englischsprachig. Alexandra Stan, Mr. Sexo Beat. Gibt's gleich. Erstmal Michael Schulte, 5 AM. Kommt gut durch die Nacht.

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0: ganz hervorragende Geschichtenerzählerin ist das. Lola Young mit Messi bei uns.
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0: Es gibt ja so Momente, wo man sehr an sich selbst zweifelt, ne? Zum Beispiel bei mir, wahre Geschichte, der Tag, an dem mir aufgefallen ist, dass sämtliche Freundinnen, mit denen ich hier zusammen war, alle eine Sehschwäche haben. Er hier, er hat auch Zweifel.
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2: Heute Bastian Bielendorfer.
3: Ich habe eine neue Partnerin kennengelernt. Ich bin jetzt schon seit einigen Jahren mit einer wirklich fantastischen Frau zusammen. Allerdings musste ich letztens als Gamechanger meines Lebens feststellen, dass es einen Grund gibt, warum diese Frau sich in mich verliebt hat. Die hat nämlich überhaupt keinen Geschmack. Wirklich gar keinen Geschmack. Das überrascht jetzt viele hier nicht, das spüre ich gerade schon. Aber es war für mich, also meine Frau ist überraschenderweise eine sehr gut aussehende Frau. Sie ist wirklich so eine klassische 10. Kennt ihr diese Einteilung? 10? 10 bedeutet also von Gott an einem guten Tag aus einem Stück Marmor geschlagen. Wirklich. Und ich bin eine 4. Also ich bin jetzt keine 1, so, weiß ich nicht, passt bei den Goonies aufs Piratenschiff auf oder so. Ich bin so eine klassische 4. Ich bin so ein besser als nix Mann. So an Karneval, nach 6 Kölsch, ich alleine auf der Tanzfläche, guckst du als Frau rüber und denkst, ja, besser als nix.
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0: Region liegt unter dickem Schlamm, Dörfer und Infrastruktur sind zerstört. Erste Untersuchungen deuten auf einen gewaltigen Abbruch von Eis und Felsen hin. Dadurch könnte sich ein Fluss aufgestaut haben. Als die Blockade brach, wurden enorme Wassermassen freigesetzt. Die Armee hat derweil damit begonnen, hunderte Überlebende auszufliegen, darunter auch Ausländer. Auch der Dalai Lama zeigte sich heute bestürzt. Das Oberhaupt des tibetischen Buddhismus sprach allen Betroffenen sein Mitgefühl aus. Aus Bangkok, Carola Frenzen.
1: Die Fraktionen von Union und SPD schließen Änderungen am Rentenkonzept der Koalition nicht aus. Kein Gesetz gehe so aus dem Bundestag, wie es hineinkomme, sagte Unionsfraktionschef Frei bei einer gemeinsamen Klausurtagung in Münster.
2: Der Koalition stehen turbulente Wochen bevor. Die drei Landtagswahlen könnten CDU und SPD durchrütteln. Parallel dazu will die Regierung ihr Reformpaket umsetzen und hier gibt es noch Streitpunkte, vor allem bei der Rente mit 63. Die soll abgeschafft werden, doch daran gibt es intern Kritik. Es könnte auf Ausnahmen hinauslaufen für alle, die nicht in der Lage sind, länger als 45 Jahre zu arbeiten, wegen des harten Jobs oder der Gesundheit. Das Treffen in Münster soll die Fraktionen zusammenschweißen und Vertrauen schaffen, damit die Regierung stabil bleibt. Thomas Bremser, Redaktion.
1: Bei einer Gewalttat an einer Schule in Gosen-Neuzittau in Brandenburg sind eine Frau und ein Mann getötet worden. Ein Verdächtiger wurde vorläufig festgenommen. Die getötete Frau soll seine Ex-Freundin gewesen sein. Zunächst gab es Gerüchte um eine Amoktat an der Schule, was sich aber nicht bestätigte. Der SC Freiburg ist souverän in die Ligaphase der Fußball-Conference-League eingezogen. Die Freiburger setzten sich im Playoff-Rückspiel gegen den FC Motherwell mit 4:1 durch. Schon das Hinspiel in Schottland hatte der SC mit 3:1 gewonnen.
3: Das Wetter. Da ziehen viele Wolken durch jetzt in der Nacht. Da kann es auch mal gewittern noch und Starkregen ist auch möglich. 19 bis 16 Grad. Heute tagsüber dann weiter viele Wolken. Es kann im Tagesverlauf auch Unwetter geben. Gewitter und Starkregen sind möglich heute bis 25 Grad. Ja, und am Samstag weiter wechselhaft. Stellenweise kann es regnen bis 24 Grad.
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5: A4 Aachen-Köln zwischen Kreuz Köln-West und Köln-Klettenberg. 2 Kilometer Stau. Und A40 Dortmund-Duisburg zwischen Gelsenkirchen Süd und Essen-Frillendorf 1 Kilometer stockender Verkehr. Wir wünschen allen unterwegs gute Fahrt.
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3: Hallo zusammen, einen schönen frühen Freitag wünsche ich euch. Wir beschäftigen uns ja dieser Tage ein bisschen ausführlicher mit dem Thema Schule. Nächste Woche geht es ja wieder los für die Kids im Land. Und da gucken wir hier im Programm auf ganz unterschiedliche Themen. Und jetzt zum Beispiel geht es um den Schulweg. Einige Kiddies laufen ja tatsächlich zur Schule. Und für die Erstklässler bedeutet das, die müssen das nächste Woche zum ersten Mal machen. Und die Deutsche Verkehrswacht, die sagt, bitte übt den Schulweg mit euren Kindern vorher gründlich. Lasst euch vielleicht auch mal von euren Kids zur Schule führen. Dann seht ihr, ob sie alles verstanden haben und den Weg auch drauf haben. Und genau das haben wir gemacht. Wir sind mit Matti aus NRW mal seinen Schulweg abgegangen. Wie das war, das hört ihr in einem Viertelstündchen hier bei mir. Eine schöne Nacht mit uns.

0: Ja, nächste Woche ist es soweit, ne? Für viele i-Dötzchen. Dann werden sie eingeschult und sind dann offiziell keine Kindergartenkinder mehr. Ja, manche werden dann von ihren Eltern vielleicht zur Schule gebracht, andere fahren mit dem Bus. Aber viele Kiddies laufen auch zur Schule und werden ihren Schulweg dann auch irgendwann ohne Mama und Papa ablaufen und alleine zur Schule laufen. Und einer von ihnen ist Matti. Matti ist 6 Jahre alt, wohnt bei uns in NRW und hat unserer Reporterin Sophie Kossuch mal seinen Schulweg gezeigt.
1: Es ist weit zu deiner Schule?
2: Hier und dann geht noch geradeaus.
1: Okay, das kriegen wir hin. So, jetzt ist hier eine Straße. Ich gehe jetzt einfach drüber, ohne zu gucken. Ist das richtig so?
2: Nein.
1: Was hätte ich denn besser machen müssen?
2: Gucken. Kein Auto kommt.
1: Und kennst du schon deinen Klassenlehrer?
2: Ja, Herr Schmitz.
1: Ist der jung oder alt?
2: Weiß ich nicht. Er ist groß, glaube ich.
1: Weißt du, was das hier für ein Zeichen ist auf dem Boden?
2: Ja, ein Fahrrad. Da sind nur Fahrräder dran.
1: Mit wem gehst du denn dann immer zur Schule?
2: Mit meinem Bruder und mit Fritz. Der wohnt direkt da hinten.
1: Weißt du denn schon auch, wie deine Schultüte aussieht?
2: Schwarz und grün mit Fußball.
1: Wie lange ist es noch?
2: Eine Minute. Jetzt nur noch 20 Sekunden. 1, 2, 3.
0: Also ich finde, Matti hat den Schulweg schon voll drauf. Lieber Matti, dir einen guten Start in die Schule wünsche ich dir. Und nochmal die Info, die Deutsche Verkehrswacht sagt auf jeden Fall, falls ihr Kiddies habt, die zur Schule laufen sollen, ja, dann sollten die Eltern auf jeden Fall mit ihren Kids den Schulweg noch ein paar Mal üben, bevor die Schule losgeht.
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1: Hallo zusammen und wir gucken gleich mal ein bisschen aufs Kino mit euch. Da sind neue Filme angelaufen und ob die was taugen, das klären wir gleich mit The One and Only, mit Jörg Albrecht, unserem ganz persönlichen Kino-Experten.

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0: Also wer wird denn jetzt eigentlich der neue James Bond? Die Entscheidung zieht sich ja schon ein bisschen, ne? Aktuell laufen die Castings und zwei der heißesten Anwärter auf den Agentenjob sind wohl Calum Turner, hier Gatte von Dua Lipa, und Jacob Elordi, Partner von Supermodel Kendall Jenner. Und beide haben diese Woche auch neue Filme im Kino am Start, Kinoexperte Jörg Albrecht.
1: Ja, fangen wir mal mit Jacob Elordi an. Der spielt die Hauptrolle im Endzeit-Thriller Das Ende der Sterne nach dem gleichnamigen Roman von Peter Heller. Der vollständige Titel wäre Das Ende der Sterne, wie Big Hick sie kannte. Und Jacob Elordi, der ist dieser Big Hick. Nach einer Pandemie, die fast die komplette Weltbevölkerung ausgelöscht hat, gehört er zu einer Gruppe Überlebender auf einem verlassenen Flughafen in Colorado. Aber Big Hick will wissen, ob da nicht auch noch andere Menschen sind hinter den Bergen.
2: Wir haben keine Ahnung, was da draußen ist.
3: Was glaubst du, was du da findest? Fröhliche Menschen? Die Welt von damals existiert nicht mehr.
1: Das Ende der Welt von Vielfilmer Ridley Scott ist ein solides Survival-Drama, das teilweise an I Am Legend mit Will Smith erinnert. Vor allem, weil beide Helden einen treuen Hund an ihrer Seite haben.
0: So, dann kommen wir noch zu Calum Turner. Der hat eine Rom-Com gedreht, One Night Only.
1: Ja, und viele romantische Komödien kommen ja mit ziemlich seltsamen, um nicht zu sagen bescheuerten Ideen um die Ecke. Bei One Night Only ist es die, dass wir uns in einer Gesellschaft befinden, in der Sex vor der Ehe grundsätzlich verboten ist, außer in einer Nacht im Jahr. Und die könnten ja Owen und Ellie miteinander verbringen.
4: Wie wär's mit uns?
5: Deine Ohren sehen aus wie Autotüren.
4: Tja, deine Nase ist zu klein für dein Gesicht.
5: Mit deinem Kinn kann man Holz hacken.
4: Deine Beine machen keinen Sinn.
5: Dein Haaransatz macht keinen Sinn.
1: Apropos Sinn, den ergibt auch diese romantische Version von The Purge nicht. Aber immerhin ist One Night Only manchmal ganz lustig, seltsamerweise aber auch unglaublich prüde.
0: Okay, aber wer auf seichte Unterhaltung steht, ist ja auch mal gut in diesen Zeiten gerade. Also Leute, ihr wisst Bescheid, was gerade im Kino geht. Hab Dank, lieber Jörg.
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1: Ich bin Thomas Brock. Bei der katastrophalen Sturzflut in der Gebirgsregion zwischen Nepal und China sind laut jüngsten Angaben der nepalesischen Polizei 389 Menschen ums Leben gekommen. Zuletzt war von 359 Toten allein in Nepal die Rede. China hat bisher 3 Tote bestätigt. Dort hatte die Flut unter anderem einen Grenzübergang schwer getroffen. Hunderte Menschen werden noch vermisst, auch deutsche Touristen sind darunter. Die allermeisten Waldbrände in Deutschland gehen offenbar auf den Menschen zurück. Nach Angaben der Allianz Agrarversicherung haben nur etwa

0: Käfer haben vielerorts Totholz und anderes leicht entzündliches Material hinterlassen. Thomas Bleskin, Nachrichtenredaktion.
1: Die UEFA bereitet im Streit um einen gescheiterten WM-Investorendeal ein Strafverfahren gegen FIFA-Präsident Infantino vor. Der Europäische Fußballverband verlangt dafür von der FIFA und beteiligten Finanzinstituten die Herausgabe von Dokumenten. Das geht aus einem Schreiben an ein Gericht im US-Bundesstaat Florida hervor.
2: Damit eskaliert der Machtkampf zwischen dem Europäischen Fußballverband und dem FIFA-Boss. Verdacht auf untreue Geschäftsbesorgung, so der Vorwurf gegen Infantino, den der UEFA-Präsident den europäischen Verbänden heute in Monaco im Detail erläutert hat. Was nichts anderes bedeutet als, jetzt soll Infantino auf juristischem Weg gestürzt werden. Wenn er verurteilt würde, könnte ihn das laut UEFA sogar ins Gefängnis bringen. Dabei will der Schweizer eigentlich nächstes Jahr wieder FIFA-Chef werden. Thomas Thonfeld, Sportredaktion.
1: Der FC Bayern München trifft in der Fußball-Champions-League-Gruppenphase daheim unter anderem auf den diesjährigen Finalisten Arsenal London. Das ergab die Auslosung in Monaco. Auswärts warten auf den FCB auch Atletico Madrid und Manchester United. Borussia Dortmund trifft auf Inter Mailand und ebenfalls auf Arsenal. RB Leipzig bekam schwierige Gegner in Real Madrid und Manchester City sowie Manchester United zugelost. Der VfB Stuttgart trifft unter anderem auf Inter Mailand, Atletico Madrid und Galatasaray Istanbul.
3: Das Wetter. Ihr müsst euch jetzt in der Nacht und in den frühen Morgenstunden darauf einstellen, dass es immer mal wieder regnet. Es kann auch stellenweise Gewitter geben, 19 bis 16 Grad. Tagsüber steigen die Temperaturen heute dann auf bis zu 25 Grad. Auch hier kann es mal stellenweise Gewitter mit Starkregen geben heute. Und morgen dann bis 24 Grad, dazu stellenweise Regen möglich am Samstag.
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5: Zurzeit liegen uns keine Meldungen vor. Wir wünschen allen unterwegs gute Fahrt.
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3: Guten Morgen alle miteinander. Ich hoffe, euch geht's gut. Die Müdigkeit ist noch nicht allzu krass. Falls doch, vielleicht macht euch die Nummer hier ja.

0: Hallo zusammen und eine schöne Nacht mit uns. Kuriose Geschichte. In Spanien haben sie jetzt einen Typen gefasst, der ist aus einem Gefängnis geflohen und der hatte in einem Hochsicherheitsgefängnis wohlgemerkt, ja. Da hatte der die Gitterstäbe durchgesägt und sich an einem zusammengeknoteten Bettlaken abgeseilt. Das klingt wie in einem Film, ist aber real. Und der Typ gilt ohnehin als Ausbruchszauberer, das sind nicht meine Worte. Der ist vorher schon aus 3 anderen Gefängnissen getürmt, unter anderem mit Hilfe einer menschlichen Pyramide, damit ist er über eine Mauer geklettert. Naja, und jetzt ist er, na, richtig, wieder im Gefängnis, also aktuell zumindest.
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Guten Morgen. Immerhin ist schon Freitag, ne? Das ist schon mal gut. Allerdings ist dieser Freitag auch noch arschfrüh. Wir sind mit euch zusammen wach. Hallo zusammen. Schön, dass ihr dabei seid. Und hier sind

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0: Hallo zusammen und einen wunderschönen guten Morgen. Ihr habt es bestimmt mitgekommen. Für mich ist auch sehr, sehr früh mitbekommen. Die Gamescom läuft in Köln. Für Comedian Hannes Höfer ist es aber schlichtweg einfach die größte LAN-Party der Welt.
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2: Die Gamescom ist die größte LAN-Party der Welt. Achso, LAN-Party muss ich erklären, oder? Ja, es gab mal eine Zeit, da haben wir am Wochenende oder in den Ferien unsere Tower-PCs eingepackt, den zentnerschweren Monitor, eine Tastatur, mit der du hättest Kokosnüsse knacken können, so robust war die. Ja, und dann haben wir alles beim Kumpel aufgebaut, um dann 3 Tage gegeneinander Counter-Strike zu zocken. Ja klar, heute machst du das auch, du loggst dich einfach nur online dafür ein. Aber wir haben damals noch bei Sören im Keller eine kleine Serverfarm installiert. Da waren mehr Kabel verlegt als im CIA-Hauptquartier und wir hatten einen Eistee-40-Vorrat, mit dem hättest du ein ganzes Dorf über den Winter bringen können. Komisch, ne? Von außen betrachtet war das einfach ein fensterloser Raum mit einem Sauerstoffgehalt unter 1%, zu gefurzte Luft zum Schneiden. Da mehrere Tage drin war im Prinzip Astronautentraining. Für uns war es das Paradies, abgetrennt von der Außenwelt, mit einer bedenklichen Menge an Koffein und Zucker im Blut. Heute kriege ich ja schon Sodbrennen, wenn der Kaffee nicht aus einer säurearmen Bohne gebrüht wurde. Na, immer dran denken, du bist erst Game Over, wenn du Game Over bist. Und ein Extra-Leben steckt immer in der Tiefkühlpizza.
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1: Ich bin Thomas Wobbt. Die Fraktionen von Union und SPD schließen Änderungen am Rentenkonzept der Koalition nicht aus. Kein Gesetz gehe so aus dem Bundestag, wie es hineinkomme, sagte Unionsfraktionschef Frei bei einer gemeinsamen Klausurtagung in Münster.
2: Der Koalition stehen turbulente Wochen bevor. Die drei Landtagswahlen könnten CDU und SPD durchrütteln. Parallel dazu will die Regierung ihr Reformpaket umsetzen. Und hier gibt es noch Streitpunkte, vor allem bei der Rente mit 63. Die soll abgeschafft werden, doch daran gibt es intern Kritik. Es könnte auf Ausnahmen hinauslaufen für alle, die nicht in der Lage sind, länger als 45 Jahre zu arbeiten, wegen des harten Jobs oder der Gesundheit. Das Treffen in Münster soll die Fraktionen zusammenschweißen und Vertrauen schaffen, damit die Regierung stabil bleibt. Thomas Bremser, Redaktion.
1: Bei der katastrophalen Sturzflut in der Gebirgsregion zwischen Nepal und China sind laut jüngsten Angaben